Das Jugendmediencamp in Kratzeburg. 5 Tage voller Abenteuer für junge Medieninteressierte. Junge Medienbegeisterte, aufgepasst. Das alljährliche Jugendmediencamp ist zurück und verspricht 5 Tage voller spannender Workshops zum Ausprobieren, Badesee, Camping und vieles mehr. Vom 22. bis 26. Mai findet das beliebte Medienevent für alle von 14 bis 26 Jahren statt. Das seit 1994 stattfindende JMC ist eine Veranstaltung für junge Kreative und Medienschaffende, die sich für Journalismus, Social Media, Video- und Audioproduktion und andere Medienformate interessieren. Das Camp bietet ein breites Spektrum an Workshops, Diskussionen und praktischen Übungen, angeleitet von erfahrenen Teamenden aus der Branche. In Gruppenprojekten haben die Teilnehmenden Gelegenheit, sich auszuprobieren und gemeinsam ihre kreativen Ideen umzusetzen. Vorkenntnisse sind nicht erforderlich, lediglich Lust, sich auszuprobieren. Und auch der Spaß kommt nicht zu kurz. Neben den Workshops gibt es genug Zeit, um neue Freundschaften zu schließen, bei der Silent Disco zu tanzen, abends am Lagerfeuer zu sitzen oder an Mini-Workshops wie Feuerspucken teilzunehmen. Praxisnah lernen die Teilnehmenden nicht nur theoretische Grundlagen, sondern setzen das Gelernte direkt in die Tat um. Ob als Teil einer Redaktion, beim Gründen einer Band oder im Radiostudio. Hier können die Jugendlichen ihre Talente entdecken und ausleben. Interessiert? Dann schnell anmelden und für nur 50 Euro inklusive Vollverpflegung einen Platz auf dem Jugendmediencamp vom 22. bis 26. Mai 2026 sichern. Weitere Informationen, Einblicke und die Anmeldung sind auf der Website www.jmc.jetzt zu finden.

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Kommen Sie, ein Raubtier betrachten. 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

0: Psst, da, ein Politiker. Oder ein Chamäleon, man sieht's nicht genau. Beides passt sich der Umgebung an.
1: Oh, hohoho. Sozialkritik, was? Klasse, den Finger genau in die Wunde gelegt. Weiter so. Vielleicht noch ein Merkel-Ferkel-Witz,
0: Da,

Lebewesen brauchen Illusionen von Privatsphäre. 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Wir lassen die Kreaturen allein mit sich. Die Natur sorgt für Gleichgewicht. 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

0: Der bekannte deutsche Liedermacher und Kinderbuchautor Gerhard Schöne gibt ein besonderes Konzert auf der Burg Stargard unter dem Motto Kalle Heiner Jule, lass uns eine Welt erträumen, dürfen sich Kinder und Erwachsene gleichermaßen auf ein unvergessliches musikalisches Erlebnis freuen. Gerhard Schöne begeistert seit 2 Generationen jung und alt. Seine Lieder für Kinder sind in Ost, West, Süd und in der Mitte Deutschlands gleichermaßen geschätzt. Vom Feuilleton der FAZ über die Kinderprogramme im Hörfunk bis hin zum Kirchentag in Hamburg oder der komischen Oper in Berlin. Auch im Schulunterricht und in Kinderchören sind seine Lieder fester Bestandteil. In der DDR zählte Schöne zu den bekanntesten Interpreten und war gleichzeitig ein aktiver Mitgestalter der Wendezeit 1989 bis 90. Bis heute ist er gesellschaftlich engagiert, geprägt von seinem christlichen Glauben. Seine Texte sind oft einfühlsam, Gesellschaftskritik. Populär wurde er vor allem durch seine Sammlung von Kinderliedern aus aller Welt sowie eigene Kompositionen, darunter Klassiker wie Kinderland oder Jule wäscht sich nie. Auch seine Lieder für Erwachsene haben breite Anerkennung gefunden. Das Live-Erlebnis seiner Konzerte gilt als Höhepunkt für die kleinen wie die großen Zuhörer. Neben seinen bekannten Hits wie Jule oder Der Popel wird das Konzert auf der Burg Stargard auch viele andere ausgewählte Lieder präsentieren. Gerhard Schöne ist UNICEF-Botschafter und Sonderbotschafter der Initiative Verbundnetz der Wärme. Seit der Wende 1990 hat er über 20 Alben und 2 Bücher veröffentlicht, nämlich Wenn František niest und Mein Kinderland. Seine Songbücher erreichen regelmäßig 2-stellige Auflagen und tragen zur nachhaltigen Verbreitung seiner Texte bei. Das Konzert findet am 31. Mai 2026 um 15.30 Uhr auf der Burg Stargard statt.
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Ob moderne Technik oder allzu menschliche Eigenheiten, die plattdeutsche Sprache beweist einmal mehr ihre Wandlungsfähigkeit. Das Fritz Reuter Literaturmuseum Staffenhagen und der Heimatverband Mecklenburg-Vorpommern e.V. suchen die schönste plattdeutsche Wortneuschöpfung des Jahres 2026 und laden Sie herzlich ein, an der Entscheidung mitzuwirken. Gesucht wurden Begriffe, die hochdeutsche Wörter originell und lebendig ins Niederdeutsche übertragen, um die Sprache aktiv für den modernen Alltag weiterzuentwickeln. Aus zahlreichen Einsendungen hat die Fachjury 5 Begriffe für die Endrunde ausgewählt, die nun zur öffentlichen Abstimmung stehen. Die Nominierten decken ein breites Spektrum aktueller Phänomene ab. Triddelfitzen beschreibt das Verhalten eines Aufschneiders, der viel Meinung bei wenig Ahnung zeigt. Der Batterieknosel steht für die E-Zigarette, während Tauhus Marachen die Arbeit im Homeoffice bezeichnet. Zoomdösch fängt die Müdigkeit nach zahlreichen Videokonferenzen ein und das Lögendötje ist die plattdeutsche Antwort auf Fake News und Falschmeldung. Nun liegt die Entscheidung bei Ihnen. Noch bis zum 13. Mai 2026 können Sie online für Ihre persönlichen Favoriten votieren. Die Teilnahme ist über die Internetseite des Fritz Reuter Literaturmuseums unter www.frlm-mv.de Plattwort des Jahres 2026/ möglich. Welches Wort das Rennen macht, wird am 30. Mai 2026 im Rahmen der Plattdeutschen Woche in Staffenhagen feierlich bekannt gegeben. In diesem Rahmen werden zudem die Siegerwörter aus den weiteren Kategorien präsentiert.

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0: Heute ist es stark bewölkt, zeitweise zieht Regen durch. Regional kann es auch längere niederschlagsfreie Abschnitte geben. Die Temperaturen steigen auf Werte zwischen 11 und 14 Grad an. Der Wind ist schwach unterwegs, kurzfristig auch mäßig und kommt aus nördlichen bis nordöstlichen Richtungen. Die kommende Nacht zeigt sich dann am Bodden wolkig und vorwiegend niederschlagsfrei. Ansonsten weiterhin stark bewölkt bis bedeckt und örtlich kann es etwas Regen geben. Die Temperaturen fallen auf Werte zwischen 8 und 6 Grad. Der Wind ist immer noch schwach, am Bodden auch mäßig unterwegs und kommt aus nordöstlichen bis nördlichen Richtungen. Morgen dann wolkig bis stark bewölkt und unter Umständen hier rund um Neubrandenburg auch noch ein bisschen Regen. Bei höchsten Temperaturen zwischen 10 und 13 Grad. Und die Nacht zum Donnerstag zeigt sich dann mit vielen Wolken, stellenweise immer noch etwas Regen bei tiefsten Werten zwischen 8 und 4 Grad und einem schwachen bis mäßigen Nordostwind. Und der Donnerstag ist dann doch wieder heiter, teils wolkig und meist trocken bei Temperaturen zwischen 12 und 15 Grad und einem schwachen bis mäßigen Wind aus nordöstlichen Richtungen. Die Eschenpollen fliegen noch vereinzelt, die Gräserpollen schon vereinzelt und die Birkenpollen sind immer noch mit geringer bis mittlerer Intensität unterwegs.
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Wir haben die neue Single von Alex Warren, Fever Dream, in dem er über das Gefühl des Verliebtseins singt, das sich anfühlt wie ein Fiebertraum. Und in seinem dazugehörigen Video träumt er dann von Paris Hilton. Unbedingt anschauen, ist lustig.

auch wenn sie schon wieder aus den Top 100 der deutschen Singlecharts rausgeflogen ist, spielen wir euch nochmal den Siegertitel des deutschen Vorentscheids zum ESC, zum Eurovision Song Contest. Sarah Engels und Fire.

0: Vom 8.5. bis 10.5.2026 lädt der Veranstalter AC Foto wieder zu den norddeutschen Naturfototagen ins schöne Waren-Müritz ein. Das sympathische Fotofestival des Nordens bietet viele spannende Vorträge im Bürgersaal. Hier reicht die Bandbreite wieder von regional bis international. Und so ist die Mecklenburger Seenlandschaft der optimale Ausgangspunkt für Workshops und Exkursionen. Beim Fotomarkt stehen alle Aussteller zur Beratung und zum ausgiebigen Testen der Produkte zur Verfügung. Von aktuellen Kameras und Objektiven bis zu Taschen, Stativen, Zubehör aller Art und Fotoreisen ist alles dabei. Des Weiteren gibt es wieder den Check plus Clean Service, nur am Samstag und Sonntag. Der Service ist kostenlos. Jeder Inhaber einer 3-Tageskarte hat auch in diesem Jahr wieder die Möglichkeit, am Fotowettbewerb teilzunehmen und attraktive Preise zu gewinnen. Genauere Informationen und Tickets für die 25. Naturfototage finden Interessierte vorab im Programmheft und auf der Homepage unter www.norddeutsche-naturfototage.de. Essen gut, alles gut, für das leibliche Wohl ist bestens gesorgt. Am Freitag, dem 8. Mai, ist von 12.30 Uhr bis 18.15 Uhr. Der Fotowettbewerb ist dann ab 19 Uhr. Am Samstag, den 9. Mai, geht es von 10 bis 19.30 Uhr mit Preisverleihung vom Fotowettbewerb von 19.30 bis 20.30 Uhr. Sonntag, den 10. Mai, geht es um 10 Uhr los bis 14.45 Uhr. Und die Tickets kosten für die 3-Tageskarte 75 Euro. Für eine Tageskarte am Freitag 30 Euro, am Samstag 45 Euro und am Sonntag 30 Euro.
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Luisa und ihr blauer Himmel. Es geht um das Gefühl, frei zu sein. Das beschreibt sie ungefähr so. Oh, lasst mich leben, wie ich will, unter den Sternen, unter dem brennenden Mond. Weit weg von all den Problemen. Lasst mich leben unter meiner blauen Sonne. Und wir haben noch was Neues. Tiffany macht seit einigen Jahren Musik. Jetzt ihr neuestes Werk, Vertigo, Tiffany Ayres.

alle Freunde des Cheerleading da draußen unter euch. Das war Mickey von Tony Basil. Und nur so viel sei gesagt, es geht nicht um Mickey Maus dabei. One-Hit-Wonder von Tony. Sie hatte den Titel damals neu aufgenommen, denn im Original ist er von Racy und heißt Kitty.

0: Heute ist es stark bewölkt, zeitweise zieht Regen durch. Regional kann es auch längere niederschlagsfreie Abschnitte geben. Die Temperaturen steigen auf Werte zwischen 11 und 14 Grad an. Der Wind ist schwach unterwegs, kurzfristig auch mäßig und kommt aus nördlichen bis nordöstlichen Richtungen. Die kommende Nacht zeigt sich dann am Bodden wolkig und vorwiegend niederschlagsfrei. Ansonsten weiterhin stark bewölkt bis bedeckt und örtlich kann es etwas Regen geben. Die Temperaturen fallen auf Werte zwischen 8 und 6 Grad. Der Wind ist immer noch schwach, am Bodden auch mäßig unterwegs und kommt aus nordöstlichen bis nördlichen Richtungen. Morgen dann wolkig bis stark bewölkt und unter Umständen hier rund um Neubrandenburg auch noch ein bisschen Regen. Bei höchsten Temperaturen zwischen 10 und 13 Grad. Und die Nacht zum Donnerstag zeigt sich dann mit vielen Wolken, stellenweise immer noch etwas Regen bei tiefsten Werten zwischen 8 und 4 Grad und einem schwachen bis mäßigen Nordostwind. Und der Donnerstag ist dann doch wieder heiter, teils wolkig und meist trocken bei Temperaturen zwischen 12 und 15 Grad und einem schwachen bis mäßigen Wind aus nordöstlichen Richtungen. Die Eschenpollen fliegen noch vereinzelt, die Gräserpollen schon. Vereinzelt und die Birkenpollen sind immer noch mit geringer bis mittlerer Intensität unterwegs.
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Nachher gleich noch Filmmusik aus einem aktuellen und einem Film aus den 80ern. Vorher noch das hier. Eine Nummer 1 von 1980.

0: gehen zurück zu den Rocky-Filmen, genauer gesagt zu Rocky IV, dem Kampf des Jahrhunderts. Rocky Balboa gegen Ivan Drago. Und wir hören Musik daraus. Robert Tepper, No Easy Way Out.
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Und wer das vorhersehbare Ende noch nicht kennt, der sollte sich den Film dann doch endlich mal anschauen. Und jetzt noch was Aktuelles. Pünktlich zum Streamingstart Shakira und Zoo aus Zoo.

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4: Hallo, liebe Kinder. Hier ist Pauline mit einer neuen Geschichte. Und die heißt heute Ein wundersamer Frühlingstraum. Und die Geschichte hat Elke Bräunling für euch aufgeschrieben. An einem schönen, sonnigen Spätfrühlingstag herrschte besonders viel Betrieb im bunt und üppig blühenden Garten. Bienen, Hummeln und Wespen summten um die Blütenkelche und unterhielten sich über ihr Leben und über die Menschen. Sie wussten nur selten Gutes zu berichten, weil die Zweibeiner meist nach ihnen schlugen, sie mit Spraydosen vergifteten, von Kuhnstückchen verjagten oder mit Fliegenklatschen vertrieben. Es scheint, als fürchteten sie uns, wunderte sich eine Hummel. Dabei habe ich noch nie einem Menschenwesen etwas zu leid getan. Ich auch nicht, summte eine Biene. Denkt ihr wir? Fragten die Wespen. Die Tiere waren sich einig. Keines von ihnen wollte einem Lebewesen wehtun. Warum nur wussten die Menschen dies nicht? Gestern allerdings, wunderte sich eine Wespe, ist mir etwas Seltsames passiert. Ich stillte im Rosenstrauch am süßen Blütennektar meinen Hunger, als ein Kind kam und mich höflich fragte, ob es sich auch eine Blüte nehmen dürfe. Natürlich hatte ich nichts dagegen. Blüten dürfen alle Lebewesen erfreuen. Das Kind pflückte sich eine Blüte und verabschiedete sich mit einem fröhlichen Tschüss. Ich sage euch, meine Verwunderung war groß. Etwas Ähnliches ist mir gestern auch passiert, sagte die Biene. Als ich mit meinen Kolleginnen auf der Wiese unterwegs war, kam ein Pärchen. Wir wollten fliehen, doch da fragten die jungen Leute höflich, ob sie neben uns Platz nehmen dürften. Die Wiese gehört allen, haben wir geantwortet, und da haben sich die beiden neben uns gelegt. Es hat Spaß gemacht, um die beiden herumzusummen. Und später haben sie sich sogar für unser schönes Wiesenkonzert bedankt. Seltsam, nicht? Ja, seltsam. Jedes Tier wusste eine ähnlich wundersame Geschichte vom gestrigen Tag zu erzählen. Vielleicht haben wir uns in den Menschen getäuscht, meinte die Wespe nachdenklich. Oder haben sich die Menschen geändert? Überlegte die Hummel. Recht wäre es, sagte die Hornisse. Die Welt gehört allen. Hurra, freuten sich die Bienen. Sie scheinen es begriffen zu haben, die Menschen. Plötzlich hörten sie Menschenstimmen. Igitt, schrie eine Stimme entsetzt. Unser Garten ist voller Ungeziefer. Dagegen müssen wir etwas unternehmen. Schon näherten sich Menschenhände mit Stöcken und Giftdosen. Haut ab, ihr Mistviecher! Ihr habt hier nichts zu suchen! Da machten die Tiere, dass sie schnell davonkamen. Das gestern war wohl nur ein Traum gewesen, meinte die Biene traurig. Oder? Liebe Kinder, ich sage euch für heute Tschüss, eure Pauline.

kurzem hatten wir hier im Music Mix in der Diskothek Panterex und High or Low. Jetzt ist die verdammt beste Zeit, dass wir auch die erste Single von ihm spielen, die damals in der Hey Music auf die 1 gestiegen ist. Goodbye, my love.

Moderiert wurde die Sendung über Jahrzehnte lang von Jürgen Jürgens und in der besten Zeit hatte sie eine Länge von ganzen 4 Stunden. Music Mix. Das war der Music Mix Runde 6. Wir gehen raus mit Hongkong Sing.

0: Heute ist es stark bewölkt, zeitweise zieht Regen durch. Regional kann es auch längere niederschlagsfreie Abschnitte geben. Die Temperaturen steigen auf Werte zwischen 11 und 14 Grad an. Der Wind ist schwach unterwegs, kurzfristig auch mäßig und kommt aus nördlichen bis nordöstlichen Richtungen. Die kommende Nacht zeigt sich dann am Bodden wolkig und vorwiegend niederschlagsfrei. Ansonsten weiterhin stark bewölkt bis bedeckt und örtlich kann es etwas Regen geben. Die Temperaturen fallen auf Werte zwischen 8 und 6 Grad. Der Wind ist immer noch schwach, am Bodden auch mäßig unterwegs und kommt aus nordöstlichen bis nördlichen Richtungen. Morgen dann wolkig bis stark bewölkt und unter Umständen hier rund um Neubrandenburg auch noch ein bisschen Regen. Bei höchsten Temperaturen zwischen 10 und 13 Grad. Und die Nacht zum Donnerstag zeigt sich dann mit vielen Wolken, stellenweise immer noch etwas Regen bei tiefsten Werten zwischen 8 und 4 Grad und einem schwachen bis mäßigen Nordostwind. Und der Donnerstag ist dann doch wieder heiter, teils wolkig und meist trocken bei Temperaturen zwischen 12 und 15 Grad und einem schwachen bis mäßigen Wind aus nordöstlichen Richtungen. Die Eschenpollen fliegen noch vereinzelt, die Gräserpollen schon. Vereinzelt und die Birkenpollen sind immer noch mit geringer bis mittlerer Intensität unterwegs. 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Aktuell gibt es noch freie Plätze im Kurs Wir werden älter am 6. 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

Alle Welt ist gespannt, wie das neue Biopic über Michael Jackson mit dem schönen Namen Michael in der Welt ankommt. Und wir stellen schon mal drauf ein mit Man in the Mirror.

0: Fischer. Oh Mann, ist er süß.
1: Ich will alles über seine Frau wissen, über seine Eltern, seine Spielprobleme, Urinproben und Pornovideos, die er ausleiht.
2: Okay, okay, okay.
0: Ein bisschen alt vielleicht.
3: Das war der Musikmix in Runde 8. Wir gehen raus mit der Schwester von Michael Jackson, Janet. What have you done for me lately?

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6: Hallo Kinder, ich weiß ja nicht genau, wie bei euch das Wetter gerade ist, aber bei uns gibt's heute gerade Monsterwetter. Ich heiße euch also bei diesem Regen hier im Radio herzlich willkommen und bin gespannt, wie euch die folgende Geschichte gefällt. Monsterwetter. Eine Geschichte von Cornelia Funke. Der neue Lehrer kam an einem fürchterlichen Regentag. Die Kinder saßen klitschnass und schlecht gelaunt auf ihren Stühlen. Von den Haaren tropfte es auf die Hefte und um die Schuhe herum bildeten sich kleine Pfützen. Um Punkt 8 ging die Tür auf und herein kam der dicke Herr Direktor und ein kleiner dünner Mann mit einem kleinen, freundlichen Lächeln und großen Karos auf dem Anzug.
7: »Tag, Kinder«, sagte der Direktor, »das ist Herr Ungeheuer, euer neuer Lehrer.« Alle kicherten. Der Direktor verließ das Klassenzimmer und der kleine Herr Ungeheuer setzte sich mit rotem Kopf hinter das viel zu große Pult.
8: »Dass es aber auch ausgerechnet heute regnen muss«, seufzte er und betastete besorgt seine spitze Nase.
7: »Was denn daran so schlimm?«, fragte der freche Fred aus der letzten Reihe. »Hier regnet's doch dauernd.«
8: »Wirklich?« Herr Ungeheuer riss entsetzt die Augen auf. »Oh je, das ist ja furchtbar.«
6: Im selben Moment begann seine Nase sich zu spreizen und zu strecken. Sie wurde länger und länger, dicker und dicker und borstig wie ein alter Besen. Herrn Ungeheuers kleine Ohren wurden spitz und groß wie Papiertüten und dann verfärbte sich der ganze neue Lehrer, bis auf seinen karierten Anzug, giftgrün.
8: »Ich hab es ja gewusst, aber dass es ausgerechnet jetzt sein muss«, rief er mit seiner kleinen, leisen Stimme, die sich kein bisschen verändert hatte. »Ach, es tut mir furchtbar leid. Achtung!«
6: Warnend hob er einen giftgrünen Finger, denn nun begann er zu wachsen. Aber wie? Isolde, Boris, Sven und Anna aus der ersten Reihe flüchteten zum frechen Fred in die letzte. Der neue Lehrer wurde größer und größer, bis er wie ein gewaltiger grüner Luftballon die halbe Klasse füllte. Sein rechter Arm knickte den Kartenständer um. Sein Kopf, auf dem ihm prächtige rote Stacheln wuchsen, stieß unter die Decke. Sein herrlich gezackter Schwanz schlug die Tafel entzwei und sein linker Arm stemmte sich mit einer riesigen, scharfkralligen Tatze gegen die Tür.
8: »Oh«, stöhnte die ganze zweite Klasse.
6: »Wahnsinn«, fauchte der freche Fred. Das grüne, große Monster vorn am Lehrerpult lächelte freundlich, trotz seiner ellenlangen Zähne, und sagte mit Herrn Ungeheuers leiser Stimme, »Keine Sorgen, Kinder, das passiert mir wirklich nur bei Regenwetter.« Und dann hauchte es ganz sachte eine kleine gelbe Flamme durch die Klasse, die im Nu all die nassen Haare trocknete und alle Kinder zum Kichern brachte.
7: »Was ist denn das bei Ihnen für ein Lärm?«
6: dröhnte die Stimme des Direktors von draußen herein. Aber Herrn Ungeheuers Tatze drückte noch immer gegen die Tür und so sehr der Direktor auch an der Klinke rüttelte, er kam nicht herein. Da fiel plötzlich ein feiner Sonnenstrahl auf Herrn Ungeheuers grüne Monsternase. Pfft! Als ließe man die Luft aus einem großen Ballon, wurde aus dem riesigen, wunderbaren Monster wieder der magere, kleine, neue Lehrer. Und der Herr Direktor plumpste durch die plötzlich offene Tür in die Klasse.
7: »Was ist das denn?«
6: brüllte er entsetzt und zeigte auf die zerbrochene Tafel und das umgestürzte Pult und den völlig verbogenen Kartenständer.
8: »Oh,
6: Das war ich, sagte Herr Ungeheuer mit verlegenem Lächeln. Ich war wohl etwas ungeschickt. Die Kinder der zweiten Klasse aber blickten entzückt auf den sprachlosen Direktor und ihren neuen Lehrer und wünschten sich nichts auf der Welt so sehr wie ein verregnetes Schuljahr.

Wir ändern jetzt das Musikgenre und stellen euch auf das, was da gleich kommen wird, musikalisch schon mal ein. Mit William Pitt und City Lights.

Die Lights jetzt zu City Pop, einer Musikbewegung aus Japan, die Ende der 70er, Anfang der 80er Jahre durch die Funk- und R&B-Welle aus dem Westen entstand. Die Japaner haben ihr eigenes Ding dann gemacht, nannten es City Pop. Hier sind zwei Beispiele. Miki Matsubara, Nummer 1, Stay With Me.

japanischen Kids haben diesen Song ihren Eltern wieder vorgespielt und deren Reaktion auf Handy aufgenommen und dadurch ist tatsächlich City Pop wieder populär geworden. Ein Beispiel haben wir noch, Maria Takeuchi, Plastic Love. 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

0: Heute ist es stark bewölkt, zeitweise zieht Regen durch. Regional kann es auch längere niederschlagsfreie Abschnitte geben. Die Temperaturen steigen auf Werte zwischen 11 und 14 Grad an. Der Wind ist schwach unterwegs, kurzfristig auch mäßig und kommt aus nördlichen bis nordöstlichen Richtungen. Die kommende Nacht zeigt sich dann am Bodden wolkig und vorwiegend niederschlagsfrei. Ansonsten weiterhin stark bewölkt bis bedeckt und örtlich kann es etwas Regen geben. Die Temperaturen fallen auf Werte zwischen 8 und 6 Grad. Der Wind ist immer noch schwach, am Bodden auch mäßig unterwegs und kommt aus nordöstlichen bis nördlichen Richtungen. Morgen dann wolkig bis stark bewölkt und unter Umständen hier rund um Neubrandenburg auch noch ein bisschen Regen. Bei höchsten Temperaturen zwischen 10 und 13 Grad. Und die Nacht zum Donnerstag zeigt sich dann mit vielen Wolken, stellenweise immer noch etwas Regen bei tiefsten Werten zwischen 8 und 4 Grad und einem schwachen bis mäßigen Nordostwind. Und der Donnerstag ist dann doch wieder heiter, teils wolkig und meist trocken bei Temperaturen zwischen 12 und 15 Grad und einem schwachen bis mäßigen Wind aus nordöstlichen Richtungen. Die Eschenpollen fliegen noch vereinzelt, die Gräserpollen schon vereinzelt und die Birkenpollen sind immer noch mit geringer bis mittlerer Intensität unterwegs.
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Oragon und der wurde Jean Ma, einer anderen französischen Pop-Ikone, angeboten. Die allerdings hat ihn abgelehnt und dann kam Stephanie von Monaco an die Reihe. Prinzessinnenblut hat dafür gesorgt, dass der Titel auf die 1 und zwar 10 Wochen lang in Frankreich kam. Irresistible. 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

0: so ein schöner vor sich hin plätschernder Titel von François Hardy. Bis vor kurzem habe ich noch nichts von ihr gehört. Jetzt allerdings dieser Titel VIP bei uns im französischen Diskotheken Music Mix.
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1: Der bekannte deutsche Liedermacher und Kinderbuchautor Gerhard Schöne gibt ein besonderes Konzert auf der Burg Stargard unter dem Motto Kalle Heiner Jule, lass uns eine Welt erträumen, dürfen sich Kinder und Erwachsene gleichermaßen auf ein unvergessliches musikalisches Erlebnis freuen. Gerhard Schöne begeistert seit 2 Generationen jung und alt. Seine Lieder für Kinder sind in Ost, West, Süd und in der Mitte Deutschlands gleichermaßen geschätzt. Vom Feuilleton der FAZ über die Kinderprogramme im Hörfunk bis hin zum Kirchentag in Hamburg oder der komischen Oper in Berlin. Auch im Schulunterricht und in Kinderchören sind seine Lieder fester Bestandteil. In der DDR zählte Schöne zu den bekanntesten Interpreten und war gleichzeitig ein aktiver Mitgestalter der Wendezeit 1989 bis 90. Bis heute ist er gesellschaftlich engagiert, geprägt von seinem christlichen Glauben. Seine Texte sind oft einfühlsam, Gesellschaftskritik. Populär wurde er vor allem durch seine Sammlung von Kinderliedern aus aller Welt sowie eigene Kompositionen, darunter Klassiker wie Kinderland oder Jule wäscht sich nie. Auch seine Lieder für Erwachsene haben breite Anerkennung gefunden. Das Live-Erlebnis seiner Konzerte gilt als Höhepunkt für die kleinen wie die großen Zuhörer. Neben seinen bekannten Hits wie Jule oder Der Popel wird das Konzert auf der Burg Stargard auch viele andere ausgewählte Lieder präsentieren. Gerhard Schöne ist UNICEF-Botschafter und Sonderbotschafter der Initiative Verbundnetz der Wärme. Seit der Wende 1990 hat er über 20 Alben und 2 Bücher veröffentlicht, nämlich Wenn František niest und Mein Kinderland. Seine Songbücher erreichen regelmäßig 2-stellige Auflagen und tragen zur nachhaltigen Verbreitung seiner Texte bei. Das Konzert findet am 31. Mai 2026 um 15.30 Uhr auf der Burg Stargard statt.
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0: Heute ist es stark bewölkt, zeitweise zieht Regen durch. Regional kann es auch längere niederschlagsfreie Abschnitte geben. Die Temperaturen steigen auf Werte zwischen 11 und 14 Grad an. Der Wind ist schwach unterwegs, kurzfristig auch mäßig und kommt aus nördlichen bis nordöstlichen Richtungen. Die kommende Nacht zeigt sich dann am Bodden wolkig und vorwiegend niederschlagsfrei. Ansonsten weiterhin stark bewölkt bis bedeckt und örtlich kann es etwas Regen geben. Die Temperaturen fallen auf Werte zwischen 8 und 6 Grad. Der Wind ist immer noch schwach, am Bodden auch mäßig unterwegs und kommt aus nordöstlichen bis nördlichen Richtungen. Morgen dann wolkig bis stark bewölkt und unter Umständen hier rund um Neubrandenburg auch noch ein bisschen Regen. Bei höchsten Temperaturen zwischen 10 und 13 Grad. Und die Nacht zum Donnerstag zeigt sich dann mit vielen Wolken, stellenweise immer noch etwas Regen bei tiefsten Werten zwischen 8 und 4 Grad und einem schwachen bis mäßigen Nordostwind. Und der Donnerstag ist dann doch wieder heiter, teils wolkig und meist trocken bei Temperaturen zwischen 12 und 15 Grad und einem schwachen bis mäßigen Wind aus nordöstlichen Richtungen. Die Eschenpollen fliegen noch vereinzelt, die Gräserpollen schon vereinzelt und die Birkenpollen sind immer noch mit geringer bis mittlerer Intensität unterwegs. 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

0: Ihr hört Musik auf Radio 98.1. Was hören wir? Wir sind bei Filmissimo und Georg hat was mitgebracht. Was hören wir?
1: The Adventures of Tintin.
2: Tim und Struppi für die Leute, die es nicht wissen.
1: Ja, wisst ihr, warum das im Deutschen Tim und Struppi heißt?
2: Nee, gar keine Ahnung. Weißt du das?
1: Weil es einfach nicht so zugänglich war. Das können Kinder nicht, das hört sich ganz komisch an. Was will der von mir?
0: Das klingt doch witzig.
1: Na, und der Hund, wie heißt der Hund im Französischen? Snowy.
2: Snowy?
1: Snowy, das ist eigentlich ein englischer Name. Ne?
2: Theoretisch, ja. Aber oder? Die Franzosen haben es mit englischen Titeln manchmal.
1: Naja, genau, das habe ich mitgebracht, weil das, gut, da kann ich eigentlich so an sich nicht so viel zu sagen zu dem Künstler. Das ist Ray Parker Jr. Den kennen viele auch vom Ghostbusters-Song.
2: Ghostbusters!
1: Und ja, genau, und wir haben ja eben schon im Vorfeld drüber geredet, an John Williams erinnert das eigentlich ein bisschen. Und es ist so, ist so ein bisschen im Umlauf, dass das tatsächlich von John Williams sei, weil das so dieses Gerücht, ne? Diese Blasinstrumente, dieses bisschen spielerische mit so einer tragenden Leitmelodie. Aber das ist einfach nicht der Fall. Da tut man Parker Jr. Unrecht. Und das Gemeine ist, dass 2011 so eine Animationsrealverfilmung kam von Tim und Struppi, die tatsächlich dann musikalisch begleitet wurde von John Williams.
0: Oh, das war süß.
1: Das ist gemein.
2: Das ist in your face gemein. Ja. So.
0: Das erinnert mich als Sportfan so ein bisschen daran, wie, okay, das ist jetzt richtig out of left field, im wahrsten Sinne des Wortes, aber so, wenn man so Nationalmannschaften hat, so während die normalen Ligen laufen, können die ganzen Teams ihre besten Spieler immer nicht entbehren, dann rackern sich immer so die dritte Linie ab und wenn dann Olympia ist, dann werden die alle beiseite geschmissen und gesagt, ja, super, danke, dass du uns qualifiziert hast, komm her, Michael Jordan.
2: Oh ja, diesmal durften die doch bei Olympia mitspielen alle, oder war das, nee, das war bei Eishockey.
0: Das war bei Eishockey, aber ja. Nee, das ist halt meistens so, wenn du so bei Sport hast, dass die halt einfach alle nicht frei sind in den Qualifikationsfenstern. Das heißt, irgendwelche Spieler, die halt aus der nationalen Liga kommen sind, die qualifizieren das Land, aber die werden halt einfach zu Hause gelassen bei Olympia, weil es sind halt nicht die besten Spieler.
2: Schade eigentlich.
0: Das hat mich irgendwie gerade ultra daran erinnert.
1: Ist ja so in amerikanischen, US-amerikanischen Sportarten so? Nee, wo sonst?
0: Das weiß ich tatsächlich nicht. Also du sagst jetzt in US-amerikanischen Sportarten, also ich kenne es primär vom Basketball, was eine kanadische Sportart ist.
2: Oh, Basketball kommt aus Kanada.
0: Dr. James Naismith war Kanadier.
1: Oh, Entschuldigung.
0: Basketball wurde erfunden, weil man im Sommer kein Eishockey spielen kann. Also hat er einen Hallensport entwickelt.
2: Das ist so kanadisch.
0: Für den man kein Eis braucht.
2: Slay.
0: Und das war Basketball.
2: Oh, geil.
0: Fun Fact.
1: Ja, es ist schwierig, sich mit dem Puck abzuschmeißen im Sommer.
0: Das ist ja nicht auf die Wege. Wobei ich mir gedacht habe, es gibt doch Feldhockey.
2: Ja, es gibt Feldhockey. Genau. Man kann auch mit so Rollerblades Hallenhockey spielen. Das macht mein Cousin. Mein Cousin spielt Eishockey im Verein in Neubrandenburg, die MB Blizzards. Und es gibt dann auch immer Hallenhockey-Saison und da spielen die mit Inlineskates.
1: Und das Schutzequipment hat man dann im Sommer nicht, dann muss man das ein bisschen aufpassen beim Boxen, dann macht man das separat. Boxen und Feldhockey im Sommer und Eishockey im Winter.
2: Boxen, so muss okay, ja.
1: Die hauen sich da ja
2: ich
1: ganz
2: meine,
1: schön.
2: Es gibt ja, theoretisch auch
0: die Handschuhe,
2: so Pads
0: den Helm
2: und so.
0: Ab, und wenn du dich puckst.
1: Den Helm auch?
0: Der Helm bleibt drauf. Der Helm bleibt auf.
2: Ich wollte gerade sagen.
0: Aber die Handschuhe kommen weg.
1: Ja, die Handschuhe, mit diesem Schlag aus den Ellenbögen fliegen die Dinger so aufs Eis, das sieht ganz schön geil aus. Das sind bei den Dingern, wir waren ganz woanders tatsächlich.
0: Wir sind jetzt von Tontor gekommen zu Menschen, die sich kloppen auf Eis.
1: Genau, Tim und Struppi.
0: Ja, wie hat Tim und Struppi die Legacy von Wayne Gretzky verändert?
1: Von Ray, was?
0: Vergiss das.
2: Egal, passt schon. Was wolltest du uns gerade noch von Tim und Struppi erzählen?
1: Ja, die Musik ist so von 91 tatsächlich und das ist, ich habe das jetzt auch mitgebracht, weil Tim und Struppi für mich einfach... Kindheit ist super geil. Einfach so ein, ich sag's mal, abgefuckter Journalist, der super investigativ unterwegs ist, begleitet von, wie hießen die, Thompson und Thompson, den beiden Polizisten, Captain Haddock, der sehr, sehr kritische Kommentare gibt. Also aus heutiger Sicht ist das nicht so gut, nicht so, muss man das wirklich im historischen Kontext einordnen. Das ist schon ganz schön gut. Und natürlich um Professor Bienlein, der ist auch noch dabei, den kennt man doch wahrscheinlich auch noch aus Memes.
2: Also das Ding ist, nein, aber ich habe halt letztens mit meinem Dad Tim und Struppi geschaut, weil ich weiß nicht, auf welchem Sender das gelaufen ist, aber mein Vater macht immer der legt sich immer nachmittags hin und macht Fernseher an und dann schläft er und macht so audiomäßig und ich schau das dann. Und Tim und Tobi waren dann mit dabei und ich so, die kenne ich doch irgendwo her. Ah ja, warte mal.
1: Weißt du, auf welchen Sender das lief?
2: Boah, war das. Also die Hauptsender, die mein Vater immer ansteuert, sind Nitro, Pro7 Max und was noch? Ja, die beiden sind meistens irgendwie... Achso.
1: Also tatsächlich ist es nicht nur eine französische Produktion, es ist auch eine kanadische Produktion. Und
2: oui.
1: Und ich mag diesen beim Intro, das darf man, das muss eigentlich gehört das zusammen. Dieser Comic-Stil vom Intro, wie man in diese bewegten Bilder, die eigentlich noch so dargestellt sind wie ein Comic, so reingezogen wird in die einzelnen Szenen. Das ist großartig. Alles so begleitet in so einer Light-Melodie. Aber die immer wieder so Spannung aufbaut. Ne? Das, und so trotzdem so mysteriös immer mal wieder zwischendurch ist. Das hat mich damals schon so abgeholt. Ich habe auch nie irgendwie ein Intro geskippt. Ich hatte das dann tatsächlich später auf DVD. Ich bin Millennial, ich hatte das auf DVD gehabt.
2: Was soll das heißen? Ich kenne DVDs auch.
0: Ich habe auch noch DVDs gehabt. Ich habe noch VHS-Kassetten gehabt.
2: Ich auch. Ja, gut, mein
0: ich habe die ganzen Original-Bob der Baumeister VHS-Kassetten als Kind gehabt.
2: Oh mein Gott, geil.
1: Jetzt habe ich hier was angestoßen.
2: Das ist dein Problem. Ja. Du hast uns gerade richtig invalidated. Ja, aber ja, du hattest es auf DVD und du hast es nie geskippt. Nee. Verständlich. Hat dich eher die Musik zu dem Tim und Struppi gezogen oder wirklich eher die Story?
1: Tatsächlich die Story. Das waren erst Comics. Ich kannte die Musik am Anfang nicht. Das waren Comics von meiner Schwester, die ich bekommen habe. Ich habe so alles, was sie nicht mehr brauchte, habe ich bekommen irgendwann. 7 Jahre älter als ich. Ja, auch sogar die Kleidung zum Teil. Und das fand ich damals schon ziemlich cool, weil die einfach wirklich, also ich war sehr angetan von Captain Haddock, weil ich so Schiffe sehr mochte und dann bin ich so ein bisschen auf Tim, also Tintin, zu sprechen gekommen und ich fand diesen Typen einfach so unheimlich cool, weil er wirklich frech und so hinterher war, na frech gar nicht, er war höflich, aber penetrant und das fand ich wirklich gut.
2: Ne? Wie
1: und
2: dann, ein guter Journalist.
1: Dann, ja, na, dann aber noch ein bisschen dieser Indiana Jones Vibe. Ne? Der war ja auch, das war actionlastig mit Schießerei und sowas. Ja. Dann ist er zum Mond geflogen, der ist mit dem U-Boot gefahren, der hat alles gemacht. Ne? Auf dem Asteroiden ist er, glaube ich, mal da im Wettrennen, um wer zuerst einen Asteroiden bekommt. Irgendwie. Das war ganz verrückt. Also kann ich nur empfehlen.
0: Zu viel Freizeit.
2: Sag mal, Georg, du hast ja jetzt Kommunikationswissenschaften studiert und hast du das studiert, weil du Tim so cool fandest als Journalist und du vielleicht auch einen kleinen Traum als Journalist hast?
1: Ich war ja eigentlich wegen Medizin, war dann beim Radio gelandet und wollte was mit Medien machen und das Einzige, was man mit Medien nicht groß machen kann, ist leider Kommunikationswissenschaften. Ne, das ist so. Aber ich habe auch so ein bisschen die Lebensläufe von anderen Leuten geguckt, die was mit Medien gemacht haben und da relativ erfolgreich sind und Kommunikationswissenschaften. Ich muss sagen, Paul, du sagst immer, das ist so eine Pseudo Wissenschaft, die sich von allem bedient. Ich finde die eigentlich ganz geil.
0: Nein, Covi ist geil, aber Covi ist trotzdem eine Wissenschaft, die, wenn es Soziologie morgen nicht mehr geben würde, dann wäre Covi auch weg.
2: Ja. Wir ziehen sehr viel von Soziologen und auch Psychologen und
0: von was Psychologen natürlich, von allgemein von Medienwissenschaftlern. Ne?
2: Auch Sprachwissenschaftler manchmal.
0: Sprachwissenschaftler, ja. Also
1: ja, aber das ist mit Medizin ist das eigentlich nichts anderes. Physiker, Chemiker, Biologen, stimmt, von auch, allen wird was geknabbert und am Ende kommt da was Geiles bei raus. Also ja, vielleicht ist das ist das anders? Also Medien sind einfach separat entstanden. Medizin hat man vorher gebraucht und das ist dann alles aufklamüsert worden, glaube ich, in Biologie und
0: es ist halt ein Chemie bisschen anders so. Wie Mathe, also als Mathe zum Beispiel, wo man halt so... Mathe ist halt am Ende des Tages Mathe. Weißt du, was ich meine? Ich meine, das hat ja, ist halt eine klare, es hat seine Unter, sag ich mal, Fächer, aber es ist halt eine super Grundlagenwissenschaft und du kannst halt nicht, also ich würde nie sagen, Mathe hat sich Logik irgendwo hergeklaut. Nein, Informatik hat sich Logik von Mathe geklaut.
1: Tatsächlich ist das, glaube ich, ein aktives Kriegsgebiet, auf das wir uns nicht begeben sollten. Mathe, Chemie, Physik, Biologie, wer hat die Dominanz?
2: Wir sind Geisteswissenschaftler, wir sind eine neutrale Partei, wir sind die Schweiz.
0: Ich habe gedacht, als Geisteswissenschaftler sind wir genau dafür da, über solche Dinge nachzudenken.
2: Wer da die, nee, das können die STEM-Leute, die MINT-Leute da alles unter sich selbst ausmachen. Ja, ich bin da nicht mehr dabei.
1: Wir haben die Fähigkeit, aus 1 und 1 gleich 3 zu machen. Das genau. ist Geisteswissenschaft. Ja. Das ist dann schwierig so in der Naturwissenschaft.
0: Weil ich hätte prinzipiell gesagt, wir haben die Fähigkeit, einfach hinter alles nicht lösbar zu schreiben. Aber okay.
2: Ja, auch.
1: Ja, habe ich dazu alles gesagt eigentlich jetzt? Ja, nee, ich glaube schon. Ich gucke gerade mal auf meinen schlauen Zettel. Aber das ist, wir können eigentlich
2: was hast du gleich weitermachen. Ja, was hast du uns denn als nächstes mitgebracht?
1: Unheimlich coolen Film, Auge um Auge, oder im Englischen ist das, was hatte ich gesagt, Out of the Furnace?
2: Furnace, ja.
1: Das, du lernst, toller, ich bin so stolz. Toller Film. Mhm. Da hören wir mal rein.
0: Ja, schauen wir doch mal rein.

0: Voll schön.
1: Das ist so ein Song, wenn man in der Bahn sitzt, rausguckt, so ein bisschen Main-Character-Vibes erzeugen möchte.
2: Ja, dafür voll. Ist das ich so ein liebe Song. Das. Am besten muss es rück noch regnen und dann guckst du so longingly raus. Das ist voll mein Vibe.
1: Ja, das ist, das war jetzt Prison Release von Dickon Hinchliffe.
2: Soll ich nochmal gucken?
1: Ich glaube Hinchliffe. Das,
2: ja.
1: Toller. Also der hat vom gesamten Film die Musik gemacht und das geht alles so in diese Richtung. Das ist so weiße Country, Rust Belt irgendwie Musik, würde ich das jetzt einschätzen. Und da spielt auch dieser Film. Also Rust Belt 2008, glaube ich, das war Präsidentschaftswahlen, war das, glaube ich.
2: 2008?
0: Das war doch
1: Obama.
0: Ja,
1: und muss ich aufpassen.
2: Ich war 4/5 Jahre alt 2008.
1: Aber das geht gar nicht so um die Politik, sondern um die Situation zu der Zeit. Es ging um eine Familie, zwei Brüder, die ihren kranken Vater pflegen. Der eine Bruder ist sehr verschuldet, der andere muss die ganze Zeit in den Stahlwerken, deshalb Rust Belt, arbeiten. Und das stand da, glaube ich, alles finanziell so ein bisschen in der Waage. Ne? Das ist auch das, was dann später Trump ja natürlich so ausgeschlachtet hat und dort sich die Wähler einheimsen wollte. Ja, das war alles so ein bisschen in der Schwebe. Dann gab es einen Autounfall und der geldverdienende Bruder ist im Knast gelandet. Mhm. Und dieser Song, Prison Release, da kam er wieder raus und wurde abgeholt von seinem verschuldeten Bruder. Sein Vater war da schon tot. Soweit kann ich ja schon mal spoilern. Das ist, ist so ein bisschen die Leitmusik. Die kommt auch nochmal später im Film nochmal ein bisschen dramatischer und ein bisschen melancholischer wieder. Im Showdown muss man sie wirklich angucken. Das ist mit einer Besetzung. Das ist unglaublich für 2013. Da sind noch so alle Wege offen. Ne? Das ist so eine gleiche melancholische Gitarrenmusik, langsam pulsierend und so eigentlich schlicht, ne? Könnte man das nennen. Weniger Akkordwechsel, der Rhythmus ist so ein bisschen unveränderlich, so ein bisschen auch so Schicksal. Ne, würde ich sagen. Das ist so ein bisschen Schicksal. Ne? Das wird dann später auch nochmal aufgegriffen. Also es ist die Handlung ist wie getrieben. Die Entscheidungen sind wie vorgegeben. Es ist eigentlich klar, worauf es hinausläuft und es wird auch viel von den Protagonisten, die dort sind, akzeptiert. Man weiß, man muss, ich will jetzt nicht zu viel vorwegnehmen, aber es gibt Regeln dort, die nicht eingehalten werden, weil man einfach weiß, Sachen müssen jetzt getan werden. Ne? Also es geht so ein bisschen, ich habe jetzt viel geredet und nichts gesagt. Aber es geht so viel sich wieder Selbstwirksamkeit oder Zufriedenheit, nicht Selbstwirksamkeit, Zufriedenheit zu nehmen, weil da sehr viel Ungerechtigkeit passiert ist. Und das finde ich sehr stark in diesem Song und auch in den allen weiteren Songs in diesem Film haben so einen ähnlichen Stil. Das finde ich richtig gut gemacht.
2: Also das Schicksal-Ding kann ich definitiv raushören aus dem Song. Das finde ich sehr gemütlich, sehr cool. Ist wahrscheinlich sehr emotional, dann auch im Film zu sehen. Wie gesagt, ich schaue nicht so viele Filme, also kenne ich den Film nicht. Sollte ich mir dann wahrscheinlich irgendwann mal anschauen. Ja, mein Stapel der Schande wird immer höher.
1: Hast du mal Shameless geguckt?
2: Shameless?
1: Die Serie?
2: Ich habe davon gehört, aber noch nie geschaut.
1: Da geht es auch so super intelligente Figuren,

0: nett, eigentlich liebenswert. Und die können aufgrund also von sozioökonomischen Faktoren werden die immer wieder zurückgestoßen, wenn sie gerade rauskommen. Die haben so eigentlich so viele Chancen. Und das ist hier wieder so.
1: Ist das mit dem einen Typ, wie heißt er?
0: Lip.
1: Ja, genau. Ja, ja, ich habe viele Szenen auf Insta gesehen. Da kriege ich meine ganze Sache her.
0: Ja, ja.
1: Aber ja.
0: Das finde ich so stark. Ich mag so generell so Filme, die so Klassengeschichten ansprechen, sehr, sehr cool. Und wenn die natürlich dann noch so getragen werden von so einer Musik, emotionalisiert werden, komm.
1: Ist schon Banger.
0: Komm.
1: Kann ich nicht das andere sagen, ist das, schon Banger.
0: Das ist der Populismus, den ich will, zu einer Musik.
1: Zu der Musik will ich Populismus haben. Trägt. Oh Gott,
0: ja.
1: Du bist so...
0: Ja, also das gibt es noch ähnliche Beispiele. Es ist auch sehr brutal, also ich würde es nicht empfehlen, das mit den Kindern zu gucken.
1: Ja.
0: Ja, so viel habe ich dazu. Ich habe jetzt die ganze Zeit geredet.
1: It's a fine.
2: Ich genieße das gerade so ein bisschen, so wirklich.
0: Ich habe immer das Gefühl, ich rede mich in Rage.
2: Das tue ich aber sein. Auch. Also das ist, glaube ich, der Job der Person, die das mitbringt, ne?
1: Wenn man halt so passionate darüber ist, dann wird man halt dann so ein bisschen... emotionaler und dann wird das immer mehr und immer mehr. Das habe ich ja auch
2: gehabt.
1: Auf
2: den Tag, wo ich Dune mitbringe.
1: Oh Gott. Dune!
2: Dune!
0: Jetzt die Neuverfilmung?
2: Grüße an Otto.
0: Den Dreiteiler jetzt? Oder? Also die Zweiteiler bisher? Ja, oder meinst du jetzt den alten?
2: Den neuen.
0: Achso, ja.
1: Mit Timothée Chalamet und Zendaya auch.
2: Der King.
1: Der König.
2: Flashback auch vor zwei Wochen.
0: Ja, ja. Ja, wann kommt denn da der dritte Teil?
2: Ende des Jahres.
0: Ende dieses Jahres.
2: Ende dieses Jahres. Und dann heißt es wieder Dune.
1: Oh Gott.
0: Dune. Ja, ist auch krasse Musik.
1: Ja, ist das nicht auf? Das ist von Hans Zimmer,
2: das
1: oder?
2: Das ist Hans Zimmer. Das ist aber, das ist seine Handschrift.
1: Das ist seine Handschrift. Dune ist seine Handschrift.
2: Dune ist absolut seine Handschrift.
1: Wie gesagt, ich bin da absolut out of the game. I don't know.
2: Ich höre K-Drama OST. Du weißt ganz genau, mit welchen Leuten du in diesem Tag im Kino sitzen wirst. Wir werden dich dazu zwingen, selbst wenn du aus einer anderen Stadt anreisen musst.
1: Ich habe ja noch nicht mal den ersten und zweiten Teil von Dune geschaut.
2: Dann weiß ich ganz genau, wozu wir dich davor zwingen werden.
1: Absolut nicht. Wir hatten auch so ein Ding in unserer Freundesgruppe, als ich zu Paul gesagt habe, dass ich noch nie Jurassic Park geschaut habe. Das war auch ganz schwierig. Und jetzt habe ich den ersten Jurassic Park geschaut und habe gesagt, boah, Jeff Goldblum, schon heiß.
2: Ich sag nur, Gott, wie heißt der Thor Ragnarok auf Deutsch, der Film?
1: Thor Ragnarok?
2: Tag der Entscheidung heißt er, glaube ich, auf Deutsch.
1: Kann
2: Tag
1: gut
2: der
1: sein.
2: Entscheidung. Jeff Goldblum.
1: War der auch da? Da?
2: Ja. Ich werde jetzt, weil es noch vor 22 Uhr ist, nicht während keine Musik läuft, sagen, was so abgeht in dem Film, aber...
1: Siri spielt Careless Whisper von John Schmidt. Naja. Aber dieses, like, pushing against boundaries of class, also, dass man gegen die Grenzen von Klassen pusht, finde ich eh immer eigentlich ein sehr cooles Motiv in Storytelling. Ein Beispiel, das ich dazu geben könnte, wäre ein K-Drama, das ich vor Jahren mal geschaut habe. Und zwar heißt das Itaewon Class. Das ist wirklich viral gegangen. Aber wahrscheinlich auch nur in dem Kreis, wo ich unterwegs bin.
0: Wie hieß das?
1: Itaewon Class. Itaewon ist ein Stadtteil in Seoul.
0: Ja.
1: Mit ganz vielen...
0: K-Drama musst du vielleicht nochmal kurz einordnen.
1: Also, K-Drama ist ein koreanisches Drama.
0: Ja.
1: Punkt. Mit koreanischen Schauspielern, alles auf Koreanisch, deutsche Untertitel. Ja.
2: Squid Game.
1: Ja, genau, Squid Game. Squid Game ist ein K-Drama.
0: Und da geht's auch...
1: um soziale Klasse, aber es geht hauptsächlich um einen Typ. Und dieser Typ kommt halt von einer sehr bescheidenen Familie und so. Und der hat immer so seinen moralen Kompass. Also der hat einen sehr starken moralen Kompass und wehrt sich gegen so reiche Kinder von reichen Eltern. Das wird Chaebol genannt in Korea. Das sind so die Größen wie Samsung und Hyundai und so. Die Leute können alles machen und können damit wegkommen, weil sie halt so viel Geld und Einfluss haben. Mhm. Und er wehrt sich gegen die Leute, weil er halt standhaft ist und denkt sich, hey, das ist schlecht in der Welt, ich werde mich dagegen aufbäumen sozusagen. Dafür kriegt er halt Scheiße in der Schule, wird, glaube ich, auch irgendwann rausgeschmissen aus der Schule, wenn ich mich nicht richtig erinnere. Und er ist so, weißt du was, diese Person, gegen die ich mich aufgebäumt habe, hat einen Essenskonzern, die bereiten Essen zu und haben ganz viele Restaurants. Ich werde einfach der bessere Restaurantbesitzer. Und dann macht er irgendwann ein Restaurant in Itaewon auf und kämpft mit den großen Firmen und wird erfolgreich. Im Endeffekt dann irgendwann.
0: Aber was mich daran immer stört, ist immer, du musst nur arbeiten und mal lochen und dann bist du deines eigenes Glückes Schmied. Ja, ja. Und ja. Das finde ich so beschissen,
1: weil das
0: einfach nicht der Fall ist.
1: Ja, meiner Meinung nach hatte halt den Kontakt zu dem Typ gehabt, den er da vermöbelt hat, diesen reichen Typ. Und dann halt auch irgendwie Connections zu dem Vater gehabt. Und er war so, ey, ich werde mich gegen dich aufbäumen, du bist mein Enemy. Und der andere hat ihn halt auch als Enemy angesehen. Das heißt, die ganzen Chancen, die er gekriegt hat, sind halt auch von dem CEO von der Firma gekommen und so weiter. Oder er hat TV-Auftritt gekriegt, er hat krasse Leute bei sich im Team gehabt und so weiter und so fort. Also er hatte seine Möglichkeiten seine Chancen und Glückschancen in der Serie gehabt. Mhm. Aber halt auch scheiß Sachen, die er absolut verbockt hat.
0: Okay, also auch externer Einfluss, damit er da irgendwie vorankommt.
1: Ja, genau. Also es ist nicht nur seine eigene Arbeit, er hatte halt auch sehr viel Hilfe, aber es ist halt auch sehr so nach der Art, ich sag dir den Kampf an.
0: Da finde ich auch, natürlich jeder hat davon geredet und sowas, ist sehr ausgelutscht, aber Parasite fand ich da ganz cool.
1: Oh ja, Parasite war auch sehr gut.
0: Super kompetente und liebenswerte Leute und es ist so hart eskaliert, dass alles schief ging, obwohl diese Leute mit anderen Chancen wären ganz woanders gelandet, ne? Das fand ich richtig cool. Und auch ein bisschen ich mag auch dieses Absurde. Ja, wenn das fast schon Tarantino-Film wird. Also das ist.
1: Ja, das war so richtig weird am Ende und ich hab das Ende erst gar nicht verstanden. Also, das war crazy.
0: Auch übrigens mit guter Musik gewesen. Kann ich jetzt gar nicht sagen, wovon. Ja, aber diese Filme haben mich immer sehr, sehr abgeholt. Da können wir, jetzt waren wir im US-amerikanischen Bereich und da geht es auch gleich weiter mit dem nächsten Track. Ich würde sagen, da hören wir einfach rein, oder?
2: Ja, natürlich.
1: Ja, bitte,
2: du bist der Herr über die Musik heute. Was haben wir da?
0: Hören wir erstmal rein.
2: Wir hören rein, okay.
1: Let's go.

0: Ja, was haben wir denn da gehört, Georg? Was hast du uns mitgebracht?
1: Far From Any Road von The Handsome Family. Das ist von der Intro-Song von True Detectives der ersten Staffel. Jetzt weiß ich nicht, zweiten Staffel habe ich nicht geguckt. Dritte Staffel war, glaube ich, Billie Eilish in Alaska hat das gespielt. Aber das erste Staffel, Louisiana, riecht...
0: Louisiana?
1: In Louisiana.
2: Und das, gut, dann kam das mit Country auch sehr doll hin.
0: Ich hatte in Louisiana habe ich immer eher so Jazz verortet.
2: Ja,
0: schwarze Musik.
2: Auch. So. Louisiana. Genau. Ist, like Blues, New Orleans, Louisiana ist halt diese französische Settlements. Das heißt, da kommt dieses Bayou-Sachen und so. Yeah. Da ist auch Voodoo-Einfluss, aber halt auch dann bisschen Jazz. Aber Jazz ist eher New Orleans Jazz. Yeah. Louisiana kannst du auch mit Country ankommen. Und dieser Country, dieser Sad Johnny Cash Country ist eigentlich ganz gut, da würde ich sagen.
0: Ich muss tatsächlich ehrlich sein, für mich besteht Louisiana nur aus New Orleans, aber das liegt doch daran, dass ich da noch nie war und kein Interesse an dem Staat habe.
2: Ja.
1: Also es spielt sehr ländlich dort. True Detectives natürlich, die wollen da irgendwelche Mordfälle aufklären und es geht nicht nur um diese Morde, es geht auch so um ganz viele Rückblicke, ich will gar nicht so viel teasern und ich tatsächlich weiß ja auch gar nicht mehr so viel, weil das lange her ist, dass ich diese Serie geguckt habe. Er spielt mit Matthew McConaughey und Woody Harrelson, die beide in so einer Art Brutalism und Rivalität sind. Und da, also die sind ja sowieso hinter der Bühne, sind die beste Freunde.
2: Was war das erste Wort, was du gesagt hast? Brism?
1: Brutalism.
2: So Broism?
1: Also in so einem Bro-Lifestyle sind und, okay. Aber trotzdem eine Rivalität haben. Ja, Leo ist hier, um mich bloßzustellen.
2: Nein, bin ich nicht. Ich habe Prism verstanden und ich war so, welches Prisma meinst du?
0: What prison were they in?
2: Nee, Prism, also Prisma.
0: Ja, ja. Nee.
1: Ja, und es geht...
2: Entschuldigung.
1: Und diese ländliche Atmosphäre, das finde ich... Das fühlt man in diesem Song.
2: Ja, das definitiv. Also Country finde ich eh immer so ein bisschen ländlicher. Gibt ja natürlich dann auch, welche Stadt ist so bekannt für ihren Country? Welche war das?
0: War das nicht, das war nicht St. Louis.
2: Nee.
0: Was war das? St. Louis ist, glaube ich, auch für so Dingens.
2: Ich hab's
0: freaking, war das in Tennessee?
2: Ja, Nashville? Tennessee, Nashville. Nashville, Tennessee ist sehr bekannt für ihren Country.
0: Ist das nicht, kommt Taylor Swift nicht aus Nashville?
2: Ich glaube. Ich meine, sie hat mit Country angefangen, Brody. Sie ist auf einer Tannenbaumfarm aufgewachsen. Und ich weiß das einfach nur, weil ich, keine Ahnung.
0: Du weißt sehr viele random Dinge und ich glaube, ja, das ist einfach...
2: Ich bin auch nicht mal so wirklich Hardcore Swiftie, aber das weiß ich. Irgendwelche Facts. Anyways, also... Es ist ländlich, sie lösen dort Fälle und mit so einem eher melancholischen Vibe anscheinend, weil, naja, Tod ist halt ein sehr trauriges Thema und wenn man da nicht mit Respekt angeht.
1: Das ist auch ein bisschen gruselig. Also da sind auch noch mit so komischen Ritualfiguren, die da irgendwo, die sie dann finden.
2: Voodoo.
1: Und Voodoo hat es, glaube ich, ja eben auch gesagt. Mhm. Na, ich glaube, man sieht auch ein bisschen so Mangroven. Louisiana, ist das so Mangroven?
0: Ja.
2: Mangroven, ja.
1: Ja, ne?
0: The Bayou.
1: Also das ist schon ganz schön.
2: Baby. Ich liege der Bayou.
1: Ganz cool gemacht.
2: Ich liege der Bayou. Sorry, ich mag, einer meiner Lieblingsfilme ist Coincidentally Küss den Frosch. Und das spielt in New Orleans, der Wiege des
0: den
2: Jazz.
0: Den wolltest du doch irgendwann mal mitbringen. Irgendwann
2: ja,
0: machen wir das.
2: Also ich weiß nicht, ob ich das darf, weil das ja Musical-Songs sind. Das heißt, es wird gesungen. Aber ich mag die Songs sehr, sehr gerne. Besonders halt, ich liebe Ray, das Glühwürmchen. Das ist mein Lieblingscharakter aus dem Film.
0: Ich habe diesen Film sehr lange nicht mehr gesehen.
2: Traurig. Dann müssen wir uns noch hinsetzen zusammen und Küss den Frosch schauen.
0: Im Gegenzug gucken wir Dune.
2: Ja. Wenn du dann mit mir Küss den Frosch schaust, dann schauen wir Dune im Gegenzug. Ja.
0: Nein, das ist doch ein guter Film. Warum nicht?
1: Ja, was mir zu Dune noch einfiel, wir hatten ja in der letzten Folge über The King geredet. Die Musik dort war genauso einlullend und durchvibrierend wie bei The Dune. Ne? The Deswegen, King hätte ich also, gerne im Kino geguckt.
0: Ja, definitiv. Der lief aber, glaube ich, nur begrenzt in Kinos. Weil der war ja, also ich weiß, der ist im Filmfestival in Venedig prämiert worden und war dann relativ schnell auf Netflix.
2: Mhm. Ja, gut. Verständlich. Aber was hast du noch zu True Detectives, zu sagen? Wann hast du angefangen, das zu schauen? Oder wann hast du das geschaut? Gab es da so eine Phase bei dir im Leben?
1: Also das wurde gedreht 2014, da hatte ich noch gar keine Berührung damit. Tatsächlich erst durch meine Partnerin 2022, 2023. Die hatte das geguckt und dann haben wir das nochmal angeschaut gemeinsam. Sie fand das super cool und das auch zu Recht. Ne, gerade, ja, sie müsste eigentlich jetzt hier sitzen, weil sie in Musik sehr bewandert ist und das auch studiert hat. Aber oh das, deshalb feiert sie das so, ne? Mhm. Auch wegen dieser Musik.
2: Girl Queen Boss hat Musik studiert, Musikwissenschaften oder Musik in...
1: Musikwissenschaften.
2: Oh, Slay! Shoutout an Georgs Freundin, du bist super cool.
1: Ja, ist ja auf jeden Fall.
0: Same.
1: Ja, aber so kam ich daran. Und natürlich, weil ich auch diese beiden Schauspieler unheimlich mag.
2: Ja, McConaughey finde ich auch sehr cool.
1: Ja.
0: Woody Harrelson ist einfach...
2: Ja, von dem weiß ich nicht so viel. Vielleicht Woody verwechsel ich die beiden auch.
0: Oh, ich weiß auch gar nicht mehr, was der allem drin ist, aber der hat in so vielen Filmen
2: mitgespielt.
0: Ich finde
2: es nur cool, dass er Woody heißt, wie Woody von Toy Story.
1: Ich habe den neulich nochmal gesehen, die Mutprobe. Da hat er so eine Transvestitin gespielt, glaube ich, so hieß das damals. Also in dem Film wurde das, glaube ich, so angeteasert. Mhm. Oder wurde sie so, die Person so genannt, der Charakter. Und das hat er so gut gemacht. Das hat er, das war so witzig. Da saß er da im Auto mit dem mit der Hauptfigur und ich glaube, die mussten da irgendwas starten wegen Mutprobe. Da ging es darum, dass jemand aus sich herauskommt. Wer war denn das nochmal? Oh Gott.
0: Ah, natürlich. Daher kenne ich
2: Woody. Die Schauspielerin?
1: Nee.
0: Woody spielt in der Tribute von Panem. Spielt Haymitch.
2: Oh,
0: da ist
2: ja, genau. Haymitch, oh mein Gott, was eine
0: natürlich.
2: Queen.
1: Auch in Zombieland, also ganz viele verschiedene Charaktere, so ganz weirden Stuff macht er, ne? Mhm. Ja, aber mehr kann ich dazu jetzt gar nicht sagen. Ich würde auch sagen, wir machen einfach mal weiter. Wir gehen mal nochmal zurück nach England.
0: Wir gehen zurück nach England?
2: Ui.
0: Was haben wir denn da Schönes?
2: Weiß nicht, was haben wir
1: da?
2: Wir hören
1: erst mal rein.
2: Okay, wir hören das rein.

0: Ihr hört Radio 98.1 mit Filmissimo und ihr hört Musik von, ich sehe gerade, Ludovico Einaudi.
1: Ja, Bori Dal Mondo, das ist der Themensong von This is England. Es gibt ja einmal eine Serie dazu und dann gibt es noch mal einen älteren Film von 2006 in 100 Minuten Länge. Der spielt so in den frühen 90ern. Es geht um einen Jungen, der so ein bisschen der hat seinen Vater verloren in den Falklandkriegen und hat so Anschlussprobleme und kommt dann zu einer Gruppe von Skinheads, die ganz cool sind, die so ein bisschen anarchistisch unterwegs mit Woody und alles läuft cool, der ist da, befreundet sich mit denen, die sind alle ein bisschen älter, findet da auch so einen moralischen, also ihm hat so eine Leitfigur gefehlt. Ne? Die Mutter ist sehr beschäftigt, arbeitet viel und da kriegt er so, ich sag mal, eine Vaterfigur in dieser Truppe. Hauptsächlich durch Woody und auch durch andere. Und dann kommt eine Figur wieder aus dem Knast, Combo, die war im Gefängnis und der ist nicht so anarchistisch unterwegs. Das ist ein nationalistischer Skinhead. Yeah. Und da kommt es zu einer Spaltung der Truppe und es endet wirklich, es passiert viel und es wird sehr tragisch. Und ich finde, dieser Song passt, also der ist sehr ausgelutscht, ne? der Interpret, aber ich finde diesen Song trotzdem so cool und so tragend für diesen, für dieses ganze Problem. Ne? Wir hatten ja eben schon wieder so Klassen und dass Leute da nicht rausfinden und auch einfach keine Ressourcen haben, um da rauszufinden. Und wenn dann mal was gut läuft, dann fallen die gleich wieder auf die Schnauze und das macht dieser Film gut. Mhm. Trotzdem endet der irgendwie moralisch gut, finde ich. Ne? Es ist dann eine Reflexion, findet da am Ende statt. Das finde ich ganz cool, aber da möchte ich gar nicht so viel zu teasern. Mhm. Ja, wie fandet ihr den Song?
2: Er war so sad. Der hat mich so ein bisschen traurig gemacht, als wäre es wirklich so ein wirklich sehr episch, logisch, irgendwie bei jedem Film ist ein bisschen Epik mit dabei, aber es war so traurig, ich habe mich irgendwie so ein bisschen sad gefühlt. Wie bei dir, Paul, wie ist bei dir?
0: Ich habe meine Meinung zu Einaudi.
2: Deine Meinung zu Einaudi?
0: Die ich jetzt nicht kundtue.
1: Doch, das möchte ich mal gerne hören.
0: Also ich bin kein Fan von Ludovico Einaudi.
1: Ich bin auch kein Riesenfan von ihm, ne? Aber ich fand in der Gesamtkomposition mit diesem Film zusammen, sage ich mal, in dieser Konstellation, fand ich das mega cool.
0: So habe ich mit 19 geschrieben.
2: Das ist
0: meine Meinung zu Einaudi.
2: Junge, also, Junge.
0: Ich meine, er macht gewisse Sachen gut, er weiß, wie er mit Emotionen spielt, aber ich bin persönlich kein großer Fan von ihm, einfach weil ich sehe, es ist halt
1: Klischee-Musik.
0: Ja, und ein ähnlicher Ansatz, der immer wieder verwendet wird. Ich will natürlich niemanden verteufeln, der Einaudi mag. Ich habe ihn auch sehr lange als Kind genossen und man muss halt sagen, es ist halt unglaublich effektive Musik für das, was sie will. Aber ich bin kein großer Fan von dem, wie er schreibt, weil ich bin persönlich der Meinung, wenn man in der Melodie und in der Rhythmik so eine Abstriche macht, wie er das macht. Also seine Melodien sind relativ simpel, arbeitet viel mit Wiederholungen, mit Ostinatos. Dann ist es für mich wichtig, dass irgendwo anders Komplexität herkommt. Aber wenn es dann nur Klaviermusik ist mit vielleicht einem Cello, dann hast du auch kein großes, im Timbre keine große Variation. Dann fehlt dir, also mir fehlt irgendwas daran. Ich weiß nicht, wie ich das besser ausdrücken kann. Mir fehlt an einer Stelle Komplexität, weißt du, vor zwei Wochen, als wir The King gehört haben zum Beispiel, ist auch unglaublich simpel geschrieben. Also er funktioniert mit denselben Prinzipien, die Einaudi benutzt, aber es wird so mit Raum gespielt und mit Timbre gespielt auf eine Art und Weise, wie Einaudi das nicht macht. Mhm. Und das ist so mein persönlicher Kritikpunkt an ihm, aber ich will ihn jetzt auch nicht einfach so runterziehen und sagen, ich meine, er hat seine Accomplishments, er weiß, was er macht und er hat seinen Erfolg auch mit effektiver, guter Musik gemacht. So ist es nicht.
1: Ja, ich glaube, also der Film wollte eine breite Masse erreichen. Der wollte auch mit der Musik eine breite Masse und mit der Sadness eine breite Masse erreichen und hatte nicht den Anspruch, jetzt irgendwie Avantgarde zu sein oder
0: Nein.
1: so.
0: Was du, ne? Ich glaube, das ist es auch.
1: Das ist doch völlig, und ich meine, das ist doch mit Taylor Swift genau das Gleiche. Ne? Hauptsache nirgendwo anecken. Und dann wirst du erfolgreich.
2: Ist Ludovico Einaudi dann der Taylor Swift der Filmmusik?
0: Schon so ein bisschen.
1: Ja, würde ich so sagen.
0: Er und Hans Zimmer, wobei ich sagen muss, Hans Zimmer hat zumindest, er entwickelt sich immer wieder selbst, habe ich den Eindruck.
2: Ja, dann machen wir daraus so Charlie XCX.
0: Also die sind auch völlig andere Arten von ein und derselben Strömung, weil ich finde Zimmer unglaublich kreativ auf andere Art und Weise, wie er auch schon, wie ich schon gesagt habe, mit Tombow zum Beispiel spielt. Also so mit, welche Geräusche können meine Instrumente eigentlich alle machen? Hm. Was für Geräusche kann ich mir auch. Wenn er für Dune zum Beispiel gesagt hat, ich muss an ein Zitat denken, wo er gesagt hat, many trips to the hardware store were made. So, das ist nicht so ein Zitat, was man denken würde, was ein Komponist von sich gibt, aber.
2: Ich wollte gerade sagen, was will er beim Hardware Store?
0: Er hat sich Röhren und also Abflussrohre und sowas gekauft und hat das an seine Blasinstrumente rangesteckt, um die tiefer zu machen und so.
2: Das ist schon fun.
0: Also der experimentiert viel so mit Klängen. Warum? Hm. Und Naudi hält sich halt an gewisse klassische Instrumente sehr stark, ne?
2: Ich meine, das ist ja nichts Schlechtes.
0: Nein. Ich vermisse nur irgendwo die Innovativität in der Musik.
1: Jetzt,
0: aber ich, wie schon gesagt, ich will ihn nicht bashen oder dergleichen. Deswegen habe ich gefragt, willst du es wirklich hören?
1: Wir hören jetzt, ist ja gut, das einzuordnen. Ich finde auch richtig, ich finde auch deine Punkte gut. Ne? Ich weiß jetzt auch nur, dass er Klavier spielt. Macht er noch was anderes? Hat er auch mal irgendwas anderes?
0: Das weiß ich tatsächlich nicht, aber er ist auf jeden Fall so ein Klaviervirtuose. Er spielt viel Klavier die meisten Stücke sind, also die Stücke sind auch auf Klavier basiert. Immer.
1: Ja. Hat mir nicht mehr das gleiche Gespräch über Liszt? Weiß gar nicht.
0: Ja, wobei man bei Liszt tatsächlich sagen muss, Liszt hat ja auf keine Art und Weise irgendwann mal simpel geschrieben. Also Liszt hat ja schon, also wenn du einmal über die Noten von Liszt rüber guckst und dann über die Noten von der Naudi rüber guckst.
2: Dann kriegst du einen Aneurysmus.
0: Ja, du, bei der Naudi denkst du, wo sind die Noten? Und bei Liszt denkst du, wo sind keine Noten?
2: Das ist den Wald vor lauter Bäumen nicht.
0: Ja, also.
1: Ja. Aber wir reden ja gerade über Filmmusik und ich finde, in dem Zusammenhang hat diese Musik, deshalb habe ich sie mitgebracht, seine Wirkung entfaltet.
0: Den Job erfüllt, ja.
1: Ja, auf jeden Fall. Und das begleitend, ohne dass es dem Bild Raum genommen hat.
0: Ich glaube, man muss bei Filmmusik auch immer unterscheiden, weil Filmmusik ist immer ein unterstützendes Medium. Und es ist immer wichtig, dass die Filmmusik, glaube ich, nicht zu viel Aufmerksamkeit auf sich zieht. Und genau an der richtigen Stelle in einem Film sitzt. Und es ist immer schwieriger, finde ich, Filmmusik zu bewerten, wenn man sie aus dem Film rausreißt, als wenn sie im Film drin ist.
1: Ja, wir haben eben gerade nochmal oder immer wieder über Dune geredet. Und ich finde, wenn so ein Flattervieh-Flugzeug über eine Wüste fliegt, das hat nicht so einen krassen Impact, wenn man diese Vibration von diesem parallel von diesem Soundtrack hört. Das macht es aus. Und darum potenziert sich das so krass im Kino auch, ne, wenn da die Eierstöcke richtig durchgeschüttelt werden.
2: Davon kannst du überhaupt gar nichts sagen. Nee, also mal ganz ruhig hier.
0: Nee, aber so einen Tag, also wirklich, dein Timing. Wir sind ja vorauf zeichnen und gestern war Frauentag.
2: Wollte gerade sagen. Und ich habe kein alles Gute nachträglich bekommen von den beiden hier. Traurig.
0: Ich habe zum Männertag nichts bekommen, also von daher, ich bin da ziemlich...
1: Ich fand das, ganz kurzer Exkurs, ich fand das so schön, wir haben ja diese Radiogruppe Fee hat uns allen einen schönen feministischen Kampftag gewünscht.
0: Ja.
1: Und das fand ich so toll, weil ich finde, an diesem Tag haben auch Männer was davon.
2: Ja.
1: Ne? Weil Verantwortung zu teilen, Rollenklischees loszuwerden. Ja. Und darum fand ich diesen Satz von Fee fand ich so schön.
2: Ja, Feminismus war ja schon von Anfang an immer für jeden.
1: Ne? Also nicht darum, ne? Können wir uns allen gratulieren.
0: Ja,
1: was für einen schönen progressiven Tag wir da haben und dass wir da schön weiterarbeiten. Aber das ist kurzer Exkurs.
0: Aber ja,
2: ich wollte gerade sagen, warum kriegen wir nicht frei? Entschuldigung.
1: um nochmal darüber nachzudenken.
0: Um eine Sache zu Dune noch zu sagen, ja. Ne, die ich vorhin auch angedeutet hatte. Wenn du den Film wegnimmst von Dune, ich finde die Musik unglaublich klasse. Ich habe die dann irgendwie 4-5 Stunden gehört und ich war danach so ermüdet davon.
2: Warum?
0: Weil ich fand, dass die irgendwann...
2: Nein, ich meine, warum hast du die Filmmusik einfach 4-5 Stunden hintereinander gehört?
0: Weil sie geil ist.
2: Okay. Aber 4-5 Stunden ist ein bisschen... Wow.
0: Also Leo, hast du nebenbei was du gemacht? Du verstehst nicht, wie viel Musik ich höre. Wenn ich wach bin, höre ich Musik.
2: Okay, das ist crazy.
0: Wenn ich irgendwas schreibe, wenn ich irgendwas mache, ich höre immer Musik. Die einzigen Situationen, in denen ich keine Musik höre, ist, wenn irgendjemand mit mir redet.
2: Okay, wir haben sehr unterschiedliche Lebensstile.
0: Ich höre am Tag mindestens 12-13 Stunden Musik.
2: Weißt du, das Einzige, wo ich heute gerade Musik gehört habe, ist, als ich Fahrrad gefahren bin. Mhm. Und den Rest habe ich A, an meiner MIP weitergearbeitet, komplette Ruhe.
0: Das könnte ich nicht ohne Musik.
2: Und B, habe ich meinen K-Drama weitergeschaut.
0: Ach stimmt, wenn ich Filme gucke, höre ich auch keine. Nein, doch, dann höre ich die Musik aus dem Film.
2: Ja, K-Drama, dann die Musik dazu. Aber ansonsten ist halt bei mir auch Ruhe. Ich lese ja auch in kompletter Stille.
0: Kann ich nicht.
2: Crazy.
0: Kann ich nicht.
2: Ich kann mich nicht mit Musik, also dann muss es wirklich Musik sein, solche Filmmusik, wo ich keine Stimmen habe.
0: Ja, aber
2: das,
0: genau.
2: Das würde mich von der Story ablenken. Hm. Weil ich, also ich glaube, ich weiß nicht, ob das wirklich so, ja doch schon. Ich höre die Story in meinem Kopf.
0: Ich denke mir halt ganz oft, also
2: ich weiß nicht, ob das Sinn
0: mag
2: macht.
0: Ich so Book Companions und so, deswegen zum Beispiel... Hans Zimmer hat ja für Dune einen Book Companion geschrieben. Und ich habe das Buch gelesen mit diesem Book Companion. Ah. Das ist ja einfach irgendwie 3 oder 4 Stunden einfach nur so atmosphärische Musik aus Dune.
2: Nee, ich mache mir aber meine... Kann ich gar nicht.
0: Es ist halt, wie schon gesagt, für mich ist das so eine Sache. Es ist unglaublich innovativ und unglaublich cool, aber ich finde, es verliert ohne seinen Film auch so ein bisschen den Reiz.
1: Hans Zimmer hat Musik geschrieben fürs Buch.
0: Fürs Buch. Der hat im Nachhinein diese Musik für das Buch geschrieben. Also
1: Gibt es das häufiger?
0: Nee, eher nicht.
2: Okay, also kenne ich nicht.
0: Aber er hat so viel Content gemacht. Der hat ja für beide Filme irgendwie 2 Stunden geschrieben. Dann hat er eins geschrieben, das heißt, das sind so Sketches. Das ist auch nochmal ein ganzes Album, wie 1,5 Stunden. Und dann gibt es diesen, Heart and Soul of Dune. Und das ist halt einfach wirklich, das sind 3 Stunden oder so einfach Begleitmusik, so ein Book Companion.
2: Alter Schwede. Also, ich habe kein einziges Buch, das ich jemals gelesen habe, habe ich jemals von einem Buch Companion so musikmäßig gehört. Wirklich.
0: Aber das Konzept ist genial.
2: Also, viele machen sich so halt Playlists natürlich für. Da ist das jetzt eine Action-Szene, also mache ich die Playlist an. Oder das ist jetzt eine Romantik-Szene, also mache ich die Playlist an und so weiter und so fort. Aber ich kann das gar nicht, weil ich halt die ich sehe die Szene vor meinem inneren Auge, Full Color, 4K, so wirklich.
0: Same, aber
2: Film und keine Ahnung, ich kann dazu keine Musik hören, weil das irgendwie das verwirren würde.
0: Für mich ist Musik tatsächlich sehr hilfreich, weil, gut, das ist jetzt der Synästhetiker in mir, aber die Musik verändert halt auch, wie ich die Welt sehe. Also ich sehe halt literally Farben, wenn ich Musik höre.
2: Mm.
0: Das heißt, wenn ich halt gewisse Musik höre, dann denke ich mir, ja, das ist grün, das passt gerade, weil das spielt in einem Wald.
2: Ja,
0: und das
2: also
0: ist halt
2: kann ich, nee, ist bei mir gar nicht so.
0: Also ja.
2: Deswegen, verständlich, okay. Gut, wenn du dann wirklich die Szenen anders siehst in deinem Kopf durch die Musik und am besten noch so vibrant siehst, dann kann ich das verstehen, aber bei mir verwirrt mich das nur.
0: Ja,
2: komischerweise.
1: Sehe ich wie Leo. Also bei mir wäre es auch zu viel dann tatsächlich. Gerade wenn es dann um Musik auch noch geht. Wird dann gemeint.
2: Oh,
1: ja. Da wird was von Musik erzählt und nebenbei hörst du dann irgendwie so, Jazz und eigentlich geht es gerade um, keine Ahnung, Rock.
0: Aber für sowas brauche ich auch wirklich so atmosphärische Filmmusik. Also ich verbringe einen sehr großen Teil meines Tages mit so atmosphärischer Filmmusik.
1: Ja.
0: Wenn ich unterwegs bin und mich fühle, dann kann es halt auch mal Pop und Rock sein. Ich meine, ich habe ja meine gewissen Interessenfelder, die dem Radio ja unter Umständen bekannt sind.
2: Nein, wirklich.
0: Und für so Downphasen halt wirklich klassische Musik oder so Filmmusik. Das ist so mein Entrypoint zur Filmmusik gewesen. Und deswegen feiere ich auch sowas wie The King, was wir vor 2 Wochen gehört haben.
2: Mhm.
0: Weil das für sowas perfekte Musik ist. Ich habe wirklich so eine Playlist, die ist einfach nur Schreib- und Lesemusik.
2: Mhm.
0: Und die ist voll mit so einen Tracks.
1: Ja gut, wenn das passt, dann auf jeden Fall. Ne? Ich das verstehe. Ne? Wobei, mich würde das tatsächlich ablenken. Aber krass, dass du das kannst.
2: Ja.
1: Natürlich super, super unangenehm, wenn du dann auf einmal so eine grüne Filmszene hast, Musikszene hast, ne, die für dich grün wäre und auf einmal befindest du dich in deiner Wüste oder sowas.
0: Musst du umswitchen.
1: Dune,
0: musst du Dune anmachen.
2: Ist Dune dann auch so Wüstenfarben vom Musikstil her?
0: Dune ist schwarz, braun.
1: Ich finde
0: viele,
1: so,
0: viele Braun- und Schwarztöne.
1: So rau metallic, hätte ich das eher so gedacht.
0: Ja.
1: Heißt das bruniert? So, wenn man Metall in heißes Fett taucht, dann wird das so rau, grau-matt.
2: Ah,
1: und so wirkt das für mich.
2: Interessant, okay. Ja,
1: aber ich bin kein Synästhetiker, würde ich sagen.
2: Nee, also nicht so hardcore wie Paul.
1: Also
0: I can't help it.
2: mein Gehirn ist eh schon laut genug, da brauche ich nicht noch Musik, um das zu unterstreichen. Also ich brauche meine Ruhe, um dann mein Gehirn laut werden zu lassen.
1: Ja. Wie ist das dann bei dir für Worte? Haben Worte auch eine Farbe?
2: Oder vielleicht Stimmfarben?
0: Also sie haben auf jeden Fall Gefühle, die damit verbunden sind. Es gibt zum Beispiel Worte, die finde ich ganz eklig. Die machen so komische Dinge mit mir.
2: Moist.
0: Ja, tatsächlich nicht. Tatsächlich.
1: Hast du ein richtig schönes Wort?
0: Aber mir fällt da keine Worte explizit ein, aber manchmal, wenn ich bei manchen Worten denke, so... Ugh.
2: Viele haben so ein Lieblingswort in verschiedenen Sprachen, die sie gerade lernen. Also im Englischen mag ich Petrichor eigentlich ganz gerne.
1: Das ist gut.
2: Petrichor ist der Geruch von Gras nach dem Regen.
1: Das ist auch gut.
2: Und mellifluous ist auch ein schönes Wort. Ich weiß gerade nicht die Bedeutung, aber es ist ein schönes Wort. Und im Italienischen sind es eher so lustige Worte. Zum Beispiel gibt es ein Wort, das heißt Cozze. Das sind Muscheln. Im Italienischen. Ja. Aber sowas halt.
0: Ja. Ja, unsere Zeit neigt sich dem Ende.
2: Ja.
0: Das sehe ich hier gerade schon nicht.
2: Aber ich finde es ganz interessant, wie unterschiedlich wir denken und wie wir unser Lifestyle leben. I like it. Du hast vielleicht noch ein letztes Lied oder so für uns mitgebracht?
1: Ja.
2: Ist da noch eins?
1: Das geht direkt los, oder wie?
0: Ja, wollen wir?
2: Na dann, los geht's.
0: Dann verabschieden wir uns von euch und was hört ihr?
1: Achso, das ist gerade...
2: Das ist das letzte.
1: Letzte
2: das,
1: Lied, Just Take Me In Your Arms von so einem schönen Buchladenfilm. Das ist, müsst ihr selber, Shazam das mal, dann können wir
0: mal was anderes überreden. Na gut, viel Spaß mit Shazam, man hört sich in 2 Wochen wieder.
2: Tschüss!

0: Sie hören die Radioreise mit Alexander Tauscher. Ich grüße Sie. Diesmal geht es auf eine Zeitreise durch Estland. Wir sind auf den Spuren der Völker Estlands, die heute auch weit außerhalb der Grenzen dieses Landes leben. Und wir rollen vor allem die jüngere Geschichte Estlands auf, zum Beispiel im KGB-Museum. Die ganz junge Geschichte Estlands sehen wir an dem Stuhl eines Mannes, der die Internettelefonie Skype erfunden hatte. Und das sind zwei unserer Gäste.
1: Tere tulemast Tartusse. Minu nimi on Lili Känksepuun. Olen giid ja mul on väga hea meel, et ma saan teile oma kodulinna näidata.
2: Tervist, minu nimi on Alexander Eri ja mina olen fotografiska Tallinna giid.
0: Verstehen die meisten nur Bahnhof bei dieser Sprache. Wen die Esten verstehen und wen nicht, auch darüber reden wir. Eine Zeitreise durch Estland. Ich freue mich sehr. Gleich geht's los.

0: Das ist die Radioreise, die Sie zu neuen Horizonten bringt und damit Reiselust wecken soll. Im Studio Alexander Tauscher. Herzlich willkommen hier bei uns in dieser Show. Heute bereisen wir ein vergleichsweise kleines Land in Europa mit vergleichsweise wenig Einwohnern. Das Land kann aber stolze rund 2000 Inseln vorweisen, die jedoch auch meist klein und unbewohnt sind. Es ist ein Land an der Ostsee, am finnischen Meerbusen. Vis-à-vis liegt Finnland, außerdem grenzt dieses Land unter anderem an das größte Land dieser Welt, an Russland. Wir sind diesmal in Estland, ein kleines Land mit großer Geschichte und großen Geschichten und auch langer Geschichte, wenn auch einer sehr wechselvollen Geschichte. Es gibt wohl keinen besseren Ort, als eine Zeitreise durch Estland zu starten, als eben das Estnische Nationalmuseum. Es liegt im Süden des Landes in der europäischen Kulturhauptstadt des Jahres 2024 in Tartu. Lili Kangsepun begleitet uns in den ersten Etappen dieser Radioreise.
1: Die Menschen, die hier jetzt wohnen, die sind über diese Flüsse gekommen. Und diese Flüsse können wir auch jetzt benutzen und unsere Sprachverwandten da im Osten Uralgebiet dann jetzt besuchen während des Spazierganges hier.
0: Im Ural, im Nordural?
1: Ja, das ist dann Kommis. Unsere Sprachverwandten wohnen bis jetzt noch da. Und was wir hier sehen und was wir hier hören, dieser Vogelgesang, das ist wirklich da aufgenommen worden. Das sind dann extra unsere Ethnologen dahin gefahren und die haben auch diese Stimmen da aufgenommen, früh morgens da aufgenommen. Diese großen Fotos sehen wir so, die ganze Wand, das ist auch alles da in diesem Gebiet aufgenommen worden. Hier sind alte Gegenstände, aber hier ist auch so ein kleines Haus aufgebaut worden. Da sieht man einen Tisch da, einen Ofen und kann auch so schön Geschichten dann hören. Es gibt ja auch einen Wundertisch da. Für Kinder auch interessant, dann kann man so Gegenstände dann drehen. Da kommt das Essen auf den Tisch auf, ganz interaktiv.
0: Unterscheidet sich dieses Bauhaus von einem russischen? Ist es also alles, was man hier auch so sehen
1: das
0: würde?
1: In Russland ist das überhaupt die Frage, was ist das so russisch und was ist das eigentlich von anderen Völkern? Das ist alles so gemischt. Bei vielen Russen ist es eigentlich, dass sie eigentlich dann auch diese Wurzel von Finnokria haben oder von Tatar. Das ist alles so gemischt.
0: Ich vermute, meine Verwandten in Moskau würden gar nicht wissen, dass Finopia möglicherweise deren Ursprung ist.
1: Viele wissen das auch, aber natürlich nicht alle. Hier war das so Frühjahr und frühmorgens. Und wenn wir weitergehen über den Fluss, da gibt es auch so eine kleine Brücke, und da ist dann schon Sommer und Mittagszeit. Und da wird gerade so Hochzeit gefeiert. Und wenn wir da ein bisschen mehr reingehen, dann hören wir auch dann das Singen und Musizieren. Und das ist auf einer Hochzeit aufgenommen worden. Also wir hören gleich Musik.
0: Jetzt beginnt die Hochzeit.
1: Ja, es beginnt Hochzeit, ja. Und wir sehen auch Gäste, unter anderen Gästen hier.
0: Ach, das sind Originalstimmen.
1: Das ist Original. Und das ist auch dann nicht extra für das Museum. Das war wirklich eine Hochzeit 2013. Und unsere Ethnologen, die da waren, haben das Erlaubnis bekommen. Die durften dann aufnehmen und hier benutzen dann auch. Das ist dann alles Original. Das ist eine Hochzeit da. Und wir sehen natürlich dann diese Trachten da. Speicherräume da, das ist dann alles Sommer. Mittagszeit, aber jetzt können wir dann die Hochzeit verlassen. Und was kommt jetzt? Jetzt kommt dann schon Abend. Es wird dunkler, es ist dann schon Herbst. Im nächsten Raum, da sind wir dann schon uns Estland ein bisschen näher. Das ist dann ja nicht mehr weit von Petersburg da. Da besuchen wir das dann Karelien.
0: Und Ladogasee.
1: Ja, Ladogasee. Und hier sehen wir eine Sauna. Saunakultur ist ja sehr wichtig hier. Und viele wissen das auch gar nicht, dass das Wort Sauna ist ja ein ostfinnisches Wort, das haben sie von uns übernommen. Ja. Sonst ist das ganz oft umgekehrt gewesen, aber dieses Wort haben sie von uns übernommen. Sauna ist unser Wort. Ist estnisch, finnisch, karelisch.
0: Und ja auch im Deutschen letztlich.
1: Ja. In deutscher Sprache wird es auch benutzt. Ja, jetzt. Und hier sehen wir auch seine Sauna. Also wir können auch da reingehen. Und Sauna ist ja hier unter Ostfinnensee was Wichtiges gewesen. Es ist nicht nur für Waschen. Da sind Kinder geboren früher, aber da sind auch alte Menschen gestorben dann.
0: Das habe ich auch gehört, man geht zum Sterben in die Sauna.
1: Da waren wir ein bisschen getrennt von anderen. Kann sein, das war auch eine ansteckende Krankheit. Es war in diesem Sinne ganz klug, wie die das gemacht haben. Und man war so getrennt, man hatte so seine Ruhe da und da gab es zwei Möglichkeiten. da bist du gestorben oder du bist dann wieder zur Familie zurückgegangen. Aber hier sind auch die Kinder geboren. Das war auch so mir für magische Zwecke da auch. So. In unserer Kultur hier ist Sauna immer ganz was Wichtiges gewesen.

0: Kissa Kopissa.
1: Juha Vainio mit einem estnischen Saunalied. Später werden wir in einer estnischen Sauna ordentlich schwitzen, denn die Sauna, die gehört nicht nur zur Geschichte Estlands, sondern zum täglichen Leben der Esten. Die Geschichte Estlands ist eine lange Geschichte der Unterwerfung fremder Mächte. Große Mächte hatten Estland, wie auch die anderen baltischen Staaten, über Jahrhunderte kontrolliert und je nach eigenen Interessen auch positioniert. Rund 200 Jahre lang gehörte Estland zum Russischen Reich. Noch heute prägt das auch das Bild des Landes. Als Estland 1918 unabhängig wurde, konnten sich die Esten jedoch nur kurz freuen. Wenige Jahre später wurde Estland Teil der stalinistischen Sowjetunion. Später besetzten die deutschen Faschisten das Land und überzogen es mit dem Zweiten Weltkrieg. Als die Sowjetunion die Faschisten besiegte, übernahm es die Macht und Estland wurde wieder Teil der Sowjetunion. Und erst nach deren Ende im Jahr 1991 konnte Estland seine Unabhängigkeit feiern. Mit unserem Guide Lili gehen wir jetzt noch weiter zurück, Jahrhunderte weiter zurück in der estnischen Geschichte im Nationalmuseum in Tartu.

0: früher, man hat mit den Toten gegessen, man hat also bei Festessen, Weihnachten, Ostern das Essen mitgenommen auf den Friedhof.
1: Und ganz oft war das so, dass jedes Dorf hatte so einen besonderen Festtag. Da sind dann alle dahin gegangen und das sehen wir auch hier im Südosten von Estland immer noch. Zum Beispiel ist ein Dorf Opinica und die haben so ein Dorffest da am 19. August. Und da kommen aus der ganzen Welt dann diejenigen, die aus diesem Dorf dann stammen, die kommen da dahin. Die gehen zuerst zur Kirche und dann zum Friedhof. Und heutzutage hat man die Tradition ein bisschen verändert. Man nimmt auch dann einen Tisch, da kann schon mit. Und der Tisch wird dann auf den Grab gelegt, schön feierlich gedeckt. Das Essen hat man auch mit. Und besucht man auch so unterschiedliche Gräber dann, auch von Nachbarn. Und hier ist dann eine Frau gekommen. Sie besucht einmal so jeden Abend dann den Grab von ihrem gestorbenen Mann und spricht dann mit ihrem Mann. Und das ist dann weinen, singen und sprechen. Und man glaubt, wenn man so mit diesem Tonfall, dass die Toten anspricht, dann hören die dich. Sie klagt ein bisschen, wie schwer dass das Leben ist, dass ein Mann ihn verlassen hat. Aber dabei spricht sie auch über ganz gewöhnliche Dinge. Und irgendwie anschließend fühlt sie sich besser und geht dann wieder nach Hause.
0: Ich kenne das aus der orthodoxen Kirche, dass man etwas zu essen mit auf den Friedhof nimmt und dann ein Stück Brot, hat mir in Moskau immer so gemacht, auf den Grabstein legt. Das ist aber eine andere Tradition.
1: Ich denke, kann sein, da gibt es was Ähnliches. Das ist einmal so orthodoxe Kirche, hat das akzeptiert, diese vorchristliche Tradition. Das ist da bei Lutheraner ganz anders. Da war die Kirche sehr streng, ist gesagt worden, das geht nicht, das passt nicht. Mhm. Aber irgendwie orthodoxe Kirche hat sowas akzeptiert. Okay. So ist das auch in Estland. Unter Esten, die Lutheraner sind, ist das ja nicht erhalten geblieben. Aber diese kleine Volksgruppe da im Südosten, wir sind Orthodoxe und an denen ist dann diese uralte Tradition erhalten geblieben.
0: Die Juden wiederum legen ja Steine auf die Gräber drauf.
1: Ja, aber hier dann das Essen.
0: Und auch hier Originalgeräusche wahrscheinlich aufgenommen aus den Wäldern des Ural.
1: Ja, Originalgeräusche, ja. Das ist dann schon nicht mehr Ural, das ist dann uns dann schon näher. Das ist etwa so dieses Gebiet, wo jetzt Petersburg ist oder hinter Petersburg, Ladoga. Da haben ja auch überall Ossefinnen oder Finnugre gewohnt, die jetzt russische Sprache übernommen haben dann.
2: Stol мы будем.

0: Diese Ostfinnen, die haben da überall gewohnt, aber natürlich, das war ein ganz dünn besiedeltes Gebiet. Langsam haben sie dann russische Sprache übernommen. Aber hier ist das noch eine Ecke. Wir sehen eine Frau und einen Mann, die sind dann Liven. Auch ein finnisches Volk, aber die haben da gewohnt, wo jetzt Lettland ist. Das ist dann Nordlettland, Westlettland. Es gibt dann etwa 200, 250 Menschen in Lettland, die heute noch sagen, wir sind Liven.
1: Verstehen Sie als Esten die lettische Sprache?
0: Lettische Sprache, als Estin könnte ich lettisch nicht verstehen. Ich habe persönlich einmal lettisch gelernt, ein bisschen so kann ich persönlich verstehen. Aber ein normaler Estin kann lettisch nicht verstehen, weil die Sprachen grundunterschiedlich sind. Aber dabei hat natürlich diese livische Sprache einen großen Einfluss ausgeübt, lettische Sprache. So gibt es da schon Ähnlichkeiten auch in der Wortschatz, aber nicht genügend. Das so verstehen können wir uns normalerweise nicht. Das ist in Riga, ein Normal-Este kann da nichts verstehen, aber ganz anders sieht das in Helsinki aus. Estnisch und Finnisch sind ja sehr nah verwandt, können wir gegenseitig uns gut verstehen.

Das klang ähnlich wie estnisch, war aber finnisch gewesen. Olavi Virta mit Musik aus Finnland. Estland und Finnland, zwei Länder, die sich nah sind und die die Ostsee nicht mehr trennt, sondern vereint. Tartu ist einerseits die älteste Stadt des Baltikums mit dem historischen Schlossberg und einer schönen kleinen Altstadt. Andererseits ist Tartu auch eine junge Stadt. Als Universitätsstadt zieht sie viele Studenten aus nah und fern an. Jung und alt, das verbindet gewissermaßen auch das estnische Nationalmuseum. Nach wechselvoller Geschichte ist es wieder an seinem historischen Platz am Stadtrand zurückgekehrt. Ein futuristisches Gebäude rollt die jahrhundertealte Geschichte auf, vor allem die Geschichte der Völker. Eine etwa 6000 Quadratmeter große Ausstellungsfläche des größten Museums Estlands zeigt unter der Überschrift Begegnungen den Alltag von Esten. Und in der Dauerexposition Echo des Urals geht es um das Leben der sogenannten finno-ugurischen Völker. Unser Guide Lili Eck

0: Skandinavien leben ja auf Finoklia, die Samen, früher dann Lappland genannt. Ja. Und was hören wir dann schon? Rentiere laufen dann schon hier rum, Polarlicht ist dann schon zu sehen. Wir sind dann schon hinter dem Polarkreis jetzt angekommen, ganz hoch da im Norden. Es wird immer dunkler, wir müssen aufpassen.
1: Es wird glatt.
0: Ja, es wird glatt hier, Eis und Schnee, ewige Nacht. Aber natürlich im Sommer umgekehrt, ewiger Tag ist da. Und dann diese Stimmen da, die sind auch im hohen Norden da, in Lappland, unter Samen aufgenommen worden.
1: Hier sehen wir auch die Landschaft.
0: Ja, die Landschaft. Lapplands. Tundra. Samen gibt es ja wohl in Nordnorwegen, in Nordschweden, in Nordfinnland und auch da in Russland ist dann diese Halbinsel Kola.
1: Kola, also alles östlich von Kirkenes und Murmansk, ja.
0: Ja, richtig.
1: Zählt auch noch zu Samen Kola,
0: ja? Ja, das Kola, ist dann Samen dann, ja. Es gibt unterschiedliche samische Sprachen. Am meisten gibt es Samen dann in Norwegen.
1: Da habe ich auch sogar einmal das Parlament der Samen gesehen.
0: Ja, die haben für eigene Rechte gekämpft und die haben auch so manche Ereignisse, dass die auch als eigenständiges Volk anerkannt werden. Da in 30er Jahren des 20. Jahrhunderts ist in Finnland auch sowas passiert, dass die Kinder einfach so von diesen samischen Familien genommen worden sind, in Internatschulen gesteckt worden sind. Die Finnen wollten von denen dann richtige Finnen machen, aber jetzt sieht man das auch schon anders.
1: Sicher auch durch EU etc. geschützt.
0: Ja. Und hier sehen wir auch, wie die Samen dann auch gewohnt haben.
1: In diesen Labuzelten.
0: Ja, und auf die Trachter, von denen ist das zu sehen, das sind bunte Farbe, dann auf Blau ist sehr geliebt gewesen. Aber wenn wir da uns weiter bewegen, das ist alles dann Nacht jetzt schon ganz dunkel, überall Schnee. Und da sind wir dann schon so ganz im Osten da. Wir sind hinter dem Uralgebirgen, da wir sind dann schon in Asien gelandet. Und da sind auch dann Völker, Hanti und Mans. Und die sind auf Finoklia oder sprachlich mit uns verwandt. Aber verstehen können wir uns dann gar nicht mehr.
1: Das heißt, wir sind schon in der westsibirischen Tiefebene?
0: Ja, richtig.
1: Bei Tjumen so, ja.
0: Ja. Und wir sehen da auch so eine Hütte, das ist ein Winterlager hier gerade. Und das ist dann eben Nacht. Wir sehen da, wie der Mann da schläft. Die Frau sitzt da aber, guckt da herum, ob alles in Ordnung ist. Und kann sein, jetzt kommt gleich auch ein Bär raus. So Bären, die haben Bären da gejagt. Ja. Aber so ein Bär war etwas Besonderes. Bär war nicht nur ein Tier, Bär war auch so etwas Göttliches. Bär war sehr klug und weise. Und als dann Mensch einen Rat brauchte, es war es dann möglich, Bären zu fragen, aber natürlich nicht direkt. Dazu brauchte man Vermittler. Und die Schamanen waren dann die Vermittler. Und wir sehen eine Schamanin, sie ist im Wald und ruft da gerade den Bären. Und schauen wir, ob da ein Bär da auch herauskommt. Ja, ist rausgekommen und ist so ganz freundlich uns gegenüber hier.
1: Ja, ist nicht der aggressive russische Bär.
0: Nein, ist nicht aggressiv. Immer noch ganz dunkel, aber wir gehen da gleich raus. Und dann haben wir eben dann diesen kleinen Spaziergang auch gemacht.

0: Ой, Мороз, Мороз, das russische Lied vom Frost. Ein winterlicher Spaziergang, eine geografische Reise weit über die heutigen Grenzen von Estland hinaus. Eine Reise nach Skandinavien und ins tiefe, schöne Russland. Was Digitalisierung betrifft, ist das kleine Estland dem großen Deutschland und einigen anderen Ländern der Europäischen Union schon lange weit voraus. 90% der Esten geben ihre Steuererklärung digital ab und ein Drittel wählt online. Mobilfunk und Internet sind schon längst flächendeckend vorhanden, selbst in den weiten und dünn besiedelten Regionen. Das Recht auf Internet ist sogar in der Verfassung verankert. Übrigens, das System Skype, also das Internettelefonieren, wurde in Estland entwickelt von einem jungen Mann. Den Stuhl, auf dem der Tüftler einst saß und tüftete, zeigt uns gleich Lili im Estnischen Nationalmuseum in Tartu.
1: Diese andere Ausstellung war ja an finnogrische Völker. Das waren eigentlich nicht Esten. Das waren ja die in Russland dann eben oder da die Samen. Aber das ist dann jetzt an Estland gewidmet worden. An Estland

0: an Kulturen, Völker, die in Estland mal gewohnt haben, gelebt haben. Das war am 25. März 1949. Offiziell war ja Krieg zu Ende. Das war die schlimmste Zeit, was da diese Repression dann von Stalin da betrifft. Und das war an einem Tag, eine Nacht in allen drei Ländern, Estland, Lettland, Litauen, sind dann 1000 von Menschen deportiert worden. Konkret aus Estland dann über 20.000 Menschen. Und diese Vitrinen sind dann an diese Geschichte gewidmet worden, was diese Menschen dann mitnehmen konnten. Wie ging dann das Leben von diesen Menschen dann weiter, die sehr viele haben dann tot auch gefunden. Oder wenn die dann mehr Glück hatten, durften die dann 10 Jahre später erst zurück.
1: Wurden sie in Gulags deportiert oder in andere Teile der UdSSR?
0: Sie sind da nach Sibirien gebracht worden. Und zuerst waren sie richtig so Arbeitslager, aber später, die mussten so in einem Dorf da sein zusammen. Das ist meine Großmutter und Mutter waren auch unter denen. Zuerst waren diese Bedingungen sehr schlimm, wie die dann nach Sibirien transportiert worden sind. Das hat ja mehrere Wochen gedauert. Und das war nicht Zug für Menschen, das war für Tiere. Und unterwegs sind natürlich dann sehr viele, einfach so an Krankheiten und Hunger gestorben dann. Meine Mutter erzählt hat, 10 Jahre hat sie da verbracht. Die hat noch nicht täglich geweint, das nicht. Die waren junge Menschen, die haben dann irgendwie so eine Welt für sich gefunden. Die haben Volkstanz übrigens auch gemacht, haben selbst so Volkstanzgruppe im Dorf da gegründet. Meine Großmutter hat dann noch so Trachten auch genäht. Das war natürlich angepasst, so richtige Stoff hatten die da nicht, aber so etwas angepasst und die haben getanzt. Und wie meine Mutter erzählt hat, natürlich nach dem Tode von Stalin ist das auch ein bisschen freier geworden. Und natürlich, es ging nicht anders, die mussten dann Russisch erlernen. Die hatten dann später auch Kontakte zu einfachen Menschen, deinen Nachbarsdorfen. Die waren böse auf diese Sowjetmacht und Stalin an dieser Regime, aber nicht an konkrete Russen. Die haben ja selbst darunter auch gelitten.

0: Jeder Gegenstand hat eine eigene Geschichte. Zum Beispiel ist dann über Skype. Haben Sie diese Karte dann noch schon? Sie können alles an diese Informationen dann auf Deutsch lesen.
1: Ah, ja. Jan Tallinn ist ein estnischer Programmierer auf diesem Stuhl. Also man sieht hier einen Bürostuhl. Entstand in den ersten Jahren nach der Jahrtausendwende ein großer Teil von Skype, diesem revolutionären Programm für Internettelefonie. Für die Löcher im Stuhlbezug ist Tallinns hockende Sitzweise verantwortlich. Mhm. Auf dem Computer lief Windows XP. Auf diesem Stuhl ist Skype erfunden worden.
0: Das war damals ein junger Mann, ein Student, und war dann zu Hause, wohnte bei seinen Eltern. Und weil er so immer da saß, waren diese Stühle immer wieder sehr schnell kaputt. Die Eltern haben sich gar nicht gefreut darüber. Die haben dann diese Stuhl wieder weggelegt, aber als der Sohn so berühmt geworden ist, haben sie diesen Stuhl dann dem Museum angeboten. Ja, ist was Besonderes. Ja, ja, so ist der Stuhl hier gelandet dann.
1: Und Skype, eine estnische Erfindung?
0: Ja, das war eigentlich Zusammenarbeit. Schweden, Estenbahn, aber das Geld kam mehr aus Schweden. Aber die Esten haben dann dieses Programm ausgedacht. Und das war ganz konkret. An der Spitze war dann damals ein junger Mann, Jan Tallinn, der dieses Programm ausgedacht hat. Darauf sind wir bis heute noch sehr, sehr stolz, dass Skype von Esten ausgedacht worden ist. Die sind jetzt natürlich alle Millionäre. Das dann über die singende Revolution hier. Daraus ist was ganz Großes rausgekommen.
1: Diese Menschenkette durch drei Länder, ja. Diese Bilder gingen um die Welt, die Menschenkette durch die drei baltischen Staaten. Damals waren viele sicher enttäuscht von Gorbatschow, weil er doch nochmal Panzer auffahren ließ.
0: Warum die Letten und Litauer so ziemlich böse auch Gorbatschow waren, das sind auch dann mehrere Menschen erschossen worden und die sind auch da gestorben. Von Tallinn bis Vilnius, das ist dann über 600 Kilometer. Über 2 Millionen Menschen haben daran teilgenommen.
1: Das ist Wahnsinn. Und es war noch nicht das Zeitalter der sozialen Medien. Also um sich zu verbinden, musste man wirklich andere Mittel wählen.
0: Das fragen ganz oft junge Leute jetzt, wie war das so möglich? Ich habe das selbst ja auch als junger Mensch dann schon mitgemacht. Wir hatten ja diese kleinen Radios, die Transistor damit. Und über Radio ging das alles. Jede Familie oder so Freundeskreis hatte so ein Radio mit. Und wir haben diese Radios aufgemacht. Und durch Radio ist gesagt worden, bitte, jetzt steht hier da und jetzt hält dann die Hände an. Das ging ja über Radio alles.
1: Das heißt, es gab einen freien Sender, der das übertragen
0: hat? Ja, in diesem Moment hatten die sowas keine Macht mehr praktisch. Und Radio, ein Fernsehen, die konnten sich gar nicht da einmischen. Das war dann möglich, auch das Radio dazu zu benutzen.
1: Sehr schön.
0: Ist ganz wichtig gewesen hier.
1: Und ist auch nach wie vor wichtig.

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0: Richtet auf eure Lauscher, denn hier spricht der Tauscher. Der Alexander grüßt sie alle miteinander und wünscht auf diese Weise eine schöne Radioreise. Heute erleben wir eine Zeitreise durch Estland. Von Tartu im Süden des Landes geht es nun in die Hauptstadt Tallinn im Norden. Und dafür die Zeitreise in die Zeit des sowjetischen Geheimdienstes KGB. Steht ja im Russischen für Kommissar Государственной Безопасности. Der KGB agierte unsichtbar und war doch überall. Und an einem Ort in Tallinn ganz besonders hellhörig. Im Hotel Biro. Dort im 23. Stock hatte sich der einstige sowjetische Geheimdienst als Dauergast zu Sowjetzeiten eingenistet. Wohl ohne offizielle Buchung. Margit Raut führt uns durch dieses Museum, eingeleitet nun von der Hymne der damaligen estnischen sozialistischen Sowjetrepublik.
1: Welcome to Hotel Biro and KGB Museum. Very special hotel. The most famous hotel in Estonia.
0: Willkommen im KGB-Museum des Hotel Viro, ein ganz spezielles Hotel, das berühmteste in ganz Estland. Es wurde 1972 eröffnet. Zu Sowjetzeiten war es ein Intouristhotel, vor allem für Gäste aus den westlichen Ländern. Die Sowjetunion brauchte Gäste aus dem Westen, weil die Sowjetunion westliche Devisen brauchte.
1: And Soviet Union needed Western tourists because Soviet Union needed Western money. Also, this kind of hotels, they had kind of another task.
0: Diese Art von Hotels hatten aber noch eine andere Aufgabe. Sie sollten den Besuchern aus dem Westen zeigen, dass die Sowjetunion ein ganz tolles Land ist. Das Haus hier modern, eben westlich.
1: Modern, I would say even Western-like. Tourists enjoyed their stay. Tourists went back home and they said hopefully good words. About Soviet Union.
0: Die Touristen erholten sich hier, kamen nach Hause und erzählten hoffentlich Gutes über die Sowjetunion. Und immer lebte in solchen Hotels auch der KGB mit, im Russischen Kommissar Государственной Безопасности. Man hatte Angst, dass Menschen aus dem Westen in die Sowjetunion kamen, um hier ihre westliche Ideologie zu verbreiten.
1: Because foreigners, people from the Western countries, who came to the Soviet Union to spread Western ideology. KGB was present. KGB had hidden microphones in the certain rooms. They used the hidden microphones in the restaurants.
0: Der KGB war also immer da, hatte versteckte Mikrofone in verschiedenen Räumen. Es gab die versteckten Mikrofone in den Restaurants, in den Bars. Da wurden die Menschen auch heimlich fotografiert. Ja, Menschen wurden also observiert. Und das ging bei uns im Hotel bis zum Jahr 1991, als Estland wieder unabhängig wurde.
1: In our hotel until 1991. It was when Estonia became independent again. On the 23rd floor, 2011, we opened a museum.
0: In der 23. Etage dieses Hotels eröffneten wir im Jahr 2011 ein Museum. Dort zeigen wir den Radioabhörraum des KGB mit all diesen technischen Geräten. Und dazu gibt es eben eine Ausstellung auch zur Geschichte dieses Hauses.
1: Plus, we have a nice exhibition also about the history of the hotel. We have at the lobby a small pop-up exhibition where you can, for example, see the celebrities who have stayed in our hotel.
0: Und in der Lobby haben wir eine kleine Pop-up-Ausstellung, in der man die Promis sehen kann, die hier übernachteten, zum Beispiel Elizabeth Taylor oder Valentina Tereshkova, die erste Frau im All, oder auch der letzte Schah vom Iran war bei uns gewesen. Außerdem einige US-amerikanische Astronauten, die Crew von Apollo 15.
1: Astronauts have stayed in our hotel. It is Apollo 15 crew. So our hotel was built by the Finnish builders. And in the Soviet Union, it was something quite special.
0: Dieses Hotel wurde ja von Finnen gebaut und das war zu Sowjetzeiten etwas Besonderes, denn offiziell wurde ja gesagt, dass die sowjetischen Architekten die besten in der Welt seien. So brauchte man offiziell auch keine Hilfe aus dem Ausland, erst recht nicht aus dem Westlichen. Aber in diesem Fall brauchte man eben doch die finnischen Spezialisten, denn das Hotel musste sehr, sehr schnell fertiggestellt werden. Die Finnen brauchten 3 Jahre, um dieses Hochhaus mit 23 Etagen fertigzustellen. Die Sowjetunion wiederum begründete dies offiziell offiziell damit, dass sie die arbeitslosen finnischen Bauarbeiter unterstützen wolle, indem man ihnen eben diese Arbeit gab.
1: Almost real skyscraper 23-story building ready. In our case, they explained they wanted to help and to support unemployed Finnish builders by giving them work.

0: Eddie Huntington, back in the USSR, zurück in der Sowjetunion. So ist das Gefühl, wenn man die mystischen Räume eines äußerlich damals sehr westlich wirkenden Hotels durchläuft, die geheimen Räume des Geheimdienstes KGB. Wir bleiben in der Zeitreise im sowjetisch kontrollierten Estland. Damals war ja quer durch die Ostsee der eiserne Vorhang gespannt worden. Daher war auch ein großer Teil der Küstenpromenade in Tallinn gesperrt gewesen, aus Angst vor einer möglichen Flucht nach Finnland. Und auch die kleine Insel Prangli in der Bucht von Tallinn war militärisches Sperrgebiet, wie auch andere hier gelegene nördliche Inseln von Estland. Ein Teil der Insel Prangli war umzäunt, die Insulaner hatten da auch kein leichtes Leben gehabt. Und auch heute ist das Leben hier vergleichsweise hart, nur rund 100 Menschen überwintern auf der Insel. Im Sommer wohnen etwa 300 Menschen auf der Insel Prangli. Mit einem kleinen Motorboot, da machen wir uns jetzt auf den Weg auf die kleine Insel zwischen Estland und Finnland. Begleitet werden wir von Annika, die passenderweise auch den Nachnamen Prangli trägt.
1: Now we are on motorboat to Prangli Island, which is the most northern island that people live in Estonia. And it situates 19 kilometers from
2: Jetzt befinden wir uns auf dem Motorboot nach Prangli, die nördlichste bewohnte Insel von Estland. Die Insel befindet sich 19 Kilometer von der Küste entfernt. Sie ist 6,5 Quadratkilometer groß und die drittgrößte der estnischen Inseln. Der größte Unterschied im Leben der Menschen auf der Insel, verglichen auch mit dem Festland, ist die Zeit. Hier scheint die Zeit stehen geblieben zu sein. Die Menschen hetzen nicht, die Menschen sind sehr freundlich, sehr ruhig und ich glaube, sie sind auch sehr glücklich. Sie haben keine großen Einkaufszentren, keine Restaurants. Die Menschen leben hier in einer Art Natur. Wirtschaft, deswegen haben sie auch keinen Stress.
1: I guess there are no big shopping centers or restaurants in the island and they live in quite in a way of natural economy. That's why they don't have stress.
0: Stressbefreite Menschen, selten in der heutigen Zeit. Die Insel, sie ist eigentlich ein Geheimtipp, obwohl doch so nah an Tallinn gelegen. Zu Sowjetzeiten war diese Insel für den Otto-Normalbürger gesperrt gewesen. Sie waren die Menschen da vom Militär kontrolliert worden. Hier in Prangli sind es noch rund 70 Kilometer bis zur finnischen Küste. Die mögliche Flucht mit dem Boot, die ist damals sehr oft gescheitert.
1: It was even restricted to go at the sea with your own boat. You had to ask a border guard.
2: Wenn Sie damals aufs Meer mit Ihrem Boot wollten, zum Beispiel zum Fischen, da brauchten Sie eine Erlaubnis dafür. Wenn Sie vom Festland aus nach Prangli wollten, brauchten Sie ein Visum. Und Ihr Reisepass wurde im Hafen behalten. Erst wenn Sie zurückkamen, dann bekamen Sie den Ausweis zurück. Wer es als Flüchtling nach Finnland geschafft hatte, der ist dann meist weitergezogen, weiter weg. Meist nach Kanada oder auch in die USA, weil Finnland politisch doch eher sowjetfreundlich war. Man hatte Angst, vielleicht dann doch verraten zu werden oder sowas ähnliches. Auch während des Zweiten Weltkriegs flohen viele Immigranten nach Schweden oder Kanada.
1: Also migrated from Estonia to Sweden and to Canada during World War II.
0: Wer heute als Tourist auf der Insel ankommt, der muss auf den sonst üblichen Luxus verzichten. Statt im Reisebus geht es in einem offenen Jeep über die Insel, über eine huckelige Piste aus Sand und Stein. Dafür wird man mit einem tollen Panorama belohnt, tollen Panoramen sogar. Mal ist es ein dichter Kiefernwald, dann ein kleines Feld, immer wieder auch verstreut romantische Holzhäuser. In einem davon wohnt Jutta Klemmer.
2: Ich lebe im Sommer immer hier, im Winter wohne ich auf dem Festland. Ich bin hier geboren, ging zur Schule, seit 1965 lebe ich hier. Dieses Haus gehörte meinen Eltern. Damals, zu Sowjetzeiten, war die Küste praktisch geschlossen. Sie war zum Teil umzäunt. Das Militär hat kontrolliert, dass im Sand keine Spuren sind.
3: Mein Bruder Walter ist mal über den Zaun gesprungen, wollte einfach nur schwimmen. Das Militär hat ihn geschnappt. Als Strafe musste sein Vater dort Reparaturarbeiten leisten.
0: Auch an die Insel Prangli trecken die Ostseewellen an den Strand. Ja, man lebt hier zwar sehr ruhig und abgeschieden, aber nicht hinterm Mond. Die Insel hat Strom und fließend Wasser und natürlich Internet, wie es ja in Estland üblich ist. Es gibt eine winzige Bar und einen kleinen Dorfladen und da trifft man sich dann einfach mal zum Plauschen, die Insulaner. Auch Tit Wilberg kommt hierher mit seinen Freunden. Er ist ein echter Insulaner.
4: Gut, ganz gut, ja. Gut, 4, 5 Gute, mal 5 Gute, sogar. Eton, ja.
0: Wenn Tit was erleben will, dann geht er ins Kulturhaus. Das wurde im Jahr 1954 gebaut. Carmen Ott ist die Managerin.
2: Als das Haus 1954 gebaut wurde, da war das ein sehr gutes Jahr für die Insel Prangli. Denn die Insel gehörte zu einer landwirtschaftlichen Produktionsgenossenschaft mit dem Namen Junggardisten. Es war ein reiches Jahr. Viele Gebäude sind damals auf Prangli gebaut worden.
0: Die meisten jungen Menschen haben längst die Insel verlassen, weil es echte Arbeit nur auf dem Festland gibt. Aber eine kleine Schule versucht, den Nachwuchs hier zu halten. Tina Pilisa ist Lehrerin in mehreren Fächern.
5: Alle Klassen in der Schule. Erste Klasse Natur und dann sechste, siebente, achte und neunte Klasse estnische Sprache und dann achte und neunte Klasse Chemie. Hier ist Wirzen Züller.
0: Ja, dieser Tag auf Prangli, der hat mich sehr beeindruckt. Es war so ein Erlebnis gewesen, dass man nicht so schnell wieder vergisst. Die Ruhe der Insel, die romantischen Strände, die Menschen, also die Insulaner, die nichts so schnell aus der Ruhe bringt. Viele erleben Estland auf einer Ostseekreuzfahrt als Teil einer Reise, die von Litauen über Lettland nach Estland, dann rüber nach Finnland und Schweden und wieder zurück nach Deutschland führt. So lauten die Stationen der Reise oft Klaipeda, Riga, Tallinn. Auf solch einer Ostseekreuzfahrt, die damals aber zum Glück auch noch nach St. Petersburg in Russland und auch nach Kaliningrad in Russland führte, sprach ich mit dem Lektor Kai Bold. Er legt in seinen Vorträgen den Fokus auf die Transformation dieser einst sowjetisch geprägten Hafenstädte. Und damit spannen wir den Bogen mal von Litauen über Lettland bis nach Estland und beginnen mit dem Landgang in Klaipeda. Und davor erklingt bei uns noch das Entchen von Tharau, denn wir starteten diesen Landgang vor dem Simon-Dach-Brunnen eben in Klaipeda.
6: Wir sind jetzt im Herzen unserer Stadt auf dem Theater. Dieses Denkmal, Simon Dach. Simon Dach, ein ostpreußischer Dichter aus dem 17. Jahrhundert, war hier bekannt, berühmt und beliebt. Er schrieb mehr als 1000 Gedichte. Ein Gedicht hatte eine ganz besondere Geschichte. Der junge Dichter wurde zur Hochzeit seines Freundes, eines Pfarrers, eingeladen. Und er verliebte sich in die Braut. Die Braut hat Anna Neander geheißen. Aber was blieb dem jungen Dichter? Er hat nur ein Gedicht geschrieben, das diese Liebe verewigte. Entchen von Tharau ist die mir gefällt. Wir können schon singen.
7: Sie ist mir gefällt. Sie ist mein Leben, mein Gut und mein Geld. Entchen von Tharau.
6: Anna Neander, sie war aber später so die Frau von drei Pastoren und sie hat sie alle überlebt. Anna Neander von Tharau. Also dieses Gedicht hatte eine ganz besondere Geschichte und wurde später zu einem Volkslied.
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6: Schön.
8: Für die beiden großen Städte im Baltikum, nämlich Tallinn und Riga, die ja Weltkulturerbe unter dem Schutz der UNESCO sind, gibt es natürlich ganz, ganz tolle Wege in die Stadt hinein. Die Hafenanlagen sind in der Regel nicht so weit entfernt. Für Riga empfehle ich den Gästen einen schon längeren Rundgang, weil Riga auch einen weiteren ganz großen Höhepunkt hat, nämlich den Jugendstil, den Michael Eisenstein sehr intensiv geprägt hat. Und wenn man diesen Rundweg startet, dann geht das von Anleger erstmal ein Stück entlang der Grenze von Alt- und Neustadt über die Elisabethstraße, die Albertstraße, entlang der sehr schönen Jugendstilgebäude mit den ganz tollen Fassaden. Folgt man diesen Weg dann weiter Richtung Bahnhof, dort gibt es Schottencenter wie zum Beispiel Stockmann oder aber ganz konträr dazu Richtung Düna runter, Richtung Daugavar, die Markthallen, wo sozusagen auch noch dieses Leben pulst, was man von früher kennt. Dort gehen sehr viele Einheimische kaufen und dort ist eben so ein kleiner Geheimtipp, wo nicht viele hingehen, aber wo man auch sehr schön Dinge kaufen kann, Lebensmittel, Blumen und so weiter. Wenn wir über den Tellerrand hinausschauen und das wichtige, durchaus sehr, sehr wichtige kulturelle, historische Erbe dann auch mal von einer anderen Seite betrachten, fallen uns Dinge auf wie sogenannte Lost Places, verlorene Orte. Ein gutes Beispiel dafür finden wir in Tallinn mit der Stadthalle. Das sieht heute total bedrückend und traurig aus. Wenn man sich die anschaut, das sind Orte, die eine große Bedeutung hatten und verankert sind im kollektiven kulturellen Gedächtnis, aber heute in einem Verfall begriffen sind, ja, dass es tatsächlich bedrückt und fast schon traurig macht. Das sind solche Lost Places, verlorene Orte. Der wissenschaftliche Terminus für ein ganz wichtiges Thema der Stadtentwicklung ist Waterfront, Waterfront Development oder sogar Waterfront Redevelopment. Das Ganze spielt darauf an, dass wir viele Bereiche der Städte haben, wo industrielle Anlagen und Hafenanlagen eben nicht mehr ihre alte Funktion innehaben, sondern umgewidmet werden. Wir kennen das als Urmutter der Entwicklung aus den Londoner Docklands, aus Hamburg mit Hafencity und Speicherstadt, ja sogar aus dem Ruhrgebiet mit dem Innenhafen. Das sind alles Gebiete, die sich zum Wasser hin orientieren, weil das attraktiv ist. Das Positive ist bei dieser Entwicklung der Wasserfront das Gefühl, ich bin am Wasser, es riecht frisch, es ist schön. Und auf der anderen Seite können wir alte Bauwerke und auch alte historische Substanz im Sinne des kulturellen Erbes in eine neue Nutzung überführen.
0: Aus diesen Lost Places hat sich gerade in Tallinn eine belebte und beliebte neue Hafencity entwickelt. Neben modernen Cafés und Bars, Restaurants und noblen Wohnungen gibt es hier auch ein Sauna-Iglo-Dorf und das führt dann wieder zurück ins alte Estland. Also ich schlage vor, wir nehmen mal ein Handtuch mit für die nächste Etappe. Tavi Normasti betreibt dieses Iglo-Dorf in Tallinn, das aus Saunas, Büros und auch Häusern besteht.
9: Me asume kindlasti väga erilises kohas, kuhu niisama lihtsalt sellist asja püsti panna ei saa.
10: Wir befinden uns auf dem Gebiet eines alten U-Boot-Fabriks. Das ist bestimmt etwas sehr Besonderes. Es liegt direkt an der Küste und auf dieser Fläche, wo der Iglo-Park sich befindet, hier wurden die U-Boote auch hergestellt und die sind dann eingelaufen. Aber generell dieses Gebiet hier mit den vielen Restaurants und Museen ist bestimmt die am meisten schnellst entwickelte Gebiet in ganzen Tallinn.
9: Alasid oma restoranide ja muuseumite ja kõige muuga. Idee sündis siis sellest, et meie tootmisel, kes ehitab neid maju ja müüb.
10: Die Idee kam eigentlich aus der Tatsache, dass die Produktionsfirma, die diese Häuser herstellt, einen Ort braucht, wo diese Häuser dem Kunden vorgestellt werden können. Und so hat man diese Stelle hier gefunden.
9: Müüb neid maju oli vaja hakata neid ka kuskil presenteerima, näitama klientidele ja selleks saigi siis loodud selline showroom.
10: Man kann nicht sagen, dass diese Häuser typisch Saunas sind. Dass die Saunas in Estland in verschiedenen Häusern neben dem Haupthaus sind, ist schon immer so gewesen. Aber diese Häuser hier zeichnen sich besonders durch den Style aus, durch die Qualität und durch die Zusammensetzung. Das ist, was diese auch attraktiv für den Kunden macht.
9: Meie eristume kindlasti oma sellise stiili ja sauna kvaliteediga.
10: Für uns war das sehr wichtig, dass wir möglichst nah am Wasser sind und auch natürlich möglichst innerhalb der Stadt. Und so haben wir diese Fläche hier für Zwischennutzung bekommen, bis dann die Immobilienentwickler hier neue Häuser bauen, wonach wir uns eine neue Stelle suchen. Aber hoffentlich wird das nicht allzu weit sein.
9: Aber kindlasti ka pärast seda leiame meie mõne uue koha Tallinnas. Me rendime kõiki asju välja eraldi, aga saab ka kombineerida, et tavaliselt tullaksegi.
10: Alles, was wir hier haben, wir vermieten auch natürlich separat. Man kann das natürlich auch kombinieren. Du kannst hier herkommen und die Sauna mieten, mit Freunden einen schönen Abend hier zu verbringen oder mit dem Partner oder alleine auch hier die Nacht zu verbringen in den Unterkünften oder mit dem Kollektiv hier ein Meeting oder einen Arbeitstag zu verbringen, wonach man auch ja natürlich die Möglichkeit hat, in die Sauna zu gehen.
9: Väga erinevad eluks vajalikud asjad saab kasutada eraldi, aga saab kasutada ka nii-öelda kombineerituna.
11: Täna õhtul sauna vihtlema. Emmega. Täna õhtul sauna vihtlema.
0: Ja, wenn die Essen so richtig ins Schwitzen gekommen sind, dann singen sie vor Freude in ihren Saunas. Über eine Treppe kann man aus der Sauna im Winter in die eiskalte Ostsee absteigen, um sich zwischen den schweißtreibenden Saunagängen abzukühlen und abzuhärten. Am Ende dieser Tour erleben wir eine Zeitreise der Fotografie. Dazu besuchen wir das moderne, stylische Fotomuseum Fotografiska in Tallinn. Es will Fotografie, Kunst und eine offene Denkweise verbinden. Klingt etwas abgehoben, wir lassen uns das gleich mal von meinem Namensvetter Alex Erest erklären. Er sagt, das Haus sieht sich auch als Schwester des großen Museums in Stockholm. Der junge Guide passt in dieses Haus, er ist stylisch gekleidet und spricht wie die allermeisten jungen Esten ein hervorragendes Englisch.
12: Fotografiska was first started in 2010 by two Swedish brothers, Jan and Bert Broman.
0: Fotografiska wurde im Jahr 2010 von zwei Brüdern aus Schweden gegründet, Jan und Bert Broman. Sie schufen einen Ort, an dem man morgens seinen Kaffee trinken kann, an dem man abends ins Restaurant gehen kann und tagsüber kann man Weltklasse-Fotografien ansehen.
12: And throughout daytime you can enjoy world-class photography. And now what differentiates Fotografiska from museums and galleries is that usually if you go to a museum or a gallery.
0: Ja, was den Unterschied der Fotografiska zu Museen und Galerien ausmacht. Normalerweise sieht man ja in Museen oder Galerien viele weiße Wände, weiße Decken, helle Lichter. Und das rückt den Fokus weg von der Kunst. Und Kunst wurde ja immer in einem Kontext geschaffen. Wenn man aber Kunst aus dem Kontext entnimmt, wie eben in diesen großen weißen Räumen, dann stirbt Kunst.
12: Because this is where art goes to die. And so what Fotografiska tries to do.
0: Fotografiska versucht, so viel wie möglich von diesem Kontext zurückzugeben. Wir beleuchten jedes Foto individuell. Wir nutzen Musik, Dekoration, alles Nötige, was die Künstler brauchen, um ihr Kunstwerk so stark wie möglich zu beleben. Wir haben hier auch keine Dauerausstellung. Alle Monate wechseln die Ausstellungen in unseren Räumen. Also innerhalb eines Jahres gibt es hier 12 bis 16 verschiedene Ausstellungen.
12: Also, you're free to take photos here, you're free to take videos, you're free to.
0: Die Besucher können hier fotografieren, Videos aufnehmen, alles in den sozialen Medien posten. Es gibt keine Vorschriften, keine Begrenzungen. Und so sagen uns viele Künstler, dass sie hier ihre Arbeit am besten präsentieren können.
12: In Fotografiska, it's like their best way to show their work. For this reason, Fotografiska is not just for somebody who's very artsy, but it's also very easy to access for.
0: Daher ist Fotografiska nicht nur etwas für Kunstfreaks. Wir bieten ein niedrigschwelliges Angebot. Auch wer das alles locker sieht, sich nicht so für Kunst interessiert, ist hier willkommen und auch richtig. Zum Beispiel, als wir im Jahr 2019 eröffneten in Tallinn, hatten wir in den ersten drei Monaten mehr Besucher als die größten Museen Estlands innerhalb eines Jahres. Menschen, die nie ein Museum oder eine Galerie besuchen würden, die fühlen sich hier wohl, fühlen sich hier frei. Sie müssen sich keine Gedanken darüber machen, wie sie sich hier bewegen, was sie anfassen können oder nicht, ob sie sprechen können oder nicht. Sie fühlen sich hier sehr bequem.
12: I don't know how to behave, I don't know where to touch, can I talk, can I not talk, and so they feel comfortable here.
0: Übrigens, auf der Außenterrasse dieses Museums hat man ein super Fotomotiv auf das historische Tallinn. Allein schon deswegen lohnt sich ein Besuch hier bei Fotografiska. Wir haben ja viel über Estland gehört in dieser Radioreise, aber die estnische Sprache bleibt für die allermeisten von uns wohl ein Buch mit 7 Siegeln. Versuchen wir doch mal am Ende wenigstens ein paar Buchstaben. Gemeinsam mit Lili im estnischen Nationalmuseum von Tartu an einer Sprachorgel und mit musikalischer Unterstützung der Gruppe Unstakat.
11: Lõuna Venemaal, kaugel toonis teppides.
0: Am Ende unseres Rundgangs sind wir noch an einer estnischen Sprachorgel.
13: Jetzt können wir estnische Vokalen zuführen, worauf die Esten sehr stolz sind. Wir haben so eine ganz besondere Buchstabe, also eine Vokal Ö.
0: Ja. Das ist also kein normales O, das ist ein O mit einer Steife oben drauf.
13: Ja, Ö, sagt ihr. Ja, Ö, sagen wir. Oder Ü. Und so weiter haben wir alle diese Vokalen.
0: Das O ist sicher auch.
13: Ja,
0: ist auch. O ist bekannt. Und das Ü sprecht ja auch wie wir aus. Man muss hier einen Fuß drauf treten. Ja. Esten können auch richtig fröhlich, rhythmisch singen und tanzen. Hier in Tallinn verlängern wir den Estland-Urlaub gerne mit zwei weiteren Radioreisen. Die eine führt an den Beginn unserer Sendung zurück nach Tartu. Da geht es um die europäische Kulturhauptstadt. Und die andere Radioreise stellt neben Tallinn die Insel Prangli vor. Auf einer Ostseekreuzfahrt legen wir übrigens auch in Tallinn an. www.radioreise.de mit allen Podcasts sowie den Bildern und Texten auch zu dieser Zeitreise durch Estland. www.radioreise.de und überall da, wo man auch in Estland bei bestem Internet gute Podcasts finden kann. Ich grüße den Radioreisekosmos. Goodbye, ciao, au revoir, adios, ilakvan, shalom. Und in Estland sagen die Esten einfach Hyvasti und die Russen Rusvidanya.
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12: 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Thank you.
0: Dankeschön, thank you, спасибо. Bleiben Sie schön reisefreudig, meine Damen und Herren, denn es gibt noch mindestens 1000 Orte in dieser Welt zu entdecken. In diesem Sinn, wie immer.

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0: Verantwortlich für die folgende Sendung ist Dirk Pohlmann. 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
1: 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Na, da haben wir ja heute wieder so ein bisschen mal den Einstieg ins Sommerwetter mitgekriegt. Uff, war das warm? Das war ja doch ein bisschen ungewohnt, so ein bisschen. Und dann auch noch so ein bisschen bedröppelt oben. Also nicht im Sinne von Regen oder Niederschlag, aber so ein bisschen bewölkt. Blauer Himmel war wenig. Ne, das drückt dir dann auch immer noch so ein bisschen mehr. Ja, ja, der alte Mann erzählt vom Wetter. Und damit hallo und herzlich willkommen hier bei Rundum Genuss. Ja, kuschelig heute, aber die nächsten Tage wird es wieder etwas frischer. Also alles gut. Und wir schauen mal, wie wir uns hier heute mal so ein ganz kleines bisschen miteinander vergnügen. Ich habe das Gefühl, es gibt Spargel. Also nachher, ne, in der Sendung im weiteren Verlauf. Aber auch andere schöne Sachen habe ich mit dabei, was man sich dann so alles vorbereitet, ne? Dies ist übrigens die vorletzte Sendung vor den drei üblichen Urlaubsausgaben. Also das sei schon mal erwähnt, sage ich nachher noch gleich was dazu. Und ja, also alles entspannt und relaxed. Ich hoffe, ihr seid heute auch gut durch den Tag gekommen, habt nicht nur einen Hitzschlag gekriegt oder sowas. Weil, na gut, so ganz unerwartet kam die Hitze ja heute auch nicht, ne? Aber ja. Und noch schon mal gleich die kleine Warnung, wenn es hier nebenbei im Hintergrund so ein bisschen klackert. Ich weiß nicht, ob ihr das hört oder so. Ja, Snooker-Weltmeisterschaft. Ich glaube, mehr muss ich dazu an dieser Stelle nicht sagen.

Lisa und Treasure, damit haben wir heute hier mal angefangen bei Rund um Genuss auf Mediatop Radio. Boyzone sind mit dabei, außerdem Kyle Eastwood, Tammy Wynette, Joshua Caddison. Außerdem sehe ich hier noch Usher, Peter Cetera, Amy Grant, George Michael sehe ich noch, Wet, The Beautiful South, Boston, Slim Man, außerdem Harry Nilsson, Sam Smith und Robbie Dupree. Und mit dem machen wir auch gleich mal weiter. Und wer heute mit festem Schuhwerk draußen war, der wird den folgenden Titel vielleicht dann doch auch so ein kleines bisschen nachvollziehen können, auch wenn er ursprünglich was völlig anderes meint. Walking on Water.

Tja, der Sommer steht vor der Tür. Heute das Wetter, das hat's mal wieder so richtig gezeigt. Bis zu 27 Grad warm. Das war doch auch mal wieder so richtig heftig. Da mag man sich ja eigentlich nur ein bisschen faul in die Sonne legen vielleicht. Das soll ja vielleicht helfen. Vielleicht auch noch ein bisschen gesunde Bäume und so holen. Das macht doch immer einen schlanken Fuß. Nein, macht es übrigens nicht, muss man mal dazu sagen. Denn gesund und braune Haut sind leider zwei Sachen, die eigentlich diametral auseinanderstreben und nicht zusammengehören. Denn die Bräune ist ja nichts anderes als ein Schutzmechanismus der Haut. Sie bildet halt diesen Farbstoff Melanin, um dann das Erbgut der Zellen vor weiteren UV-Schäden zu bewahren. Es ist ein Eigenschutz.

Faktor 50 und gerne mehr. Dann gibt es dann auch mit geringerer Wahrscheinlichkeit oder dann auch mit minimierter Wahrscheinlichkeit nur noch Hautkrebs.

Ich vermute mal nicht, dass ihr gestern vor dem Fernseher gesessen habt, bei so einem schönen Wetter. Aber falls doch, ja, man muss ja auch, schönes Wetter ist ja auch immer sehr subjektiv, ne? Gestern gab es ja einen, ich sag mal, RTL-2-Kampf. Denn auf RTL selbst lief ja Deutschland sucht den Superstar. Und auf Nitro, die ja auch zur RTL-Gruppe gehören, lief ein Spiel der zweiten Bundesliga. Ne? Schalke gegen, ja, was auch immer. Düsseldorf. Ja. Ihr merkt, Fußball ist so gar nicht mein Thema. Wie Sport im Allgemeinen auch gar nicht, mit einer Ausnahme. Aber das führt dazu, dass ich momentan auch wieder so ein ganz kleines bisschen abgelenkt bin. Ne? Stichwort Snooker, zweites Stichwort WM gerade. So, aber worauf wollte ich hinaus? Genau, Nitro zeigte dieses Fußballspiel. Deutschland sucht den Superstar, lief bei RTL. Jetzt dürft ihr zwar mal fragen oder raten, wer hat die höheren Einschaltquoten gehabt. Genau, Nitro mit dem Fußballspiel. 14,5% Marktanteil nach dem Abpfiff. Deutschland sucht den Superstar, hatte irgendwo was bei 10,5, also gute 4 Prozentpunkte weniger. Ne? Ja, auch die Kleinen können Großes leisten.

Kommen wir zu einem Thema, das ihr vielleicht jetzt auch schon wieder im Auge habt, aber eigentlich ist es eher ein Thema für morgen früh. Es geht ums Bett übrigens, ne? Hat man jetzt ja vielleicht auch schon wieder im Auge und ist ja auch, ne, schon wieder ein bisschen später. Die Wiederholung am Dienstag, es geht grundsätzlich mal ums Bett, ne? Wir verbringen ja fast ein Drittel unseres Lebens verbringen wir ja eigentlich im Bett, also sollte das auch durchaus seine Beachtung finden. Und einer der großen und wichtigen Punkte, ich weiß nicht, habt ihr es gerne ordentlich zu Hause? Ne? Also das Bett auch richtig schön, wenn man das Haus verlässt. Ne? Nicht so gut, ehrlich gesagt, denn der Mensch an sich neigt nachts beim Schlafen gerne mal zum Schwitzen. Das ist so ein halber Liter pro Nacht, der uns da verlässt auf diese Art und Weise. Also Pi mal Daumen durchs Fensterkreuz natürlich so ein bisschen. Ne? Und das sickert natürlich alles irgendwo hin in die Matratze und so, und die sollte sich dann auch sehr gut auslüften und auch wieder abtrocknen können. Das heißt, ja, man sollte sein Bettdecke, ne, und so sollte man morgens dann wirklich von der Matratze runternehmen, zurückschlagen, aufgeklappt liegen lassen, damit das Bett in aller Ruhe die Möglichkeit hat, nicht nur oberflächlich, sondern auch innen drinne wieder zu trocknen. Ist übrigens auch keine gute Idee, mit nassen Haaren schlafen zu gehen oder sich direkt vor dem zu Bett gehen einzucremen, weil das versaut alles auch nur die Bettwäsche. Ne?

Also ab und zu auch mal oder eigentlich regelmäßig den inneren Schweinehund laufen lassen und das Bett. Also ich habe neben dem Bett einen Stuhl zu stehen und da packe ich dann die Bettdecke drüber, nachdem ich aufgestanden bin. Und das steht dann eine ganze Weile dann so rum. Hilft auf jeden Fall.

Ich weiß ja nicht, inwiefern eure Kenntnisse über das amerikanische Gerichtswesen über das hinausgeht, was man so in einschlägigen Filmen und Serien so gesehen hat. Aber da wird ja auch mal sehr viel mit Geschworenen gearbeitet. Und die sollten natürlich bezogen auf den oder die Angeklagten auch möglichst unvoreingenommen sein, um nicht per se schon mal eine gewisse Art von Vorverurteilung zu haben. Und das stellt aktuell ein Gericht mich durch. Das wäre New York gewesen oder war es Washington? Kriegen wir auf jeden Fall noch raus. Stellt es vor, ein großes Problem, weil es offensichtlich gerade doch sehr schwierig ist, Geschworene zu finden, die Elon Musk, genau den Elon Musk, also um Geschworene zu finden, die Elon Musk nicht hassen. Das ist wohl gerade so ein bisschen schwierig. Und insofern kann ein Gericht, das gerade die Anklage verhandelt, also das den Gerichtsstreit verhandelt von Elon Musk gegen OpenAI, dann doch mal nicht so richtig loslegen, weil gibt's halt keine Geschworenen so richtig. Ja.

So, wir müssen mal bei US-Gericht einfach mal bleiben. Ich habe jetzt den Artikel dreimal überflogen. Mir war es, als ob da ein Ort drinne stand, aber irgendwie habe ich ihn nicht gefunden. Dafür wird es gleich geistreich.

so ein Klassiker ist doch auch mal ganz schön, ne? So, wir sind bei den geistreichen Bemerkungen hier bei Rund um Genuss auf Mediatop Radio und fangen hier mit Helen Keller an. Sie ist Philosophin und hat einmal gemeint, wenn sich die eine Tür des Glücks schließt, öffnet sich eine andere. Doch oft schauen wir so lange auf die geschlossene Tür, dass wir die andere nicht sehen, die für uns geöffnet wurde. Kann man wirklich mal drüber nachdenken. Czesław Miłosz, polnischer Schriftsteller, hat einmal gesagt, jeder sollte dem intellektuellen Zweifel und dem Prinzip Hoffnung gleichermaßen verpflichtet sein. Und Abigail van Buren meinte einmal, wir dürfen nicht erwarten, dass uns die Menschen Sünden vergeben, die sie selbst gerne begehen möchten. Einen haben wir noch, Francis Picabia, unser Kopf ist rund, damit das Denken die Richtung wechseln kann. Aber aufpassen, dass es nicht falsch abbiegt.

Neues Süß begleitete uns in die zweite Stunde von Rund um Genuss hier auf Mediatope Radio. Jeden Sonntagabend von 21 bis 23 Uhr. Und die Wiederholung dann am Dienstagmittag zur besten Siesta-Zeit in der Lunch Lounge zwischen 12 und 2. Montag gibt es dann irgendwann die entsprechende Veröffentlichung auch in der Mediathek zum zeitindividuellen Anhören. Alle Informationen zur Sendung im Internet unter rundumgenuss.de, gern auch im Browser auf dem Smartphone.

Ich fürchte, wir haben heute das Thema Superfood so ein kleines bisschen mit dabei. Durchaus einmal auch im positiven Sinne. Doch, doch, es gibt positiv konnotiertes Superfood. Kommt nicht häufig vor, aber kommt vor. Zwei Kochblog-Beiträge habe ich auch, wobei nur einer sich mit Kochen befasst, aber dazu dann in einer knappen halben Stunde mehr. Und für Leute mit Mundgeruch habe ich auch noch ein paar Tipps.

So, fangen wir mit der positiven Meldung zum Thema Superfood an. Dabei kommt allerdings ein Name vor, dem, Robert F. Kennedy Jr., genau, der aktuelle US-Gesundheitsminister, der nimmt dieses Superfood übrigens zum Frühstück zu sich. Ja, und da sollen wir uns jetzt wohl auch alle ein Beispiel dran nehmen. Und in dem Zusammenhang, also man kann ihm ja nur einiges vorwerfen, aber in dem Zusammenhang, ob man das jetzt unbedingt zum Frühstück essen muss, ist eine andere Frage. Aber das ist ein richtig gutes Superfood, das dort gerade in den USA so ein bisschen gehypt wird und damit sowas wie Avocado, Matcha oder Chiasamen abgelöst hat. Ja, ja. Das ganz große Geheimnis ist übrigens keins, zumindest hierorts sozusagen, wobei ich mit hierorts

0: und ich glaube nicht, dass ich das sage. Folgen wir doch mal der Empfehlung von Robert F. Kennedy Jr., US-Gesundheitsminister, und essen mehr Sauerkraut. Ist gut für uns. Und es stimmt wirklich.
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1: Zwiebeln, Knoblauch, rohes Fleisch und ähnliche Sachen sind gut für schlechten Mundgeruch. Ne? Also kriegt man denn dadurch. Aber man kann auch was essen, was dann den Mundgeruch durchaus positiv beeinflusst, in dem Sinne, dass er dann verschwindet. Ja, Kräuter. Ja, also Minze, Petersilie, auch andere Kräuter sind da durchaus mit dabei. Wenn man da so ein bisschen drauf rumkaut, hilft das durchaus gegen Mundgeruch. Ingwer übrigens soll da auch sehr ganz groß sein. Kaffeebohnen kann man auch ein bisschen drauf rumkauen. Sollte man allerdings dann auch nicht übertreiben. Ne? Ja, grüner und schwarzer Tee, ne, ist auch gut gegen Mundgeruch und ja, etwas, was man dann weniger essen sollte, aber man kann sich zumindest den Mund mit ausspülen, ist Natron oder auch Backpulver. Ne? Hilft auch gegen lästiges Sodbrennen, dann muss es aber runter. Ansonsten kann man mit Natron sich eine entsprechende Lösung machen, also 2 Teelöffel auf 1/2 Liter Wasser und damit dann den Mund durchspülen. Also nicht alles nehmen auf einmal, ne? Immer so ein bisschen nacheinander. Und wer kein Natron hat, natronhaltiges Backpulver ist hier die Alternative.

So, bei der kleinen Kochblogschau schauen wir dann mal in die Kochblogs. Allerdings, wir fangen mal mit dem nicht überraschenden Rezept an, wobei etwas überraschend, ihr seht gerade nicht, welche Geste ich hier mache, ne? Die Anführungszeichen, es ist also ironisch gemeint gewesen. Rigatoni con Asparagi Bianchi Arrostiti Pomodori e Aglio Selvatico. Oh, vermutlich völlig verkehrt ausgesprochen. Es gibt übrigens auch einen deutschen Namen dafür. Rigatoni mit gebratenem weißen Spargel, Kirschtomaten und Bärlauch. Ne? Also man kann Spargel durchaus auch zu mediterranen Gerichten verarbeiten. Sieht auf jeden Fall schick aus, aber ich sag mal so, eine Tomatensauce mit, Rigatoni sieht halt eigentlich immer schick aus. Bisschen Parmesan oben rüber und den Spargel sieht man kaum. Nein, er ist natürlich vorhanden. Ne? Und so kann man dann auch mal Spargel auf die Art und Weise verarbeiten. Und das andere, ich habe ja hier in dieser Rubrik selten Backrezepte, eigentlich noch gar nicht. Aber ich habe diesmal ein Backrezept genommen. Erstmal sieht der Kuchen wirklich lecker aus. Interessant war allerdings in dem Zusammenhang der Titel des Blogbeitrages, weil da stand nämlich oder steht auch nach wie vor: unsichtbarer Apfelkuchen ohne Boden. Also für unsichtbar sieht dieser Kuchen wirklich sehr lecker aus. Alle Links unter themen.rundumgenuss.de.

So, weil wir es gerade eben auch schon bei den Kochblock-Rezepten hatten, kommen wir jetzt auch nochmal dabei. Und wir sind ja gerade auch in der Spargelzeit, ne? Ja. Was ich übrigens neulich ganz lustig fand, fällt mir gerade sehr spontan ein. Ah, was war denn das? Genau, ein Neubrandenburger Restaurant macht jetzt irgendwann demnächst einen Spargelbrunch, sage ich mal einfach. Ne? Also ein Brunch mit vielen, vielen Spargelgerichten. Allerdings hat Spargel ja die Eigenheit, dass er nach St. Johannes nicht mehr geerntet wird. Und der Termin lag mehrere Tage nach St. Johannes. Das heißt, es gibt alten Spargel oder Gerichte, die bereits tagelang vorbereitet sind und dann nur noch aufgewärmt. Ich weiß nicht, wie man das sonst interpretieren soll. Ne? Ich meine, gut, Buffet bzw. Brunch ist ja sowieso immer gerne so ein bisschen, wenn ich mal ganz böse sein möchte, Resteverwertung. Ne? Da kommt dann drauf, was man sonst so unter der Woche nicht losgeworden ist. Mal böse behauptet, ganz böse. Zum Spargel kommen wir dann gleich.

dass es Spargel nicht nur mit Hollandaise, Salzkartoffeln, Schinken, alternativ Schnitzel oder auch mal ein schönes Zanderfilet geben muss. Das hat sich, glaube ich, mittlerweile herumgesprochen. Zum Beispiel im Badischen, da gibt's Kratzette oder Kratzete dazu. Das ist ein Pfannkuchenteig, der in kleine Stücke gerissen wird, gebraten wird und dann mit Spargel und Schwarzwälder Schinken auf dem Teller landet. In der Uckermark gibt's Spargel einfach mit Butter, Zitronen und Kräutern im Ofen gegart. Der Uckermärker Ofenspargel wird auch ab und zu gerne mal gern mit Käse überbacken. Im Elsass gibt's viele, viele, viele Spargel-Variationen und Spargel-Quiche, Spargel-Mousse, Spargel-Schnitzel-Elsässer-Art mit Flammkuchen, Schmand, Speck, Schinkenwürfel zubereitet. Da gibt's viele, viele Geschichten. Aber ja, ist ein ganz, ganz langer Artikel, den ich hier gefunden habe. Ihr findet ihn natürlich gerne zum Nachlesen unter themen.rundumgenuss.de. Es muss also nicht immer nur Hollandaise sein. Mm-mm.

Könnt ihr froh sein, dass die Sendung zu Ende ist? Weil jetzt mit Hollandaise habe ich mir natürlich auch wieder ein Stichwort geliefert. Schade ist ja, dass der Begriff Hollandaise als Gericht oder so nicht definiert ist. Also Wiener Schnitzel zum Beispiel ist definiert, ist eine Kalbfleischscheibe mit entsprechender Panade drumherum. Alles andere heißt deswegen nur Schnitzel Wiener Art, ne? Wenn es dann innen drin ein Schweineschnitzel ist. Also das sind so diese Kleinigkeiten im Umfeld. Hollandaise ist leider nicht standardisiert auf irgendeine Art und Weise. Wir verbinden damit gerne natürlich eine Soße aus Eigelb und Butter mit ein paar Gewürzen dabei und anderen geschmacksfreundlichen Ingredienzien. Aber ich habe mir neulich mal eine Hollandaise im Supermarkt angeschaut, die im Tetrapack dargeboten wird. Und wenn Butter mit 15% und Eigelb mit 5% dann aufgelistet ist, nein, Butter. Nee, Öl war das nur. Öl und Eigelb. Also es ist eigentlich eine Mayonnaise, keine Hollandaise. Und dann, wie gesagt, 15% Fett und 5% Ei. Dann noch ein paar andere Kleinigkeiten dazu. Aber da muss der Hauptbestandteil Wasser sein. Stand auch davor Wasser. Das ist eine verdünnte Mayonnaise. Das ist keine Hollandaise. Also es ist erstaunlich, mit was wir uns so alles an der Nase herumführen lassen. Und mit dem Gedanken gehe ich jetzt ins Bett. Ich wünsche euch eine schöne Woche, eine angenehme Nacht erstmal, dann eine schöne Woche. Und wir hören uns dann in einer Woche wieder mit der letzten Ausgabe vor drei Urlaubsausgaben dieser Sendung. Genauere Infos dann in der nächsten Woche. Und also die Sendung selber geht weiter, ne? Von wegen letzte und so. Nein. Also nächste Woche gibt es nochmal eine reguläre Ausgabe. Dann gibt es drei Urlaubsausgaben und dann steige ich dann im Juni wieder in die Aktualität ein. Verantwortlich für diese Sendung war Doc Pohlmann. Der wünscht eine angenehme Nacht und bis dann. Ciao, tschüss.

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0: Heute zeigt sich der Himmel meist stark bewölkt. Dabei zieht zeitweise Regen durch, auch wenn es regional längere trockene Phasen geben kann. Die Temperaturen erreichen 11 bis 14 Grad bei schwachem, vorübergehend mäßigem Wind aus Nord bis Nordost. In der Nacht zum Mittwoch bleibt es an der Küste wolkig, aber größtenteils trocken, während es in den übrigen Regionen stark bewölkt bis bedeckt ist und örtlich etwas regnet. Die Temperaturen sinken auf 8 bis 6 Grad, begleitet von schwachem, an der See auch mäßigem Nordost- bis Nordwind. Am Mittwoch setzt sich das wolkige bis stark bewölkte Wetter fort. Besonders in der Südhälfte fällt immer wieder Regen. Die Höchstwerte liegen zwischen etwa 10 Grad an der Ostsee und bis zu 13 Grad im Binnenland. In der Nacht zum Donnerstag dominieren weiterhin viele Wolken, stellenweise fällt noch etwas Regen. Die Tiefstwerte gehen auf 8 bis 4 Grad zurück, bei schwachem bis mäßigem Nordostwind. Am Donnerstag lockert die Bewölkung auf. Es wird heiter bis wolkig und meist trocken. Die Temperaturen steigen auf 12 bis 15 Grad, bei schwachem bis mäßigem Nordostwind. In der Nacht zum Freitag zeigt sich der Himmel wechselnd bewölkt, mit nur geringer Regenneigung. Die Temperaturen sinken auf 6 bis 3 Grad, der Wind ist meist schwach. Das war's vom Wetter, kommen Sie gut durch den Dienstag. 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

0: Heute zeigt sich der Himmel meist stark bewölkt. Dabei zieht zeitweise Regen durch, auch wenn es regional längere trockene Phasen geben kann. Die Temperaturen erreichen 11 bis 14 Grad bei schwachem, vorübergehend mäßigem Wind aus Nord bis Nordost. In der Nacht zum Mittwoch bleibt es an der Küste wolkig, aber größtenteils trocken, während es in den übrigen Regionen stark bewölkt bis bedeckt ist und örtlich etwas regnet. Die Temperaturen sinken auf 8 bis 6 Grad, begleitet von schwachem, an der See auch mäßigem Nordost- bis Nordwind. Am Mittwoch setzt sich das wolkige bis stark bewölkte Wetter fort. Besonders in der Südhälfte fällt immer wieder Regen. Die Höchstwerte liegen zwischen etwa 10 Grad an der Ostsee und bis zu 13 Grad im Binnenland. In der Nacht zum Donnerstag dominieren weiterhin viele Wolken, stellenweise fällt noch etwas Regen. Die Tiefstwerte gehen auf 8 bis 4 Grad zurück, bei schwachem bis mäßigem Nordostwind. Am Donnerstag lockert die Bewölkung auf. Es wird heiter bis wolkig und meist trocken. Die Temperaturen steigen auf 12 bis 15 Grad, bei schwachem bis mäßigem Nordostwind. In der Nacht zum Freitag zeigt sich der Himmel wechselnd bewölkt, mit nur geringer Regenneigung. Die Temperaturen sinken auf 6 bis 3 Grad, der Wind ist meist schwach. Das war's vom Wetter, kommen Sie gut durch den Dienstag. 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

0: Verantwortlich für diese Sendung ist Mario Kricheldorf, Delta Juliet 8, November Uniform. Guten Tag, werte Zuhörer. Was ist Amateurfunk? Der Amateurfunk ist facettenreich wie kaum eine andere Freizeitbeschäftigung. Einige Funkamateure pflegen die Morsetelegrafie und den Sprechfunk, andere befassen sich mit digitalen Betriebsarten ähnlich dem Internet. Funkbetrieb findet auf Kurzwelle, UKW und über Satelliten statt. Mit einem dünnen Antennendraht im Garten können Sie bei Funkverbindungen nicht nur Ihre geografischen, sondern auch Ihre sprachlichen Kenntnisse vertiefen. Funkamateure aus Japan, aus den USA, ja sogar aus Neuseeland sind gleich um die Ecke. Weitere Einzelheiten finden Sie auf der Webseite des Deutschen Amateurradioclubs unter www.drac.de. Dort erhalten Sie auch Informationen über Ansprechpartner in Ihrer Region. Für weitere Fragen bin ich erreichbar unter der Rufnummer 0395 568 3258 oder per E-Mail unter dj8nu@darc.de. Ich wünsche Ihnen viel Freude bei der nachfolgenden Sendung.
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Hallo und herzlich willkommen. Heute gibt es die Ausgabe Nummer 586 von Radio DARC. Das Datum der Erstveröffentlichung ist Freitag, der 1. Mai 2026. Wir begrüßen alle Technikinteressierten und Funkamateure für ein spannendes Technikmagazin. Ich bin Colly Farren und werde Sie durch die kommende Sendestunde führen. Am vergangenen Wochenende fand zum 7. Mal der beliebte Funktag in Kassel statt. Mitten in Deutschland, damit aus allen Richtungen bestens zu erreichen, erwartete die Messe Kassel knapp 3000 Besucher mit einem Programm voller Highlights. Der Funktag hatte einfach für jeden etwas zu bieten. Daher werden wir uns heute schwerpunktmäßig der Berichterstattung über den Funktag widmen. Aber bevor es losgeht, widmen wir uns hier auch wie üblich richtig tollen Super-Oldies aus den goldenen Zeiten des Radios. Aber gehen immer. Hier sind die großen vier aus Schweden aus dem Jahr 1977 mit Happy Hawaii.

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1: Heute mit diesen Themen. Frequenzwechsel bei Radio DARC. Funkfreunde begingen den Tag des Morsezeichens. Neues ITU-Handbuch zum Amateurfunkdienst erschienen und 7000 Funkverbindungen aus Helgoland. Seit Sonntag, dem 3. Mai, ist die Radio DARC-Hauptsendung um 11 Uhr Lokalzeit wieder auf 6070 kHz im 49-Meter-Band zu hören. Genutzt werden hierfür die Anlagen des britischen Sendepartners Incompass aus Wooferton, von wo wir bisher auf 9670 kHz abgestrahlt haben. Hintergrund dieses Frequenzwechsels ist die Entwicklung der maximalen Grenzfrequenz im Sommer und die stark abnehmende Sonnenfleckenaktivität. Dies hat vor allem bei Hörern im Westen Deutschlands in letzter Zeit dazu geführt, dass der Empfang schlecht war, etwa im Ruhrgebiet. Der Wechsel zurück auf 6070 kHz verspricht stabilere Signale ohne tote Zone, vor allem während der Sommermonate, aber auch nicht mehr ganz so hohe Feldstärken als bisher. Parallel dazu wird Radio DARC zu hören sein über Channel 292 aus Ingolstadt. Von dort wird ab Mai die 9670 kHz genutzt. Alle Hörerinnen und Hörer werden gebeten, die neue Frequenz zu beobachten und Empfangsberichte zu senden. Die Adresse lautet radio@darc.de. Der Tag der Morsezeichen wird am 27. April eines jeden Jahres begangen. Dieser Tag ehrt die Erfindung des Morsecodes durch Samuel Finlay Breeze Morse, der als Pionier der elektrischen Telegrafie gilt. Ganz im Sinne der angelsächsischen Tradition, den Ehrentag einer Person an deren Geburtsdatum und nicht, wie in Deutschland, an deren Todestag zu begehen, fiel der diesjährige Tag der Morsezeichen auf den 27. April, dem Geburtstag des Erfinders. Zusammen mit seinem Mitarbeiter und Assistenten Alfred Lewis Vail entwickelte Samuel Morse im Jahr 1833 einen elektrischen Schreibtelegrafen und eine frühe Form des Morsecodes. 1837 erfolgten dann die ersten Tests. Doch Vails Telegrafiecode hatte noch deutliche Nachteile. Er bestand nämlich nicht nur aus kurzen und langen Zeichen, sondern auch aus kürzeren und längeren Zeichen sowie aus unterschiedlichen Zeichenpausen, die sich sogar innerhalb der einzelnen Zeichen wiederfanden. Das machte das Erlernen recht schwierig. Dies änderte der Deutsche Friedrich Clemens Gerke, der als Schriftsteller, Journalist und Musiker tätig war. Gerke entwickelte den Morsecode dahingehend weiter, dass es darin nur noch kurze und lange Zeichen gibt. Gerkes System, auch Hamburger Alphabet genannt, wurde schließlich 1865 durch den ersten internationalen Telegrafenvertrag als allgemein geltender Telegrafiestandard festgelegt. Bis auf geringe Änderungen ist er bis heute gültig für die Morsetelegrafie. Zu Ehren Gerkes erhielt der 230 Meter hohe Fernmeldeturm in Cuxhaven, der 1992 in Betrieb genommen wurde, den Namen Friedrich-Clemens-Gerke-Turm. 2014 erschien die letzte Ausgabe, nun gibt es aber eine aktualisierte Fassung. Die Rede ist vom Handbuch zum Amateurfunk und Amateurfunksatellitendienst der Internationalen Fernmeldeunion ITU. Das 44-seitige kostenlose Nachschlagewerk in englischer Sprache richtet sich primär an Fernmeldeverwaltungen und Amateurfunkorganisationen und kann kostenlos über die ITU-Webseite heruntergeladen werden. Es behandelt die Historie, Bandpläne, Notfunk, Aktivitäten, Ausbildung, Experimentalcharakter, Empfehlungen und vieles weitere rund um den Amateurfunkdienst. Vom 23. März bis zum 3. April waren wieder 20 Funkamateure aus Hessen innerhalb des Helgoländer Freundschaftstreffens auf der Nordseeinsel Helgoland aktiv. Nach der gemeinsamen Anreise über Cuxhaven und dem Bäderschiff MS Helgoland wurde die Gruppe untergebracht in der Jugendherberge Helgoland. Im Atrium wurde eine leistungsfähige Funkanlage für den Kurzwellenbetrieb aufgebaut. Insgesamt kamen 8 Antennenanlagen sowie entsprechende Funkgeräte zum Einsatz. Der Betrieb erfolgte unter dem Club-Rufzeichen Delta Alpha 0 Hotel Echo Lima. Es waren zeitweise 7 bis 8 Stationen parallel auf unterschiedlichen Bändern aktiv, unterstützt durch Bandfiltertechnik. Der Funkbetrieb lief täglich von etwa 6 bis 22 Uhr UTC und ermöglichte trotz begrenzter Sendeleistung von 100 Watt eine hohe Betriebseffizienz. Insgesamt konnten so knapp 7000 Verbindungen in Morse, SSB, FT4, FT8 und Funkfernschreiben ins Logbuch gebracht werden. Eine besondere Herausforderung stellte ein starker Sturm mit Windgeschwindigkeiten der Stärke 8 bis 9 dar, der die Insel zwischen dem 25. und 27. März traf. In dieser Zeit mussten Antennen teilweise abgesenkt und der Betrieb eingeschränkt werden. Einzelne Masten wurden durch die Wetterbedingungen beschädigt oder umgelegt. Nach Abklingen des Sturms konnten die Antennenanlagen jedoch wieder instand gesetzt und der Funkbetrieb vollständig aufgenommen werden. Im Rahmen des Treffens fand außerdem die Jahreshauptversammlung des DARC-Ortsverbands Helgoland in der Jugendherberge statt. Dabei wurde Ilse Mangelsdorf, Delta Kilo 9 X-Ray India, für 50 Jahre Mitgliedschaft in DARC geehrt. Die Auszeichnung wurde durch den Ortsverbandsvorsitzenden Rainer Lüttke, Delta Kilo 4 Viktor Jenki, überreicht. Die Gäste aus Hessen nahmen ebenfalls daran teil. Nach intensiven Funk- und Inseltagen trat die Gruppe am 3. April die Rückreise an. Das nächste Freundschaftstreffen auf Helgoland wird in 2 Jahren im April 2028 stattfinden. Das waren unsere heutigen Meldungen aus der Funkwelt für Sie. Der nächste Titel ist ein Musikwunsch unseres Hörers Roland Delta Charlie 8 Sierra Quebec. Er schrieb uns, dass er sich noch immer sehr gerne an seine Jugendzeit erinnert, als Musik noch mit 45 Umdrehungen pro Minute lief und nicht aus dem Computer. Damals, 1973, gab es einen Song von Harry Chapin, der die Seele des Radios geradezu perfekt eingefangen hat. Es geht um einen DJ, der mit 45 Jahren verzweifelt versucht, für sein Publikum wie 15 zu klingen. Solche DJs kennen wir alle. Hier bei Radio DARC aber eher nicht. Hier stehen wir zu unserem Alter. Es wird die Geschichte eines Radiomachers erzählt, der sein Leben lang von Sender zu Sender gezogen ist, immer auf der Suche nach dem nächsten großen Hit. Ja, und hier ist dieser Titel, den du suchst und so lange nicht mehr gehört hast, lieber Roland. Hier ist Harry Chapin mit W.O.L.

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1: Am vergangenen Wochenende fand zum siebten Mal der beliebte Funktag in Kassel statt. Er ist schon seit Jahren ein beliebter Treffpunkt für die Amateurfunkszene aus ganz Deutschland. Dort wartete ein Programm voller Highlights. Auf dem riesigen Flohmarkt konnte man so manches Schnäppchen ersteigern. Dazu gab es Stände kommerzieller Händler, die Präsenz von ideellen Gruppierungen und Vereinen wie dem DARC, dem VDE, der AMSAT, um nur einige zu nennen, sowie diverse DX-Vereinigungen, sogar einige Fachhochschulen. In einem begleitenden Vortragsprogramm gab es Informationen zum Remote-Betrieb, eine Software-Defined Academy und das beliebte AFU Barcamp. Zudem wurde die Mission eines Stratosphärenballons gestartet. Unser Chefredakteur Rainer Englert, Delta Foxtrot 2 November Uniform, war natürlich auch persönlich vor Ort und hat bei diversen Besuchern mal nachgefragt, warum sie sich auf den Weg nach Kassel gemacht haben.
2: Also der Name Wolfgang, ich komme aus der Ecke von Aachen. Call ist DG3KAG. Ich suche ein paar Schnäppchen. Ich habe auch eine Einkaufsliste und dann treffe ich natürlich viele bekannte Leute.
3: Den Flohmarkt wirst du dir sicherlich auch genau angucken, nehme ich an.
2: Ja, auf jeden Fall.
3: Hast du schon was gefunden am Flohmarkt?
2: Also hier bei einem Händler, da muss ich gleich noch hin, auf jeden Fall. Ja. Und der hat ja wirklich tolle Sachen, Gehäuse und so. Ich bastel auch viel.
3: Jo. Ja, dann wünsche ich dir einen schönen Funktag.
2: Ja, alles klar. Ich danke dir.
4: Mein Name ist Bernhard John, Rufzeichen ist Delta Kilo 4, Bravo Papa. Habe seit 2020 die Amateurfunklizenz, habe ein Jahr später dann aufgestockt auf die A-Lizenz und hobbymäßig auch viel Elektronik dabei. Und das Hobby ist interessant ohne Ende und habe auch bei uns im Verein sogar einen Ausbilder gemacht zum Schluss.
3: Was hat dich jetzt hier nach Kassel geführt? Ist ja doch von deinem Wohnort in Ingolstadt in Bayern nicht der nächste Weg.
4: Einfach, weil es interessant ist, Informationen und auch teilweise am Flohmarkt und, sage ich mal, auch Bauteile und so weiter suchen. War eigentlich immer regelmäßig hier da gewesen, solange wie ich meine Lizenz jetzt habe.
3: Also du warst schon öfter hier, ja?
4: Schon öfters, ja. Auch in Friedrichshafen immer dabei gewesen. Es ist immer recht interessant, auf alle Fälle.
5: Ja, mein Name ist Hans Peter, Delta Lima 6 Yankee Echo Sierra. Ja, ich wollte... War besonders interessiert am Vortragsprogramm und natürlich mal ein bisschen zu gucken, im Bereich Antennen sucht man immer was.
3: Genau. Wie sieht es mit dem Flohmarkt aus? Fandst du den attraktiv?
5: Ja, im Moment habe ich schon so einiges, aber das müsste immer genau passen. Aber natürlich guckt man drüber. Es ist sehr vielfältig hier.
3: Warst du schon mal hier auf dem Funktag in Kassel?
5: Ja, vor etlichen Jahren, noch vor der Corona-Zeit.
3: Okay, dann würde ich sagen, viel Spaß und hoffentlich findest du, was du brauchst.
5: Lohnt sich auf jeden Fall, nach Kassel zu kommen.
6: Ja, ich bin Raimund, Delta Hotel 8 Romeo Delta aus dem OVM 17. Ich freue mich, dieses Jahr wieder hier auf der Messe vorbeizuscheinen und ganz besonders, dass ich mal wirklich eine liebende Person und das passende Gesicht zum Radio DRC höre und gefunden habe. Hören ist schön, sehen ist noch besser.
3: Das ist weswegen toll. Bist du denn noch gekommen, aber doch nicht sicher nur allein wegen uns, ja?
6: Ja, einfach schauen.

0: auf dem Flohmarkt, was man findet. Manchmal findet man andere Sachen, als man sucht. Und natürlich auch so an den Ständen, an den Gewerblichen gucken, ob irgendwas ist, was ich immer schon seit langem auf der Wunschliste habe. Und natürlich auch nette Menschen kennen und sprechen lernen. Ja, viel Spaß dabei und ich höre auch weiterhin Radio DRC.
1: Dann vielen Dank und viel Spaß auf dem Funktag.
2: Hallo, ich bin der Hagen, Delta Golf 4, Papa Bravo.
1: Warum bist du hier am Funktag? Was erwartest du dir?
2: Ich möchte einfach Leute treffen, die man in den letzten fast 50 Jahren doch kennengelernt hat und da mal die Hände schütteln.
1: Und der Flohmarkt, bist du da auch schon fündig geworden?
2: Nee, da war ich noch gar nicht. Aber kommt im Laufe des Tages noch. Einfach mal durchschauen, was so am Angebot ist.
1: Ja, jetzt habe ich hier noch eine YL vor mir stehen. Wer bist du bitte?
3: Ich bin die Heike, Delta Lima 9, Hotel Charlie Victor aus dem Echo 09 in Hamburg.
1: Aus Hamburg. Das heißt, du bist hierher nach Kassel gefahren. Was willst du denn hier machen?
3: Ich bin ja Funkamateur, kann man ja an meinem Rufzeichen auch erkennen. Und ich bin schon vor 2 Jahren hier gewesen und es hat mir einfach sehr gut gefallen. Und ich habe da immer so ein kleines System, was ich eigentlich machen möchte. Und dann, wenn ich weiß, dass das alles klappt, dann fahre ich heute Abend ganz glücklich nach Hause und kann von der Messe erzählen.
1: Und kommst du wieder zum Funktag, zum nächsten?
3: Ja, auf jeden Fall.
1: Dann wünsche ich dir einen schönen Aufenthalt und viel Spaß.
3: Dankeschön, gleichfalls.
1: Dann haben wir hier noch jemanden vor uns.
4: Ja, Matthias, Delta Mike 2, Hotel Romeo.
1: Warum bist du nach Kassel zum Funktag gekommen? Was suchst du hier?
4: Ja, ich habe zweimal war ich jetzt schon auf der Ham Radio und dachte mir, ja, ich muss jetzt mal nach Kassel auch schauen. Das Programm sah recht interessant aus, der große Flohmarkt und etliche Händler sind auch da. Und darum habe ich jetzt gedacht, okay, ich mache mich mal auf den Weg von Bayern aus hierher nach Kassel und genau. Schaue mir die Sache mal genauer an.
1: Bist du auch da, um Leute zu treffen, neue Impulse zu kriegen?
4: Natürlich, ja. Ich habe dich gerade getroffen, Rainer, und fand ich jetzt mal sehr interessant, weil ich dich ja des Öfteren ja auch schon im Radio gehört habe, in Radio DAC, mit dem ich ja auch begonnen hatte. Und fand es jetzt auch sehr interessant, dich mal persönlich kennenzulernen zu dürfen.
1: Dann wünsche ich dir noch einen schönen Funktag. Dankeschön.
4: Danke dir, Rainer, ebenfalls.
1: Ja, und da ist natürlich auch noch ein alter Bekannter hier nach Kassel gekommen, der Wilfried, DK6 Bravo Mike. Wilfried, warum bist du hier zum Funktag gekommen? Was erwartest du hier?
5: Erwartungen habe ich keine allzu großen, aber es ist interessant, mal die ganze Besatzung von Radio DRC kennenzulernen und vor allen Dingen einfach mal auch Bekannte, die einem so über den Weg rennen.
1: Und wie sieht es aus mit dem Flohmarkt? Bist du da schon mal rübergegangen? Der ist ja auch fantastisch hier.
5: Noch nicht. Mein Weg hat mich erstmal hier zu Radio DRC geführt.
1: Naja, dann wünsche ich dir noch viel Spaß beim Stöbern.
5: Genau, danke. Und euch viel Erfolg hier am Stand.

0: Ja, wir sind jetzt auf dem Funktag in Kassel und hier gibt es natürlich auch eine Besonderheit. Wir haben nämlich hier ein funkendes Ehepaar vor uns. Ja? Das gibt es ja gelegentlich mal, dass Mann und Frau das gleiche Hobby teilen. Dass beide das Funkhobby teilen, das ist dann doch nicht so häufig. Aber fragen wir mal, wer ist denn da?
1: Klaus, Delta Lima 3, Yankee Echo Echo.
0: Und?
2: Die Sabrina, Delta Alpha 6, Bravo Charlie.
0: Genau. Also ihr seid beide lizenziert. Wie kommt man dazu? Das ist ja doch vielleicht eine etwas ungewöhnliche Geschichte. Wie bist du zum Funk gekommen? Wie ist deine XWL zum Funk gekommen?
1: Also ich bin zum Funk gekommen. Vor 40 Jahren gab es eine Öffentlichkeitsarbeit. Und diese Öffentlichkeitsarbeit beinhaltete, dass ein Lehrgang dementsprechend daraus resultierte, weil sich viele angemeldet haben, und habe dann meine erste Lizenz, die kleine damalige sogenannte C-Lizenz, gemacht gehabt. Aufgestockt ein Jahr später auf die A-Lizenz und dann wiederum ein Jahr später auf die B-Lizenz. Und somit bin ich beim Amateurfunk geblieben und bereite mich immer noch wieder darauf vor, was Neues kennenzulernen, wie heute jetzt zum Beispiel das Wavelog und dergleichen. Alles super Dinge.
0: Aber deine bessere Hälfte, wie sieht denn deine Geschichte aus? Wann habt ihr euch kennengelernt? Habt ihr euch schon kennengelernt, wie ihr Funkamateur war oder nachher?
2: Nein, wir haben uns kennengelernt, wie er Funkamateur war, und irgendwann habe ich mich gefragt, ob ich mich das auch trauen würde, und habe dann quasi probiert und habe die kleine Lizenz letztes Jahr gemacht, die N, die DN9er Lizenz, und habe auch gleich 5 Monate später aufgestockt zur E und lerne jetzt fleißig für die A weiter.
0: Das heißt, für dich war sozusagen diese Novice-Lizenz, die N-Lizenz, ein gewisser Einstieg, was dir das etwas erleichtert hat, oder?
2: Ja, das auf jeden Fall. Das ist eine mega, mega Sache, die Novice-Lizenz, die DN9-Lizenz, wo ich dann auch gemerkt habe, es macht mir Spaß zu funken, und habe dann gesagt, okay, ich probiere mich an der E und bin dann jetzt bei der E gelandet und lerne jetzt für die ganz Große, und irgendwann soll noch das Morsen hinterherkommen.
0: Respekt, Respekt. Und wie ist denn das dann eigentlich bei euch? Gibt es dann manchmal Streit um das Funkgerät, wo dann jemand sagt, jetzt möchte ich aber mal ran oder so? Wie ist
1: das bei dir? Nein, das gibt es nicht. Da ich tagsüber mehr Zeit habe, ich schon im Rentenalter bin, habe ich natürlich die Möglichkeit, tagsüber das Funkgerät belegen zu können. Ich arbeite sehr viel mit den SES-Stationen vom DARC, und da ist auch Sabrina jetzt mit reingerutscht und macht dort ebenfalls abends dann eben halt die ein oder andere Kursos.
0: Habt ihr da auch bei diesen Sondersachen mitgemacht, wie Junkers, diese ganzen Jubiläen?
1: Ja, die ganzen Jubiläen, alles was der DL1 RUN zum Beispiel mit den dementsprechenden Diplomen ausgeworfen hatte, haben wir auch daran teilgenommen. Ich selber bin aber mehr der Aktive und verteile die Punkte, als wie dass ich selber die Diplome erarbeite dabei.
0: Ja, und eine junge Dame ist hier ja auch noch da. Wer bist denn du?
3: Ich heiße Miriam, ich bin 7 Jahre alt und ich habe ein Rufzeichen, Delta November 3 Yankee Echo Echo.
0: Genau, das heißt, du bist die Tochter und du bist dann auch schon aktiv. Das heißt, du interessierst dich auch für das Funkhobby. Ist das richtig?
3: Ja, und ich arbeite an Kids Day.
0: Okay. Kannst du dir auch vorstellen, mal die Lizenzprüfung zu machen? Also nicht nur Ausbildungsrufzeichen, sondern die volle Lizenz, wenn du ein bisschen älter bist?
3: Ja, das würde ich, als wenn ich groß bin, gerne machen.
0: Super. Ja, dann wünsche ich dir natürlich viel Erfolg. Und ich kann dir versichern, Funken ist ein wirklich spannendes Hobby. Aber wie ist das bei dir? Was hast du denn schon erreicht funkmäßig? Was hast du denn schon gearbeitet?
2: Also ich bin momentan sehr viel auf den 80-Meter-Band zu finden. Was ich erreicht habe, ich darf die SES-Station mit vertreiben und durfte auch an der YL-Woche mit daran teilnehmen, wo ich auch nur die Aktive bin in der Hinsicht, dass ich die Punkte verteilt habe. Und es macht mega viel Spaß, die ganze Sache.
0: Ja, dann würde ich sagen, ihr beiden, ihr habt ein gemeinsames Hobby, ein gemeinsames Interesse. Was gibt es eigentlich mehr, was man haben kann? Ich wünsche euch weiterhin viel Spaß und gut Funk, ja?
1: Dankeschön.
2: Dankeschön.

0: 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Am Funktag in Kassel präsentieren sich traditionell auch immer diverse Clubs, Verbände und Interessenvereinigungen. Eine etwas ungewöhnliche Gruppierung nennt sich Draußenfunker. Der Name ist hier wohl Programm und Rainer, Delta Foxtrot 2 November Uniform, hat sich mal schlau gemacht, was da dahinter steckt.
1: Moin, ich bin der Julius, Delta Oscar 7 Juliet Zulu aus Hamburg.
2: Du hast eine Organisation hier, die habt ihr hier aufgemacht, die heißt Draußenfunker, ist das richtig? Ja.
1: Genau, wir haben uns vor 3 oder 4 Jahren zusammengetan, ich glaube vor 3 Jahren war es, und haben gesagt, dieses Aktivieren von irgendwelchen Parks hört sich ja ganz nett an, das probieren wir mal aus, weil wir auch zu dem Zeitpunkt alle nicht zu Hause funken konnten. Und deswegen ist Portabelfunk letztendlich das Einzige, was wir machen können. Und inzwischen haben wir in unserer Community knapp 800, 900 Mitglieder, die nicht alle aktiv sind, aber von denen viele aktiv sind, sich austauschen, zusammen losziehen und mal einen Park aktivieren, über Antennenbau, Selbstbau, Fachsimpeln und sich gegenseitig inspirieren mit schönen Fotos, die sie gemacht haben von ihren Aktivierungen.
2: Die Leute, kommen die aus ganz Deutschland oder ist das jetzt auf Norddeutschland oder Hamburg beschränkt oder wie?
1: Also der harte Kern der Leute, die auch viel macht und organisiert, kommen aus Norddeutschland. Aber die Menschen, die sich bei uns beteiligen, die mit dabei sind, die diskutieren, die reden, die kommen aus ganz Deutschland, aus Österreich, also hauptsächlich aus dem deutschsprachigen Raum. Haben aber auch durchaus einige Leute aus Rumänien dabei, so wie die Leute Lust haben.
2: Macht ihr da spezielle Aktivierungen, weil du sprachst ja vom Park on the Air, Castles on the Air, wie diese ganzen Programme heißen. Vielleicht für Hörerinnen und Hörer, die das nicht so genau kennen. Es geht darum, so bestimmte Stellen zu aktivieren, also Parks, Schlösser, alles Mögliche. Macht ihr das konkret und gezielt?
1: Also es gibt so ein bisschen die Idee von einigen Leuten, dass wir jetzt eine großartige Organisation wären, die Dinge anbietet. Das sind wir nicht. Wir bieten quasi den Raum, dass die Leute sich austauschen können und vernetzen können. Und wir in Hamburg bieten 3-4 Mal im Jahr, treffen wir uns in einem Park mit 10, 20, 15 Leuten, treffen uns einfach zum Austauschen. Und in Berlin gibt es das inzwischen auch und in einigen anderen Städten versuchen einige Menschen das auch aufzubauen, dass man sich einfach mal vernetzt, sich sieht. Ja, mal ein QSO macht, da wo nicht das Internet dazwischen ist, genau eine Eyeball-QSO und sich auch einfach mal kennenlernt und da entstehen tatsächlich auch Freundschaften draus oder zumindest gute Bekanntschaften. Wir versuchen das Wissen, was die einzelnen Leute haben, teilweise auch ins Internet zu tragen, indem wir Anleitungen zum Antennenbauen veröffentlichen oder Tipps, was man denn alles braucht für so eine Aktivierung oder für so eine Portabelaktivität, denn das Ganze muss kein viel Day sein. Wir gehen mit einem kleinen Rucksack raus, Funkgerät, Akku, Antenne und los geht's. Und man muss das auch nicht planen, man muss das nicht aufwendig durchorganisieren. Man sagt, ich gehe jetzt los, ich habe meinen Rucksack gepackt, will noch jemand mitkommen? Okay. Das passiert bei uns tatsächlich häufig und dann geht man zu zweit los oder sagt, ich bin da in dem Park zwischen, 14 und 18 Uhr und dann kommen noch mal Leute vorbei.
2: Also in erster Linie versteht ihr euch sozusagen als Community, als Anlaufpunkt und wenn jetzt jemand sagt, okay, das könnte mich ansprechen, das könnte mich interessieren, wie kommt er in Kontakt mit euch?
1: In Kontakt kommt ihr am besten, indem ihr auf unsere Webseite geht. Da gibt es einen großen Knopf, der heißt, ich will jetzt auch mitmachen. Draußenfunker.de mit Doppel-S, weil SZ, genau, draußenfunker.de. Und wir benutzen ein Chatprogramm, das nennt sich Discord. Das kennen viele Leute, auch die Jüngeren. Da machen wir, da tauscht man sich aus und kann auch mal dahin kommen und sagen, ich habe noch nie portabel gefunkt, ich wohne hier in, Rhein-Main-Gebiet oder sonst so. Hat jemand Lust, mich mal mitzunehmen? Und mich mal so an das Thema ranzuführen. Was wir, wie gesagt, nicht sind, ist eine Organisation, die großartig Kurse anbietet. Man darf keine Anspruchshaltung haben. Ne? Entweder was ergibt sich oder nicht, genau. Was wir nebenbei auch machen, zumindest einzelne Leute, ist zum Beispiel Weiterbildung und Ferienaktionen für Kinder, um die an den Amateurfunk ranzubringen. Der Harm Delta Kilo 4 Hotel Alpha Alpha hat zum Beispiel auch das Projekt draußenfuchs.de. Das sind Fuchsjagden mit Sendern, die im ISM-Band funktionieren. Warum? Wir sind doch Funkamateure. Ja, aber wir wollen diese Bausätze auch an Schulen geben können, dass die das bauen können, dass da nicht ein lizenzierter Lehrer sitzen muss, sondern dass die das einfach machen.
2: ISM-Band ist ja frei, das kann ja jeder benutzen. Genau. Ne?
1: Das kann jeder benutzen, wenn man sich an die Regeln hält. Ne? Da gibt es auch maximale Sendeleistung, Duty Cycle. Das ist ein sehr, sehr schönes Projekt und solche Sachen kommen dann auch aus der Community und das ergibt sich so ein bisschen.
2: Dann darf ich mich ganz herzlich bedanken für die Ausführungen und hoffe, dass vielleicht der ein oder andere Interesse an euch findet.

0: Ja, jetzt ist ein langer, ereignisreicher Tag zu Ende gegangen. Funktag in Kassel. Vor mir steht natürlich wieder die Steffi, DO7PR, die das Ganze ja wieder maßgeblich organisiert hat seitens des DRC. Ja, Steffi, und wie ist dein Fazit? Wir sind sehr gespannt auf deine Analyse.
1: Also du siehst, dass ich ein großes Lächeln im Gesicht habe. Wir haben die Tickets ausgezählt und wir freuen uns sehr, verkünden zu dürfen, dass wir an den Erfolg aus der letzten Veranstaltung anknüpfen durften. Also wir haben rund 2700 Besucher hier begrüßen können, was uns sehr freut. Wir hatten etwas Sorge wegen des ausgefallenen Funktags letztes Jahr. Aber die Besucher, die Aussteller und auch die Flohmarktverkäufer, die haben uns wieder zur Seite gestanden und haben damit für uns eine großartige Veranstaltung gemacht.
0: Steffi, das ist natürlich sehr positiv und wird wohl hoffentlich nicht der letzte Funktag sein. Auch für 2027 gibt es sicher wieder einen Plan. Wird er wieder stattfinden?
1: Also ich habe genau vor mir hier liegen, vor uns beiden, habe ich einen Zettel, unverbindliche Anmeldung, Funktag in Kassel, das Beste am Frühling. Also wir planen den 8. Funktag im kommenden Jahr. Und wir warten aber jetzt noch auf die Messe Kassel, die uns den Termin bestätigt.
0: Also einen genauen Termin gibt es noch nicht, aber irgendwo im April, nehme ich an, ne?
1: Davon gehe ich aus. Wie gesagt, das nächste Frühling und das Beste am nächsten Frühling, irgendwann März, genau. April, wird dann hoffentlich der Funktagstermin liegen. Und den werde ich in den nächsten 2 Wochen, wenn ich den Bescheid bekomme.
0: Ja. Okay, vielen Dank, Steffi. Dann würde ich sagen, gute Heimreise.
1: Ebenso, Dankeschön.

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4: Heute senden wir zum ersten Mal über die neue Kurzwellenfrequenz 6070 kHz aus Wufferten. Wir sind natürlich sehr gespannt, wie der Empfang im Vergleich zur 9670 ist, die wir aufgrund der toten Zone aber verlassen mussten. Es war nämlich so einiges los auf der Sonne in den vergangenen Tagen. Die spuckte so einiges an Materie aus und das bleibt nicht ohne Folgen für uns hier auf der Erde. Funkwetter-Spezialist Christian Reiber, Delta Lima 8, Mike, Delta Whisky vom HF-Referat des DARC hat die Details für uns.
5: Ja, Conny, da war wirklich einiges los. Aber hier auf der Erde war das am Ende dann weit weniger dramatisch. Mehrere kräftige Flares, darunter zwei X2-Flares, hatten ja kurz vor dem letzten Wochenende mehrere Plasmawolken losgeschickt. Die kamen von der aktiven Region 4419, die sich da schon recht weit westlich befand und am letzten Wochenende dann auf die Sonnenrückseite verschwunden ist. Auf den Aufnahmen der Sonne kann man bei solch kräftigen koronalen Masseauswürfen sehr genau den Ort der Eruption bestimmen und etwas weniger genau die Richtung und den Streukegel des entlassenen Plasmas. Während das dann Richtung Erde unterwegs ist, bekommen wir nichts mehr davon mit, es sei denn, es steht zufällig eine Raumsonde im Weg. Die Zugbahn und Ausdehnung einer solchen Plasmawolke vorherzusagen, ist daher schwierig und oft nicht treffsicher. Dieses Mal haben die Vorhersagen aber gestimmt, denn alle Plasmawolken zogen an der Erde vorbei und wir bekamen nur ihre schwächeren Randbereiche ab. Das Erdmagnetfeld blieb daher relativ ruhig. Aber da ging es am Ende wohl nur um ein paar 100.000 Kilometer, sonst hätte die Hütte wohl ziemlich gewackelt. Das ruhige Erdmagnetfeld und die höhere Sonnenaktivität halfen der MOF wieder etwas nach oben und 15 Meter öffnete stabil. Die MUF lag an den meisten Tagen zwischen 22 und 27 MHz, sodass auch das 12-Meter-Band zeitweise öffnete. Der solare Flux stieg bis 156 Einheiten am Montag, dann begann die bisherige Vorreiterregion 4420 abzubauen. Es entwickelten sich aber gleichzeitig zwei neue mit den Nummern 4424 und 4425, sodass der solare Flux nach einem kurzen Rückgang erneut anzusteigen begann. Das war dann aber leider nur ein kurzes Intermezzo, denn zur Wochenmitte verloren auch diese beiden Regionen zunehmend an Flecken und Komplexität. Allerdings entwickelt sich auf der Südhälfte der Sonne, wo in den letzten Monaten nur wenig los war, nun eine weitere Region mit der Nummer 4428. Es geht auf der Sonne also im Moment sehr dynamisch zu. Aktive Regionen entstehen und vergehen. Der Aktivitätszyklus ist offenbar intakt und daher sieht es mittelfristig nicht nach einem raschen Abklingen der Sonnenaktivität aus. Für die nächsten Tage spricht vieles für einen Rückgang des solaren Flux in den Bereich 130 bis 100 Einheiten. Sofern die aktiven Regionen weiter passiv bleiben und insbesondere auch die neue 4428 ruhig bleibt, dürfen wir uns auf ein weitgehend ruhiges Erdmagnetfeld freuen. Etwas Unruhe aufgrund koronaler Löcher ist an diesem Wochenende und dann wieder zur Wochenmitte möglich, aber der Einfluss dürfte nur schwach sein. Tagsüber sind damit alle Bänder bis 15 Meter sicher nutzbar, 12 Meter zeitweise und auch auf 10 Meter wird es Öffnungen geben, vor allem in südliche Richtung. 10 und 6 Meter zeigen zudem erstes schwaches Sporadik-E. Nachts bleibt 20 Meter oft bis weit nach Mitternacht geöffnet. Und hallo Meteorscatter-Freunde! Zwischen dem 4. und dem 7. Mai durchläuft der Meteorschauer der ETA Aquariden sein Maximum. Er besteht aus Hinterlassenschaften des Halleyschen Kometen. Good day, X.

Das war's nun für heute. Wir sind leider schon wieder am Ende von Radio DARC angelangt. 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Redaktion und Musikauswahl hatte Rainer Englert, Delta Foxtrot 2, November Uniform. Wir hoffen, die Sendung hat Spaß gemacht. Wenn ja, sagen Sie es doch einfach weiter. Wenn Sie wollen, hören wir uns nächste Woche wieder. Gleiche Zeit, gleiche Frequenz. 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

0: Heute zeigt sich der Himmel meist stark bewölkt. Dabei zieht zeitweise Regen durch, auch wenn es regional längere trockene Phasen geben kann. Die Temperaturen erreichen 11 bis 14 Grad bei schwachem, vorübergehend mäßigem Wind aus Nord bis Nordost. In der Nacht zum Mittwoch bleibt es an der Küste wolkig, aber größtenteils trocken, während es in den übrigen Regionen stark bewölkt bis bedeckt ist und örtlich etwas regnet. Die Temperaturen sinken auf 8 bis 6 Grad, begleitet von schwachem, an der See auch mäßigem Nordost- bis Nordwind. Am Mittwoch setzt sich das wolkige bis stark bewölkte Wetter fort. Besonders in der Südhälfte fällt immer wieder Regen. Die Höchstwerte liegen zwischen etwa 10 Grad an der Ostsee und bis zu 13 Grad im Binnenland. In der Nacht zum Donnerstag dominieren weiterhin viele Wolken, stellenweise fällt noch etwas Regen. Die Tiefstwerte gehen auf 8 bis 4 Grad zurück, bei schwachem bis mäßigem Nordostwind. Am Donnerstag lockert die Bewölkung auf. Es wird heiter bis wolkig und meist trocken. Die Temperaturen steigen auf 12 bis 15 Grad, bei schwachem bis mäßigem Nordostwind. In der Nacht zum Freitag zeigt sich der Himmel wechselnd bewölkt, mit nur geringer Regenneigung. Die Temperaturen sinken auf 6 bis 3 Grad, der Wind ist meist schwach. Das war's vom Wetter, kommen Sie gut durch den Dienstag. 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

0: Heute zeigt sich der Himmel meist stark bewölkt. Dabei zieht zeitweise Regen durch, auch wenn es regional längere trockene Phasen geben kann. Die Temperaturen erreichen 11 bis 14 Grad bei schwachem, vorübergehend mäßigem Wind aus Nord bis Nordost. In der Nacht zum Mittwoch bleibt es an der Küste wolkig, aber größtenteils trocken, während es in den übrigen Regionen stark bewölkt bis bedeckt ist und örtlich etwas regnet. Die Temperaturen sinken auf 8 bis 6 Grad, begleitet von schwachem, an der See auch mäßigem Nordost- bis Nordwind. Am Mittwoch setzt sich das wolkige bis stark bewölkte Wetter fort. Besonders in der Südhälfte fällt immer wieder Regen. Die Höchstwerte liegen zwischen etwa 10 Grad an der Ostsee und bis zu 13 Grad im Binnenland. In der Nacht zum Donnerstag dominieren weiterhin viele Wolken, stellenweise fällt noch etwas Regen. Die Tiefstwerte gehen auf 8 bis 4 Grad zurück, bei schwachem bis mäßigem Nordostwind. Am Donnerstag lockert die Bewölkung auf. Es wird heiter bis wolkig und meist trocken. Die Temperaturen steigen auf 12 bis 15 Grad, bei schwachem bis mäßigem Nordostwind. In der Nacht zum Freitag zeigt sich der Himmel wechselnd bewölkt, mit nur geringer Regenneigung. Die Temperaturen sinken auf 6 bis 3 Grad, der Wind ist meist schwach. Das war's vom Wetter, kommen Sie gut durch den Dienstag. 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
4: Wer kann am meisten essen? Ein afrikanisches Volksmärchen. Der Elefant und die Ziege gerieten einmal in Streit, wer von ihnen am meisten essen könnte. Weil sie sich nicht einigen konnten, gingen sie zu dem Löwen, denn der Löwe als König der Tiere ist immer zugleich ihr Richter. Als der Löwe ihre Klagen angehört hatte, sagte er: »Das ist leicht zu schlichten. Ich werde euch morgen auf ein großes Feld führen, und wer von euch beiden am meisten isst, soll hinfort unter dem zweibeinigen Volk wohnen, bei den Menschen. Der andere aber soll mein Angesicht fliehen, weil ich ihn verfolgen und fressen werde.« Am anderen Morgen gingen sie mit dem Löwen auf ein großes Feld und begannen zu grasen. Der Elefant knickte gleich mit seinem großen Rüssel die Bäume um, nagte die Blätter ab und lachte über die kleine Ziege, die nur die Spitzen der Gräser abknabberte. Endlich ging die Sonne unter, und da legten sie sich auf einen Felsen nieder, um auszuruhen. Auf dem Felsen wuchs nicht der kleinste Halm. Der Elefant suchte sich die bequemste Stelle aus und streckte seine Glieder. Denn heute hatte er wirklich viel gefressen. Die Ziege aber reckte und dehnte sich auch. Und dann begann sie wieder zu keuen. »Nanu«, fragte der Elefant, »was kaust du denn da?« »Ach, ich kaue nur ein wenig von diesem Felsen, denn ich bin noch lange nicht satt. Und wenn ich den Felsen aufgegessen habe, kommst du an die Reihe.« Da erschrak der Elefant und eilte, so schnell ihn seine Beine trugen, in den Wald. Als der Löwe das sah, sagte er: »Die Ziege soll hinfort unter Menschen wohnen, denn weil sie allein nicht satt werden kann, sollen ihr die Menschen dazu verhelfen.« Seit der Zeit ist die Ziege ein Haustier, und der Elefant streift einsam im Wald umher, meidet die Menschen und wird verfolgt.

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Es war einmal ein Frosch, der lebte glücklich und zufrieden in einem gepflegten Biotop bei der Familie Körner. 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
0: Doch schließlich, nach so vielen Abenteuern, bekam Flatsch Sehnsucht nach seinem schönen, langweiligen Biotop. Er kehrte nach Hause zurück und lebte fortan glücklich und zufrieden.

0: Der bekannte deutsche Liedermacher und Kinderbuchautor Gerhard Schöne gibt ein besonderes Konzert auf der Burg Stargard unter dem Motto Kalle Heiner Jule, lass uns eine Welt erträumen, dürfen sich Kinder und Erwachsene gleichermaßen auf ein unvergessliches musikalisches Erlebnis freuen. Gerhard Schöne begeistert seit 2 Generationen jung und alt. Seine Lieder für Kinder sind in Ost, West, Süd und in der Mitte Deutschlands gleichermaßen geschätzt. Vom Feuilleton der FAZ über die Kinderprogramme im Hörfunk bis hin zum Kirchentag in Hamburg oder der komischen Oper in Berlin. Auch im Schulunterricht und in Kinderchören sind seine Lieder fester Bestandteil. In der DDR zählte Schöne zu den bekanntesten Interpreten und war gleichzeitig ein aktiver Mitgestalter der Wendezeit 1989 bis 90. Bis heute ist er gesellschaftlich engagiert, geprägt von seinem christlichen Glauben. Seine Texte sind oft einfühlsam, Gesellschaftskritik. Populär wurde er vor allem durch seine Sammlung von Kinderliedern aus aller Welt sowie eigene Kompositionen, darunter Klassiker wie Kinderland oder Jule wäscht sich nie. Auch seine Lieder für Erwachsene haben breite Anerkennung gefunden. Das Live-Erlebnis seiner Konzerte gilt als Höhepunkt für die kleinen wie die großen Zuhörer. Neben seinen bekannten Hits wie Jule oder der Popel wird das Konzert auf der Burg Stargard auch viele andere ausgewählte Lieder präsentieren. Gerhard Schöne ist UNICEF-Botschafter und Sonderbotschafter der Initiative Verbundnetz der Wärme. Seit der Wende 1990 hat er über 20 Alben und 2 Bücher veröffentlicht, nämlich Wenn František niest und Mein Kinderland. Seine Songbücher erreichen regelmäßig 2-stellige Auflagen und tragen zur nachhaltigen Verbreitung seiner Texte bei. Das Konzert findet am 31. Mai 2026 um 15.30 Uhr auf der Burg Stargard statt.
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0: Heute zeigt sich der Himmel meist stark bewölkt. Dabei zieht zeitweise Regen durch, auch wenn es regional längere trockene Phasen geben kann. Die Temperaturen erreichen 11 bis 14 Grad bei schwachem, vorübergehend mäßigem Wind aus Nord bis Nordost. In der Nacht zum Mittwoch bleibt es an der Küste wolkig, aber größtenteils trocken, während es in den übrigen Regionen stark bewölkt bis bedeckt ist und örtlich etwas regnet. Die Temperaturen sinken auf 8 bis 6 Grad, begleitet von schwachem, an der See auch mäßigem Nordost- bis Nordwind. Am Mittwoch setzt sich das wolkige bis stark bewölkte Wetter fort. Besonders in der Südhälfte fällt immer wieder Regen. Die Höchstwerte liegen zwischen etwa 10 Grad an der Ostsee und bis zu 13 Grad im Binnenland. In der Nacht zum Donnerstag dominieren weiterhin viele Wolken, stellenweise fällt noch etwas Regen. Die Tiefstwerte gehen auf 8 bis 4 Grad zurück, bei schwachem bis mäßigem Nordostwind. Am Donnerstag lockert die Bewölkung auf. Es wird heiter bis wolkig und meist trocken. Die Temperaturen steigen auf 12 bis 15 Grad, bei schwachem bis mäßigem Nordostwind. In der Nacht zum Freitag zeigt sich der Himmel wechselnd bewölkt, mit nur geringer Regenneigung. Die Temperaturen sinken auf 6 bis 3 Grad, der Wind ist meist schwach. Das war's vom Wetter, kommen Sie gut durch den Dienstag. 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
4: Kampf um ihr Helfen von Barbara und Dirk Schmidt, gelesen von Ina Jeschek. Ein Elefant in schnellem Lauf stolpert, denn er passt nicht auf, über seine lange Nase, fällt und rutscht auf feuchtem Grase, prallt heftig gegen eine Mauer, steht auf, betrachtet sich genauer und merkt vom Sturz noch ganz benommen, sein Rüssel hat was abbekommen. Da sitzt er nun und schaut recht dumm, denn seine Nase ist ganz krumm. Es hilft kein Ziehen, Schütteln, Biegen, sie ist nicht wieder grad zu kriegen. Und statt Terä aus der Trompete kommt nur ein Hüt wie aus einer Flöte. Sorgenvoll denkt er daran, was er wohl noch versuchen kann, und fasst dann endlich den Entschluss, dass er sich Hilfe holen muss, macht sich gleich auf, um die zu fragen, die so wie er nen Rüssel tragen. Da kommt auch schon des Wegs daher ein zottiger Ameisenbär. Der schaut den Rüssel des Elefanten an und lacht und fragt, was hast denn du gemacht?
5: Ich bin gepolpert, hingeflogen und hab den Rüffel mir verbogen. Deswegen komm ich vor dir. Kampfu, vielleicht helf mir.
4: Der Ameisenbär sagt, mir ist das auch schon mal passiert. Das haben wir ganz schnell kuriert. Dein Rüssel ist so dick geschwollen. Ich denk, dass wir ihn kühlen sollen. Komm, geh mit mir, dann sind wir gleich am kalten Wasser, dort im Teich. Wir tauchen unsere Rüssel ein und bald wird deiner gerade sein. Eine Stunde steckt der Rüssel tief im Wasser drin, doch er bleibt schief. Der Elefant fühlt sich nicht gut, da macht der Ameisenbär ihm neuen Mut. Komm, fragen wir doch mal das Schwein, vielleicht fällt dem noch etwas ein. Bestimmt hat es sich seinen großen Rüssel auch schon mal gestoßen. Nicht lange braucht's, bis sie das Schwein entdecken. Es lässt sich grad eine Mahlzeit schmecken und grunzt und schmatzt, während es frisst, wie das bei Schweinen üblich ist. Er schaut den Rüssel des Elefanten an und lacht und fragt, was hast denn du gemacht?
5: Ich bin gepolpert, hingeflogen und hab den Rüffel mir verbogen. Deswegen komm ich vor dir. Kampfu, vielleicht helfen mir?
4: Das Schwein sagt, du brauchst dich nicht zu genieren. Sowas kann jedem mal passieren. Das kriegen wir schon wieder hin, weil ich darin erfahren bin. Mein Rüssel wurde wieder grad, als ich nen lauten Rülpser tat. Komm, wir rülpsen jetzt im Chor. Ich rülps den Bass, du den Tenor. Die Mäuler auf, sperrangelweit, machen die beiden sich bereit. Rülpsen so heftig, dass es knattert, der Rüssel wie ne Fahne flattert. Doch kaum ist er mal lang gezogen, gleich ist er wieder krumm gebogen. Der Elefant ist traurig.
5: Fnief, mein Rüffel ist noch immer fief.
4: Da kommt in elegantem Bogen ne kleine Fliege angeflogen. Sie fragt den Elefanten, Summ, warum ist denn dein Rüssel krumm?
5: Ich bin gepolpert, hingeflogen und hab den Rüffel mir verbogen. Und ich fäh mich froh dafür. Kann Fu vielleicht helfen mir?
6: Na klar, du kannst mir voll vertrauen. Lass mich in deinen Rüssel schauen. Ich werde mal den Schaden sichten und deine Nase wieder richten.
4: Drauf fliegt die Fliege winzig klein ins dunkle Nasenloch hinein. Summ drauf und runter, hin und her. Den Elefanten kribbelt's sehr. Er saugt die Luft an, tief und kräftig, dann muss er niesen, laut und heftig. Und aus dem Rüssel kommt zerzaust die kleine Fliege angesaust. Fällt auf den harten Boden nieder, erholt sich dann ganz langsam wieder, macht ihre Augen auf, erschrickt.
6: Mein Rüffel ist ja ganz verknickt.
4: Da sagt der Elefant,
5: wie schade, dafür ist meiner wieder gerade.

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1: Dass morgen die Schule wieder anfängt.
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0: Was für ein todesgeiler Jingle verantwortlich für diese Sendung ist Matthias Meyer. Wir behandeln heute Punk as Fuck. Ach, was sabbel ich überhaupt schon wieder so viel? Erzählt doch mal.
1: Wir wollten direkt loslegen mit dem Song.
2: Stereo Total.
1: Die Frauen der Musik?
0: Ich hab schon wieder nicht zugehört. Alles klar. Und los.

0: Bei dem letzten Ton, dem Outro quasi, kann es vorkommen, dass euer Hund ein bisschen durchdreht. Das ist natürlich schlau, das im Nachhinein zu sagen. Ja.
1: Genau. Ja, ich bin ja jetzt heute hier, um das Buch Punk as Fuck mit euch zu besprechen. Und das kam so ein bisschen daher, dass wir irgendwann mal darüber gesprochen haben, dass wir das Buch gelesen hatten und es uns interessiert hat, daraus vielleicht Musik zu machen oder zu extrahieren.
2: Ja, genau. Ich denke auch, dass es eher darum geht, dass wir Musik in dieser Sendung spielen und weniger das Buch besprechen. Aber es ist auf jeden Fall eine Empfehlung, dass ihr das alle lest. Da sind viele interessante Geschichten drinne, die uns Typen auf jeden Fall die Augen öffnen können.
1: Genau, also in dem Buch haben 50 Flinter Sternchen auf jeden Fall ihre Perspektiven auf die Punkszene niedergeschrieben und das ist auf jeden Fall super interessant. Aber wir wollen auch ein bisschen die Flinters selbst zu Wort kommen lassen und da fangen wir jetzt einfach mal mit einer Hymne an. Es tut mir leid, die wurde auch schon mal gespielt, aber wir müssen es leider nochmal machen.
2: Mir tut's nicht leid, ich find's super.
1: Mir auch nicht eigentlich. Okay, Bikini Kill mit Rebel Girl.
0: Falls ihr euch das Buch zulegen wollt, am Ende der Sendung sagen wir noch die ISBN-Nummer, dann könnt ihr mal schmökern, wo ihr das so kriegen könntet. Oder ihr schreibt uns eine Mail an punkzurückzumkrach@riser.com.

0: Ja, und falls ihr euch jetzt fragt, warum Bikini Kill jetzt kam, das hat ein bisschen was damit zu tun, dass Bikini Kill am meisten genannt wurde in dem Buch. Denn irgendwann habe ich mir mal so eine Aufgabe gemacht von, ich zähle jetzt mal, wer wie viel genannt wird in dem Buch. Und daraus ist eine Tabelle entstanden und Bikini Kill war auf Nummer 1 noch mit einem anderen Song, den ihr nachher hört oder einer anderen Band. Und deswegen, ja. Aber Bikini Kill ist aber auch eine gute Erinnerung bei mir. An mein letztes Konzert, Grüße gehen raus nach Berlin, an meine Lieblingskonzertbegleitung.
1: Du warst bei dem Konzert, was Bikini Kill nochmal gegangen hat.
0: Exakt. Ja, aber dafür haben wir Deutsche Leichen diesmal nicht geschafft zusammen, aber das ist dann als nächstes Mal drauf. Macht mal wieder Konzerte in Berlin, Deutsche Leichen.
2: Ich glaube, die haben gerade eine neue Platte rausgebracht und ich denke, dass sie wieder auf Tour gehen werden oder Konzerte spielen werden.
0: Aber sie haben ja nur zwei jetzt noch drin. Dresden und Hannover. Wer will denn nach Hannover?
1: Wer will denn nach
0: Ja. Okay, damit gehen wir weiter zu Faulenzer. Wir stören gern.

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1: Ich mag Akkordeons in Songs.
2: Ja, ich auch. Also man muss sagen, Faulenzer ist Teil tatsächlich von der rotzfrechen Asphaltkultur. Das ist hoffentlich vielen von euch ein Begriff, wenn nicht, auf jeden Fall nachhören.
3: Gibt's denn das noch?
2: Ja.
3: Ja?
2: Ja, anscheinend.
3: Ach, krass.
2: Die erfinden sich ja immer wieder neu.
3: Genau. Ja, das stimmt, ja. Ja. Davon hörte ich.
2: Die verjüngen sich. Genau, also das Lied tatsächlich ist jetzt von 2025, von Krawall Alltag.
3: Ach, krass. Da bin ich ja überrascht, da muss ich mal recherchieren. Super, danke schön für diesen Hinweis.
2: Genau, ich hatte euch ja noch gesagt, eine andere Band hat es eigentlich auch noch auf Platz 1 geschafft und das war tatsächlich Scattergun. Und ja, habt ihr zu Scattergun, Patty Patex Geschichten? Das ist ja...
3: Also nicht, ich habe nicht wirklich eine Geschichte. Ich kann nur sagen, ich kenne die Band schon sehr lange, habe die live gesehen, war oft begeistert davon, obwohl ich auch wahrscheinlich oft betrunken war. Aber ja, aber jetzt eine exklusive Story oder so habe ich jetzt nicht.
2: Also ich muss sagen, es ist tatsächlich auch eines der Geschichten, die mir am meisten von dem Buch im Gedächtnis geblieben sind. Die Geschichte von Patty Patex, sie schreibt es, glaube ich, im Buch. Ich weiß noch nicht, ob es jetzt draußen ist, aber da bleibe ich auf jeden Fall dran. Genau, deswegen würde ich sagen, hören wir einfach mal Scattergun mit einem relativ späten Song von 2002. Da hat sich die Band dann wohl auch aufgelöst direkt danach und das Lied heißt auch Dead or Alive.
3: Ja, warte mal kurz. Matzi, hast du nicht eine gute Geschichte noch zu Scattergun?
1: War eins meiner ersten Konzerte, die ich gesehen habe, im alten IOZ, im alten IOZ in Neubrandenburg, als es noch bei der Brücke 10. Jahrestag war, beim Speicher, was jetzt ein Webasto-Parkplatz ist. Und.
3: Buh!
1: Ja,
2: buh!
1: War eins meiner ersten Konzerte und ich finde ich habe Scattergun immer auf meinem Walkman. Hat er gerade Walkman gesagt? Hat er? Er hat Walkman gesagt.
3: Aber du Matzi, was ist denn ein Walkman?
2: Ist das sowas wie ein Discman?
3: Und vor allem, warum heißt das Man?
1: Als ich zur Berufsschule gefahren bin, die 3/4 Stunde im Bus.
2: Matzi, was ist ein Beruf?
1: Ich habe mir die Platte überspielt auf Kassette und habe mir die dann angehört. Ja, kann ich mich noch ziemlich lebhaft dran erinnern.
2: Geil, das wusste ich nicht, dass die hier auch waren.
1: Ja, die haben aber im IOZ gespielt, ja.
2: Na dann, let's super, go. Ja. Lass mal ein bisschen in alten Erinnerungen schwelgen.
3: Scattergun.
1: In alten Berufsschule-Erinnerungen. Fantastisch.

0: sind.
1: Geiles Outro.
2: Ja, voll.
0: Ja, ey, wie Sau. Das, diese Drumgeslide, richtig, richtig gut. Sagt mal, sind eigentlich alle Female Fronted Bands dieser Welt in diesem Buch vertreten?
2: Nein. Ganz klar.
1: Genau, also ich habe mir irgendwann mal die Mühe gemacht, eine Excel-Tabelle anzufangen. Was so richtig irre ist. Und ich bin tatsächlich, wartet, ich kann genau nachgucken, auf 432 Bands gekommen. Dabei sind aber auch Bandnennungen dabei, die ein Minus davor haben. Das tut mir jetzt leid, euch sagen
2: zu müssen.
1: Das ist
2: jetzt aus dem Buch, meinst du?
1: Genau. Jede Band, die in dem Buch vorkam, habe ich einfach mal so schnell versucht zu zählen. Es war ein bisschen Arbeit. Ich habe mir das irgendwie einfacher vorgestellt.
2: Voll.
1: Aber genau, ich habe das mal so ein bisschen gezählt und leider muss ich euch auch sagen, es ist halt nicht jede Band, die da drin genannt wurde, female fronted, weil natürlich sind auch wir Flinters ja geprägt von dem Patriarchat im Punk. Das heißt, habt ihr vielleicht eine Idee, welche Band am meisten genannt wurde? Du weißt es, aber du noch nicht so richtig.
0: Die Ärzte.
1: Ja, du weißt es auch.
2: Doch, wir haben noch vorhin drüber gesprochen.
1: Nein. Genau. Also die Ärzte wurden am meisten genannt. Danach kam tatsächlich, ich habe ja vorhin gesagt Slime, aber es stimmt gar nicht. Slime wurde immer nur wegen seinem Merch positiv genannt, sondern Nirvana war tatsächlich die zweite Nennung. Ja, abgefahren, oder? Jetzt hätten wir eine übelst gute Überleitung, aber da sind wir noch nicht. Das machen wir später.
0: Oh, jetzt habe ich so gut den Ball zugeworfen. Ich dachte, es gibt ein Ping-Pong der guten Übergaben hier. was bedeutet denn das Minus vor dem Namen? Was meinst du?
1: Naja, also tatsächlich, ich habe natürlich ein paar Flinters auch von Erfahrungen berichtet mit Bands, die sie halt als super negativ wahrgenommen haben. Also Nazi-Bands, ganz klar. Aber natürlich auch Bands aus der Szene, also aus der Punk-Szene heraus, die meisten Band oder die meisten Frauen Flinter Personen nicht als sehr wohlwollend oder positiv ihnen gegenüber wahrgenommen haben. Und da habe ich ein paar schlechte Nachrichten. Also wirklich die am schlechtesten bewerteten Bands mit den meisten Minuspunkten waren Eisenpimmel und Kassierer. Wer hätte es gedacht? Niemand.
2: Das ist ja nun nicht das verwunderlich.
1: Genau, aber ich würde sagen, wir hören uns mal eine richtig, richtig gute Band an, die es leider nicht mehr gibt. Pebbles von Perlen an die Säue hat auch einen wunderbaren Beitrag in dem Buch verfasst. Und die Band gibt es nicht mehr, aber Pebbles singt noch bei Strahlschwestern. Ich würde sagen, wir hören uns jetzt mal Punk is Punk an, weil das ist echt ein guter Song. Habe ich durch das Buch entdeckt. Vielen Dank dafür.
0: Ich habe ihn seit gestern Abend schon zweimal gehört.
1: Geil.

0: Die beiden sexistischsten Bands, die in deiner Liste stehen, das sind ja nicht die, also das ist ja nicht das einzige Problem. Die haben beschissene Texte und sind vielleicht auch menschlich beschissen, wahrscheinlich, keine Ahnung, ich kenne die ja nicht. Aber es sind auch so makrige Bands, die halt, keine Ahnung, Flinterpersonen nicht respektieren und nur rumprollen und ja, sich einfach scheiße verhalten so und nicht akzeptieren, dass es auch andere Formen von Bühnenperformance gibt und mit einer E-Gitarre umgehen oder keine Ahnung was. So. Ja, das wollte ich noch sagen.
1: Ja, das Problem haben auch einige Flinters in diesem Buch als Punksplaining bezeichnet, was ich irgendwie auch sehr bezeichnend fand, weil ich glaube, jede Flinter oder vielleicht auch junger Punk kann irgendwie ein Lied davon singen, mal gefragt worden zu sein, ey, nenn mal die drei besten Alben der Band, die du auf dem T-Shirt hast. Und das ist natürlich auch ein bisschen Gatekeeping, ne? Man hält die Leute so ein bisschen kleiner. Und das ist einfach auch ein Riesenproblem, von denen wirklich viele Leute berichten. Und die erste Einführung in dem Buch war zum Beispiel auch, ja, bin ich jetzt Punk genug, um einen Beitrag für dieses Buch schreiben zu können? Und
0: Ja.
1: ich glaube, das Gefühl hat vielleicht, also haben zumindest viele Flinter auf jeden Fall in dem Buch ja, berichtet. Und ich kann davon auch ein Lied singen, muss ich jetzt mal sagen, aus meiner Erfahrung heraus. Und finde das tatsächlich auch echt ein Problem. Genau. Vielleicht wäre dahingehend auch noch mal eine Frage an euch. Das habe ich euch vorhin schon gesagt. Wann hattet ihr denn eure erste Band? In welchem Alter? Ihr solltet euch mal darüber Gedanken machen. Vielleicht erinnert ihr euch. Das passt ein bisschen da rein.
0: Ja, mit 16.
1: Und du, Matzi?
2: Ich glaube, wir schreiben das Jahr 2003.
1: 23 Jahre her.
2: Ja, also vor 23 Jahren, ja.
1: Krass. Ja, ich hatte meine erste Band vor 3 Jahren. Und ich bin nicht mehr 20.
2: Ich habe Fragen, aber das machen wir wohl besser, wenn das Mikro aus ist. Was haben wir denn jetzt?
1: Ach so, ja, wir wollen ja noch was hören. Ey,
0: Na,
1: Platz
0: ich
1: Nummer
0: würde dazu,
1: zwei.
0: glaube ich, gern noch was sagen.
1: Gerne. Ja.
0: Weil für mich war es mit 16 so halt so ein Megatraum, ne? Und für mich war es überhaupt kein Problem, eine Band zu gründen mit Freunden und wir haben das, keine Ahnung, uns zusammengesponnen und dann haben wir das irgendwie realisiert und es war überhaupt kein Problem. Auch kein Problem, einen Auftritt zu bekommen oder dumm angemacht. Also wir wurden nicht dumm angemacht für das, was wir machen. Egal, wie besoffen wir auf der Bühne standen und umgefallen sind und keinen Ton rausgekriegt haben. Es war einfach shit egal so. Und genau, zu der Zeit habe ich mir über sowas natürlich keine Gedanken gemacht. Und ich muss sagen, dass ich froh bin, dass später zumindest eine Flinter-Person in der einen Band dabei war, in der ich gespielt habe, und sich das dann so ein bisschen gelockert hat und ja, keine Ahnung. Ich habe da halt auch irgendwie Wert drauf gelegt irgendwann und war halt auch schon bei Beginn meiner Punkrock-Karriere oder meinem Punk-Dasein sehr interessiert an Female Fronted Music und es war mir halt oft schwer, da ranzukommen, weil es auch, ja, ich weiß nicht, es waren halt immer nur die Dudes auf der Bühne. Also es war höchst selten, dass mal Konzerte waren, wo Scattergun gespielt haben, zum Beispiel. Oder The Vaginas wollte ich immer live sehen, habe ich leider nie hinbekommen, so. Ja.
1: Ja, ich habe auch das Gefühl, dass das bei mir schon auch so ein bisschen daran lag, dass ich irgendwie immer dachte, ja, nee, das können halt andere und vielleicht ist das nicht gut genug oder sowas, ne? Also diese Idee. Und da, also habe ich mich schon auch in vielen Berichten auch wiedergefunden, ne? Es geht ja nicht allen so, ne? Viele hatten auch super supportive Backgrounds oder keine Ahnung oder Umgebungen haben sich da Leute gesucht. Ich glaube, das ist auch tatsächlich so, aber das ist ein Tenor, den ich in dem ganzen Buch immer wieder lese, so diese Vorbildfunktion. Es gab halt einfach wenig Vorbilder, man konnte sich das wenig vorstellen und selbst wenn man Fan von, keine Ahnung, einer kompletten, also zum Beispiel Bikini Kill war, war das halt was in Kalifornien, in den USA oder sowas stattfand, ne? Nicht hier. So, und das war, glaube ich, dann auch schon so ein Punkt, der doch viele auch also eine hatte sogar davon geschrieben, dass sie halt so traurig war, dass sie das eigentlich erst so mit über 30 entdeckt hat, wie geil das ist, in einer Band zu sein und da auch einfach sein Ding machen zu können, so. Und ihre Musik und ihre Kunst, ja, zum Ausdruck zu bringen und auch ihre Stimme, dass die gut genug ist, gehört zu werden. Und das ist, ja, was sich auch immer wieder durchzieht. Wie gesagt, nicht alle, aber ja, viele hatten genau diese Gedanken gar nicht, dass sie dann anfangen könnten, einfach mal loslegen, so, ne?
0: Ja. Ich weiß auch nicht, woran das liegt, warum Veranstalter nicht, oder, also irgendwie habe ich den Eindruck, dass Veranstalter gerne halt die großen Supertypen-Bands einladen oder eingeladen haben und dass es zu der Zeit gar nicht oder meiner Meinung nach nicht so einfach war, so diese Konzerte oder diesen Zugang dazu zu bekommen. Und mittlerweile weiß ich ja, dass es gab eine Riot Girl Bewegung, es gab in den 70er Jahren eine feministische Punkrock Bewegung. Ja, aber es kam nicht so sehr bei mir an. Zu der Zeit, als ich genau mit Punk begonnen habe.
1: Ja, aber ich muss halt auch sagen, also tatsächlich kenne ich auch noch so diese Sprüche von, boah, das ist jetzt aber anstrengend mit Stimmen auf der Bühne, mit bestimmten Aussagen zu Aussehen, ne, wo jetzt auch viele Flinter sich geäußert haben, so, hey, was hat eigentlich mein Aussehen mit meiner Kunst zu tun oder mit meiner Musik so? Und aber genau das war halt diese Wertung. Und hat man immer Bock, sich da halt so zu ja, zur Schau zu stellen, ne? Also auch immer irgendwie so einer Crowd gegenüber, die dann vielleicht halt nicht so super supportive rüberkommt, sondern er möchte, dass du dich halt irgendwie mehr ausziehst oder keine Ahnung was. Also es ist halt auf beiden Seiten, glaube ich, super schwierig gewesen, sich da zu positionieren und da auch wirklich ja, dabei zu bleiben. Und es gibt tatsächlich in dem Buch auch wunderbare Tipps. Vielleicht kommen wir dann gleich nochmal darauf zurück, wenn wir den nächsten Song gespielt haben, weil das sind nämlich auch wirklich richtig, ist quasi auch, ja, Urgesteine, würde man so nennen, in der Szene. Und zwar haben wir euch noch X-Ray's Bags mitgebracht mit I Can't Do Anything live im Roxy Club aus dem Jahr 77. Nämlich wirklich eine ganz, die erste Welle sozusagen der Female-Fronted-Punk-Musik. Und das ist tatsächlich auch mit 8 Nennungen Platz Nummer 2 aus dem Buch. Viel Spaß.
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0: Ja, eigentlich, ich wusste, dass wenn die Wiederholung läuft, der 1. Mai schon vorbei ist. Ich dachte, ich erwähne es mal.
1: Ja, das ist halt die Frage, was machst du denn zum 1. Mai? Was hast du vor?
0: Ich könnte jetzt einen ganzen Sack voll Eier. Ich könnte jetzt einen ganzen Sack voller Witzchen machen, tue ich aber nicht.
1: Schade.
2: Was? Wie sind wir jetzt zum 1. Mai gekommen?
1: Na, weil es doch Frühling draußen ist. Es ist richtig schön.
0: Und wenn die Wiederholung läuft, ist der 1. Mai schon gewesen, Margot, dann der Mai. Der, ach, ich kann auch keine Gedichte rezitieren. Wir sind aber bei Punk jetzt.
1: Ja, vielleicht gehen wir einfach gleich nochmal weiter zu einem nicht so schönen Thema, zur Selbstverbrennung. Und da sind wir schon bei den Anger Boys. Auch einer der Beiträge von der Sängerin Taylor Swift. Und ich würde sagen, let's go.

0: Und wieder einen totalen Themenwechsel. Nein, wir bleiben bei der Sache. Bei dem Buch Punk as Fuck nämlich. Kam da eine Band drin vor, die Nirvana heißt?
1: Ja, und zwar wirklich als zweitmeistgenannte Band.
0: Nee.
1: Ja, und was wisst ihr denn über Nirvana?
0: Die hatten mal ein Album mit einem Baby unter Wasser, was nach einem Geld, was nach einem Geldschein gegriffen hat, glaube ich.
1: Ja.
0: Und Nirvana war das Gegenteil, also gefühlt war das immer das Gegenteil von Offspring. Nirvana war so grantschig. So, und nicht so skate, also mir war es nie skatig genug, habe ich nie was, konnte jetzt nichts so, dann waren wir so, jammer, konnte ich nicht so wirklich was mit anfangen. Dann waren wir zu grantschig. Ich war mehr auf der Offspring-Seite.
2: Aber sagt dir denn Hole was?
0: Ja.
2: Und fällt dir zu Nirvana und Hole was ein?
0: Die Unterschiede, Gemeinsamkeiten, gemeinsamer Auftritt oder... Hole höre ich mir sehr, sehr gerne an.
1: Ja, die hatten ja mal so Verbindungen privaterseits. Da gibt es sogar ein Kind aus beiden Bands.
0: Und das macht jetzt
1: das so
0: skatigen Grunge oder was? Was kriegst du mich denn so an? Was wisst ihr, was ich nicht weiß? Jetzt zurück draußen mit der Frage.
1: Nein, aber tatsächlich ist die drittmeist genannte Band in diesem Buch Punk as Fuck tatsächlich Hole. Und ich habe herausgefunden, oder das begleitet mich schon die ganze Zeit, dass ich mir denke, Hole ist halt voll, also hat wirklich viele Leute begleitet in ihrem Leben, weil manche eine mehr oder minder ausgeprägte Hole-Phase hatten. Ich habe festgestellt, du nicht.
2: Ich nicht, das ist richtig. Ja,
1: ja, aber ja, ich muss auch sagen, richtig, richtig gut. Und Courtney Love ist halt auch wirklich ein gutes Role Model, also in bestimmten Bereichen, die immer wieder hier genannt wurde in dem Buch. Wohl.
0: Was ist ein Raw Model? Role Model? Also ich weiß es, aber für die, die es nicht wissen vielleicht. Nein, ich weiß nicht, was es bedeuten soll. Könntest du es erklären?
1: Also eine Idee des Role Models ist sozusagen, dass gerade auch Leute, die so mit Punk in Berührung kommen oder generell mit irgendeiner Subkultur oder einer bestimmten Musikrichtung, halt ja gerne auch irgendwie so nach Vorbildern suchen oder nach irgendjemanden, wo sie, den sie sozusagen auch ja, mitnehmen können in die Idee, wie sie vielleicht mal sein möchten, so ungefähr, ne, in diese Richtung. Und da scheint wohl gerade Courtney Love als Sängerin von Hole doch einen großen Beitrag geleistet zu haben. Soweit. Und es gibt mal richtig gute Lieder von Hole, auch wenn man immer denkt, oh ja, Grunge, nee. Der Song jetzt gleich, der ist auch, finde ich, richtig gut punkig. Ich finde den mag ich sehr gern. Weiß nicht, wie es euch geht. Aber du hast ja gesagt, du kannst Hole immer hören. Hat er dir gefallen?
2: Ja.
1: Als du jetzt mal wieder reingehört hast?
2: Ja. Also es ist ja nicht so, dass ich keine Lieder von Hole kenne oder dass die an mir völlig vorbeigegangen sind, ne? aber ich war halt nie in diesem Hole-Loch verschwunden. Genau.
1: Oh Gott. Komm, das war jetzt aber, den musste man nehmen, nicht liegen lassen.
0: Ja, fang zurück zum Krach, die Sendung, wo kein Witz liegen bleiben kann.
2: Jetzt kommt Hole.

0: Richtig gut. Also Wut ist auch ein richtig wichtiger Motor, auch in dem Buch wurde ganz viel über wütende Frauen und wie nervig manche Leute wütende Frauen finden und Frauen und Wut. Und ich freue mich so über alle Sisters, die hier wütend sind und auch ihrem Wut Ausdruck verleihen. Deswegen, ja, auch da schön, schöner Song. Über was ich mich ein bisschen geärgert habe bei dem Buch, muss ich jetzt mal ganz ehrlich sagen, worüber ich wütend bin, ist, dass bestimmte Bands nicht genannt wurden. Grüße gehen raus an die Crackhuren. Und aber auch andere Bands, die wir hier gar nicht spielen können. Ja, und da haben wir jetzt, müssen wir so ein bisschen die Kurve kriegen.
1: Ja, und deswegen kommen jetzt die Lambrini Girls.
0: Die auch nicht genannt wurden.
1: Aber ist auch völlig klar, dass nicht alle Bands genannt werden konnten. Vielleicht gibt es ja mal noch einen Teil 2 und 3 und 4 von dem Buch mit vielen weiteren Bands.
0: Das wäre geil.
2: Ihr guckt mich beide sehr erwartungsvoll an. Ich sag mal so, verantwortlich war Matthias Meyer.
0: Ciao.
1: Tschüss.
2: Bis denn, Antenne. Ich wollte noch die ISBN vorlesen. Die ISBN für das Buch Punk as Fuck, die Szene aus Flinter-Perspektive von Diana Ringelsieb und Ronja Schwikowski, erschienen im Ventilverlag, lautet wie folgt. 9783955751876. Falls euch das so schnell war und ihr die ISBN nochmal nachhören wollt, könnt ihr das natürlich tun. Und zwar auf der Homepage, die ich natürlich schon wieder vergessen habe. Wie, helf mal
0: Audio.
2: Bitte. Audios.co.
1: Genau.
2: /Punk zurück zum Krach. Da könnt ihr die Sendung nochmal anhören. Wir hören uns dann später. Ciao.
1: Mit der Sendung Teil 2.

das Jugendmediencamp in Kratzeburg. 5 Tage voller Abenteuer für junge Medieninteressierte. 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In Gruppenprojekten haben die Teilnehmenden Gelegenheit, sich auszuprobieren und gemeinsam ihre kreativen Ideen umzusetzen. 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

0: 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Das Fritz Reuter Literaturmuseum Staffenhagen und der Heimatverband Mecklenburg-Vorpommern e.V. suchen die schönste plattdeutsche Wortneuschöpfung des Jahres 2026 und laden Sie herzlich ein, an der Entscheidung mitzuwirken. Gesucht wurden Begriffe, die hochdeutsche Wörter originell und lebendig ins Niederdeutsche übertragen, um die Sprache aktiv für den modernen Alltag weiterzuentwickeln. Aus zahlreichen Einsendungen hat die Fachjury 5 Begriffe für die Endrunde ausgewählt, die nun zur öffentlichen Abstimmung stehen. Die Nominierten decken ein breites Spektrum aktueller Phänomene ab. Triddelfitzen beschreibt das Verhalten eines Aufschneiders, der viel Meinung bei wenig Ahnung zeigt. Der Batterieknosel steht für die E-Zigarette, während Tauhus Marachen die Arbeit im Homeoffice bezeichnet. Zoomdösch fängt die Müdigkeit nach zahlreichen Videokonferenzen ein und das Lügendötje ist die plattdeutsche Antwort auf Fake News und Falschmeldung. Nun liegt die Entscheidung bei Ihnen. Noch bis zum 13. Mai 2026 können Sie online für Ihre persönlichen Favoriten votieren. Die Teilnahme ist über die Internetseite des Fritz Reuter Literaturmuseums unter www.frlm-mv.de Plattwort des Jahres 2026 /möglich. Welches Wort das Rennen macht, wird am 30. Mai 2026 im Rahmen der Plattdeutschen Woche in Staffenhagen feierlich bekannt gegeben. In diesem Rahmen werden zudem die Siegerwörter aus den weiteren Kategorien präsentiert.
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erst einmal das Gegenteil. Was? Sorry, ich scrolle gerade durch Insta. Aber wussten Sie, dass Hitler Kommunist war? Bitte, was? Sie legen mein Geplänkel wieder? Ja, aber ich war kein

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